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1: Ich bin Tine Klimach. Nach den neuesten Raketenangriffen des Irans auf Israel will US-Präsident Trump den israelischen Ministerpräsidenten Netanyahu auffordern, auf Vergeltungsschläge zu verzichten. Trump habe ein entsprechendes Telefonat mit Netanyahu angekündigt. Das berichtete ein Reporter des Nachrichtenportals Axios auf X. Am späten Abend feuerte der Iran mehrere Raketensalven auf Israel. Laut dem israelischen Militär wurden alle Raketen der ersten Wellen abgefangen. Gleichzeitig habe man weitere Raketenangriffe identifiziert. Die Luftabwehr sei im Einsatz. Der Deutsche Gewerkschaftsbund will die Betriebsrente vorantreiben. Etwa 20 Millionen Menschen in Deutschland hätten keine betriebliche Altersvorsorge, weil sie in Unternehmen ohne Tarifbindung tätig seien, kritisierte DGB-Chefin Fahimi im Redaktionsnetzwerk Deutschland.
2: Die Gewerkschaften wollen das gemeinsam mit den Arbeitgebern für alle Beschäftigten regeln. Konkrete Vorschläge will DGB-Chefin Fahimi Ende des Monats vorlegen. Eins ist für sie aber sicher, die Kosten dürften nicht allein die Arbeitnehmer tragen. In vielen anderen europäischen Ländern zahlen Arbeitgeber laut Fahimi sogar mehr in die Altersvorsorge ein als ihre Beschäftigten. Die Debatte kommt zu einer Zeit, in der die Bundesregierung an einer großen Rentenreform arbeitet. Sozialverbände und auch die Opposition fordern dabei mehr Tempo. Zoe Tassovali, Redaktion.
1: Nach dem tödlichen Einsturz eines Hauses im sächsischen Görlitz sind 2 mutmaßliche Metalldiebe festgenommen worden. Sie stehen im Verdacht, die Rohrleitungen im Gebäude beschädigt oder manipuliert zu haben, teilten Polizei und Staatsanwaltschaft am Abend mit. 2 Männer aus Polen und Afghanistan sollen auf der Suche nach Diebesgut in dem Haus gewesen sein. Die Männer sitzen bereits wegen anderer Vorwürfe in Untersuchungshaft. Bisher war vermutet worden, dass eine Gasexplosion das Unglück verursacht hat. Dabei sind 3 Menschen ums Leben gekommen. Zum Sport. Tennisspieler Alexander Zverev hat das Finale der French Open gewonnen. Der 29-Jährige setzte sich in Paris gegen den Italiener Flavio Cobolli in 5 Sätzen durch. Zverev holte damit den ersten Grand-Slam-Titel seiner Karriere. Für ihn ein langer Weg. 3-mal war er schon im Finale gescheitert, doch diesmal nicht.
3: Finally, it's a happy end.
1: Wie er nach dem Sieg sagte. Auch Bundeskanzler Friedrich Merz meldete sich via X zu Wort. Herzlichen Glückwunsch zum großartigen Sieg. Diese starke Leistung begeistert ein ganzes Land, schrieb er. Das Wetter, die aktuelle Vorhersage des Deutschen Wetterdienstes. Der Tag startet heute oft sonnig und trocken. Im Tagesverlauf kommen im Westen immer mehr Wolken dazu und ab dem Nachmittag im Südwesten und auch an den Alpen Schauer und einzelne Gewitter. Im Osten und Südosten bis zum Abend viel Sonnenschein mit Temperaturen von 24 bis 29 Grad. Sonst Höchstwerte zwischen 20 und 26 Grad. Auch in den nächsten Tagen bleibt es unbeständig, immer wieder Schauer und einzelne Gewitter. Und es wird etwas kühler mit bis zu 20 Grad maximal.
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4: Im Moment gibt es keine Meldung über Verkehrsstörung. Wir wünschen eine gute Fahrt.
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1: Ich bin Tine Klimach. US-Präsident Trump bestreitet, versprochen zu haben, keine neuen Kriege zu beginnen. Warum habe er sonst das stärkste Militär der Welt aufgebaut? Fragte er in einem Gespräch mit dem US-Sender NBC News. In früheren Aussagen hatte Trump anders geklungen.
2: Noch im Wahlkampf hatte Trump sich ganz klar gegen neue Kriege ausgesprochen. Das war 2024 ein zentrales Motto seiner Kampagne. Mit seinem Antikriegsversprechen wollte er Wähler für sich gewinnen. Schon mehrfach hatte Trump behauptet, er sei seit langem der erste Präsident, der keine neuen Kriege begonnen habe. Stattdessen werde er Kriege beenden. Wie das mit dem Iran-Krieg und der US-Offensive in Venezuela zusammenpasst, ist unklar. Aus Washington, Karin Mischke.
1: US-Präsident Trump scheint zumindest im Iran-Krieg deeskalieren zu wollen. Nach den neuesten Raketenangriffen des Irans auf Israel will US-Präsident Trump den israelischen Ministerpräsidenten Netanyahu auffordern, auf Vergeltungsschläge zu verzichten. Trump habe ein entsprechendes Telefonat mit Netanyahu angekündigt. Das berichtete ein Reporter des Nachrichtenportals Axios auf X. Am späten Abend feuerte der Iran mehrere Raketensalven auf Israel. Laut dem israelischen Militär wurden alle Raketen der ersten Wellen abgefangen. Die Luftabwehr sei im Einsatz. Wie wirkt sich die Cannabis-Legalisierung auf die Verkehrssicherheit aus? Um das künftig besser beurteilen zu können, sollen schwere Verkehrsunfälle unter Cannabis-Einfluss genauer erfasst werden. Das sieht ein Gesetzentwurf des Bundesverkehrsministeriums vor.
3: Bislang lässt sich nur schwer nachvollziehen, welche Rolle Cannabis bei schweren Unfällen tatsächlich spielt. Künftig sollen deshalb THC-Werte aus Polizeikontrollen systematisch in die Unfallstatistik einfließen. So wollen Forscher und Behörden besser verstehen, wer unter Cannabis-Einfluss verunglückt und wo Aufklärung nötig ist. Erfasst werden sollen Unfälle mit Verletzten oder Toten sowie schwere Unfälle mit hohem Sachschaden. Kommende Woche berät auch der Bundestag darüber. Zoe Tassovali, Redaktion.
1: Am Münchner Flughafen wurde im Tower Feueralarm ausgelöst. Nun ist klar, der Auslöser ist ein defektes Bauteil gewesen. Es gehörte zu der Lüftungsanlage und wurde dann ausgetauscht, wie ein Sprecher des Flughafens am späten Abend sagte. Nun könne der Tower wieder ohne Einschränkungen arbeiten. Etwa 2 Stunden lang wurde wegen des Brandgeruchs der Flugverkehr gestoppt. Der Münchner Flughafen wollte nun möglichst viele Flüge noch bis in die Nacht hinein abfertigen. Das Wetter, die aktuelle Vorhersage des Deutschen Wetterdienstes. Der Tag startet heute oft sonnig und trocken. Im Tagesverlauf kommen im Westen immer mehr Wolken dazu und ab dem Nachmittag im Südwesten und auch an den Alpen Schauer und einzelne Gewitter. Im Osten und Südosten bis zum Abend viel Sonnenschein mit Temperaturen von 24 bis 29 Grad. Sonst Höchstwerte zwischen 20 und 26 Grad. Auch in den nächsten Tagen bleibt es unbeständig, immer wieder Schauer und einzelne Gewitter. Und es wird etwas kühler mit bis zu 20 Grad maximal.
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3: Ich bin Benjamin May. Bahnpendler in und um Frankfurt-Oberrat müssen in dieser Woche mit größeren Einschränkungen rechnen. Unter anderem wegen Gleisarbeiten sind vor allem die Straßenbahnlinien 15 und 16 betroffen. Auch der Busverkehr wird teilweise umgeleitet. Bis Samstag soll aber alles schon durch sein. Bis dahin wird es auch Ersatzbusse geben. Und in Bruchköbel öffnet heute um 9 Uhr endlich wieder das Freibad. Wegen schlechter Witterung im Frühjahr mussten Sanierungsarbeiten an der Folie im Becken um einige Wochen verschoben werden. Das ist jetzt erledigt und auch das Gesundheitsamt hat sein Go gegeben. Deshalb kann jetzt wieder geplanscht werden.
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1: Ich bin Tine Klimach. Israels Luftwaffe hat Ziele im Westen und im Zentrum des Irans angegriffen. Das teilte das israelische Militär in den frühen Morgenstunden auf X mit. Der Angriff folgte auf iranische Raketenangriffe auf Israel am Abend zuvor. Laut dem israelischen Militär wurden alle Raketen der ersten Wellen abgefangen. Zuvor hatte Israel wiederum in Vororten der libanesischen Hauptstadt Beirut angegriffen, trotz einer von US-Präsident Trump verkündeten Waffenruhe. Die Kriege, Konflikte und geopolitischen Spannungen auf der Welt drohen, die Atommächte weltweit in eine Spirale der Aufrüstung zu treiben. Das geht aus dem neuen Bericht des Stockholmer Friedensinstituts SIPRI hervor. Ein neues nukleares Wettrüsten habe bereits begonnen, heißt es.
2: Die Welt wird von Jahr zu Jahr unsicherer. Zusammen verfügen die Atommächte über 12.000 Atomsprengköpfe. Statt auf Abrüstung setzten sie auf Abschreckung, so die Friedensforscher. In der Praxis bedeutet das, jeder Nuklearstaat modernisiert oder erweitert sein Atomwaffenarsenal, was eine Kettenreaktion auslöse. Die Maßnahmen eines Landes führten zu ähnlichen Schritten in anderen. In diesem Wettrüsten übernehme Europa eine immer aktivere Rolle, so die Forscher. Ein Grund seien Zweifel an der Verlässlichkeit der USA. Aus Skandinavien, Sigrid Harms.
1: Frauen und Männer sollten für die gleiche Arbeit das gleiche Gehalt bekommen. Dabei sollen neue EU-Regeln helfen. Aber Deutschland hat die Regeln zur Lohntransparenz nicht umgesetzt und verstößt damit ab heute gegen EU-Recht. Gestern endete nämlich die Frist, bis zu der die EU-Staaten Zeit hatten, ihr nationales Recht anzupassen.
3: Deutschland hat auch schon angekündigt, dass die Regeln in den nächsten Monaten angepasst werden sollen. Mit möglichst wenig Bürokratie. Was sich dann ändern soll? Bewerber sollen früh die Info bekommen, was das Einstiegsgehalt ist. Wer schon einen Job hat, soll erfahren können, was die Kollegen im Durchschnitt verdienen. Gruppiert nach Geschlecht, also nicht nach einzelnen Menschen. So sollen zum Beispiel Frauen erkennen, wenn Männer mit gleichen Aufgaben mehr verdienen. Und größere Arbeitgeber müssen künftig regelmäßig berichten, wie die Entgeltlücke zwischen Frauen und Männern ist. Die EU-Vorgaben sind damit strenger als das, was in Deutschland bisher gilt. Aus Brüssel an Christine Wenzel.
1: Zum Sport. Tennisprofi Alexander Zverev hat die French Open gewonnen. Der 29-jährige Hamburger setzte sich im Finale in Paris in 5 Sätzen gegen den Italiener Flavio Cobolli durch. Es ist der erste Grand-Slam-Titel für Zverev. Das Wetter, die aktuelle Vorhersage des Deutschen Wetterdienstes. Der Tag startet heute oft sonnig und trocken. Im Tagesverlauf kommen im Westen immer mehr Wolken dazu und ab dem Nachmittag im Südwesten und auch an den Alpen Schauer und einzelne Gewitter. Im Osten und Südosten bis zum Abend viel Sonnenschein mit Temperaturen von 24 bis 29 Grad. Sonst Höchstwerte zwischen 20 und 26 Grad. Auch in den nächsten Tagen bleibt es unbeständig, immer wieder Schauer und einzelne Gewitter. Und es wird etwas kühler mit bis zu 20 Grad maximal.
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4: Guten Morgen zusammen. Dann starten wir mal in diese neue Woche. Auf jeden Fall mit einem neuen Promi, der gleich anruft. Bin sehr gespannt, ob ihr es erraten könnt. Wird auf jeden Fall cool.

0: langer Montag.
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0: Ist es ein Schauspieler, ein Popstar, ein Fernsehmoderator? Keine Ahnung. Auf jeden Fall ein berühmter Mensch. Und ich muss dieses Mal alleine durch sehr kluge Fragen und gewaltigen Scharfsinn rausfinden, wer dran ist. Ihr ratet gerne mit. Also, guten Morgen.
2: Guten Morgen, liebe Julia.
0: Auf jeden Fall schon mal eine Frau, die ich aus dem Fernsehen kenne? Fragezeichen?
2: Ja, kommt hin.
0: Kommt hin. Weil du Schauspielerin bist?
2: Nee.
0: Okay, gerade dachte ich irgendwie so, ich war auf einem Schauspielerinnen-Trip. Machst du Musik?
2: Nein.
0: Also das heißt, du bist keine Sängerin und verdienst auch nicht als, was kann man noch sein, DJ'n dein Geld?
2: Auch nicht.
0: Aber ist dein Gesicht mir bekannt?
2: Ja, ich würde sagen, du kennst mich. Und
0: okay.
2: Auch mein Gesicht.
0: Keine Schauspielerin, keine Sängerin, keine Sportlerin?
2: Ja.
0: Oh. Bist du jetzt gerade aktive Sportlerin oder sag ich immer, klingst du jünger als, als du bist und deine Zeit ist schon vorbei?
2: Ja, so kann man sagen. Also ich bin eher auf meinem Rentenweg.
0: Mannschaftssport?
2: Ich glaube, so langsam hast du es aber, oder?
0: Also ich selbst komme aus der Leichtathletik, weiß aber, dass deine Stimme mir daraus nicht bekannt vorkommt. Du warst
2: nee,
0: aber Aber du warst Einzelsportlerin?
2: Einzelsportlerin.
0: Okay. Ich glaube, du bist sehr erfolgreich gewesen im Tennis.
2: Genau. Jetzt wird's warm.
0: Ah, da bist du Angie Kerber.
2: Richtig.
0: Oh, wie schön. Wenn man das Gefühl hat, irgendwie man kennt die Stimme. Okay,
2: ich
0: das
2: weiß,
0: ist natürlich
2: dann kommst
0: mega
2: du nicht
0: cool.
2: Auf den Namen, richtig?
0: Sehr cool. Wie geht's
2: ja.
0: dir?
2: Mir geht's gut.
0: Ah! Oh mein Gott, jetzt geht hier die Tür auf und Angie Kerber kommt rein.
3: Hallo.
0: Wie schön. Jetzt muss man direkt kurz die Kopfhörer absetzen.
3: Ja.
0: Herzlich willkommen.
3: Dankeschön.
0: Krass.
3: Ich habe die ganze Zeit gedacht, jetzt hast du's.
0: Ja.
3: Und ich saß halt einfach zwei Räume neben dir.
0: Mega.
3: Ich freue mich.
0: Sehr aufregend, vor allem auch deshalb, weil wir natürlich noch ein bisschen weiter gesprochen haben. Am 20. Juni starten die Bad Homburg Open. Ist ja das Damen-Tennisturnier vor Wimbledon. Angie Kerber ist die Sportdirektorin. Und welche Stars da kommen dieses Jahr, hören wir um kurz.

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4: Ich bin Tine Klimach. Israels Luftwaffe hat Ziele im Westen und im Zentrum des Irans angegriffen. Das teilte das israelische Militär in den frühen Morgenstunden auf X mit. Der Angriff folgte auf iranische Raketenangriffe auf Israel am Abend zuvor. Laut dem israelischen Militär wurden alle Raketen der ersten Wellen abgefangen. Zuvor hatte Israel wiederum in Vororten der libanesischen Hauptstadt Beirut angegriffen, trotz einer von US-Präsident Trump verkündeten Waffenruhe. Die Kriege, Konflikte und geopolitischen Spannungen auf der Welt drohen, die Atommächte weltweit in eine Spirale der Aufrüstung zu treiben. Das geht aus dem neuen Bericht des Stockholmer Friedensinstituts SIPRI hervor. Ein neues nukleares Wettrüsten habe bereits begonnen, heißt es.
5: Die Welt wird von Jahr zu Jahr unsicherer. Zusammen verfügen die Atommächte über 12.000 Atomsprengköpfe. Statt auf Abrüstung setzten sie auf Abschreckung, so die Friedensforscher. In der Praxis bedeutet das, jeder Nuklearstaat modernisiert oder erweitert sein Atomwaffenarsenal, was eine Kettenreaktion auslöse. Die Maßnahmen eines Landes führten zu ähnlichen Schritten in anderen. In diesem Wettrüsten übernehme Europa eine immer aktivere Rolle, so die Forscher. Ein Grund seien Zweifel an der Verlässlichkeit der USA. Aus Skandinavien, Sigrid Harms.
4: Frauen und Männer sollten für die gleiche Arbeit das gleiche Gehalt bekommen. Dabei sollen neue EU-Regeln helfen. Aber Deutschland hat die Regeln zur Lohntransparenz nicht umgesetzt und verstößt damit ab heute gegen EU-Recht. Gestern endete nämlich die Frist, bis zu der die EU-Staaten Zeit hatten, ihr nationales Recht anzupassen.
6: Deutschland hat auch schon angekündigt, dass die Regeln in den nächsten Monaten angepasst werden sollen. Mit möglichst wenig Bürokratie. Was sich dann ändern soll? Bewerber sollen früh die Info bekommen, was das Einstiegsgehalt ist. Wer schon einen Job hat, soll erfahren können, was die Kollegen im Durchschnitt verdienen. Gruppiert nach Geschlecht, also nicht nach einzelnen Menschen. So sollen zum Beispiel Frauen erkennen, wenn Männer mit gleichen Aufgaben mehr verdienen. Und größere Arbeitgeber müssen künftig regelmäßig berichten, wie die Entgeltlücke zwischen Frauen und Männern ist. Die EU-Vorgaben sind damit strenger als das, was in Deutschland bisher gilt. Aus Brüssel an Christine Wenzel.
4: Zum Sport. Tennisprofi Alexander Zverev hat die French Open gewonnen. Der 29-jährige Hamburger setzte sich im Finale in Paris in 5 Sätzen gegen den Italiener Flavio Cobolli durch. Es ist der erste Grand-Slam-Titel für Zverev.
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7: Insgesamt heute schön mit ein paar Wolken, die nehmen Richtung Abend zu bei bis zu 26 Grad. Morgen Schauer, einzelne Gewitter bis 20 Grad. Und der Trend am Mittwoch durchwachsen, ab und zu Gewitter bis 19 Grad. Und der Donnerstag sieht im Prinzip genauso aus. Dann noch der kurze Blick auf die Straßen, da ist nichts los im Moment. Kommt gut an heute Morgen.
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8: Guten Morgen zu euch. Es ist gleich 6:30.

0: Das war ja mal eine Überraschung vorhin.
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0: Wir raten hier immer, welcher Star, welcher Promi anonym in der Leitung ist. Und dann schwätzen wir ja noch ein bisschen und legen wieder auf, normalerweise. Aber heute hat Tennisstar Angie Kerber angerufen. Und als ich sie erraten hatte, ging hier auf einmal hinter mir die Studiotür auf und Angelique kam rein. Also toll, dass du da bist. Und du bist ja sowieso bald auch hier in der Nähe bei uns. Ne? Am 20. Juni starten die Bad Homburg Open und du bist Sportdirektorin dieses mittlerweile etablierten Damenturniers.
2: Das ist richtig. Also ich freue mich schon sehr drauf, besonders auf mein Abschiedsspiel. Das ist so der Start auch für das Turnier und für mich ein ganz besonderer Moment. Ich glaube, das wird schon sehr emotional, so mich nochmal vor meinen Fans, vor Heimpublikum zu verabschieden. Dann mit einer sehr guten Freundin, mit der Anna Ivanovic.
0: Ich wollte gerade sagen, ist ja nicht irgendeine Gegnerin,
2: genau,
0: ne, für dich.
2: Also es ist schon eine meiner besten Freundinnen und bin mir auch sicher, dass die Fans sich auch drauf freuen. Und danach kommt natürlich das Turnier, was auch mein Herzensprojekt ist, das Sportturnier vor Wimbledon mit wirklich Top-Spielern, die wir dieses Jahr auch wieder haben. Und ja, darauf freue ich mich dann nach meinem Abschiedsspiel dann diese Woche dann nochmal zu genießen.
0: Ja. Wie müssen wir uns so deine Kondition, deinen Trainingszustand vorstellen? Gut, die Anna hat auch schon lange genug aufgehört, also so gesehen.
2: Ja, ich glaube, die Anna ist sogar tatsächlich noch ein bisschen länger schon im Training als ich. Ich habe vor ein paar Wochen langsam angefangen. Ich denke, dass ich bis dahin einigermaßen gut drauf sein werde und auch fit. Und ja, und wir werden Spaß haben. Wir werden hoffentlich auch gutes Tennis zeigen. Und es geht in die richtige Richtung. Ich habe ja noch ein paar Tage Zeit.
0: Ja, und du hast gerade gesagt, dass super viele Top-Mädels da am Start sind. Mhm. Wie stolz macht dich das, dass wir hier sowas auch geschafft haben zu etablieren?
2: Das macht mich natürlich besonders stolz, besonders weil wir auch dieses Jahr sehr gute Namen dabei haben. Die Iga Świątek ist wieder dabei, die Wimbledon-Siegerin vom letzten Jahr. Und wir haben auch tatsächlich noch eine sehr bekannte Spielerin dieses Jahr dabei. Sie hat tatsächlich schon 5-mal Wimbledon gewonnen. Das ist die Venus Williams, die wird tatsächlich auch dieses Jahr bei uns oder wird das erste Mal dieses Jahr auch bei uns mitspielen, kriegt eine Wildcard.
0: Richtig krass. Mhm. Okay, also mehr Argumente vorbeizukommen und sich Tickets zu kaufen, gibt es eigentlich überhaupt gar nicht, oder?
2: Nee, also deshalb. Also ich lade alle herzlich ein, dieses Jahr nach Bad Homburg zum Turnier zu kommen. Und es wird auf jeden Fall spannend und wir versuchen jedes Jahr aufs Neue, ist natürlich noch interessanter für jeden zu machen.
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1: Handballfans feiern HSG-Klassenerhalt. Europäer fordern Putin zur Waffenruhe auf. Das Wetter erstmal schön bis 26 Grad.
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1: Ich bin Peter Toussaint. Guten Morgen. Viele Handballfans dürften heute mit richtig guter Laune aufwachen. Die HSG Wetzlar hat den Klassenerhalt gepackt in einem dramatischen Saisonfinale. Und das trotz einer 30:31 Heimniederlage gegen Meister Magdeburg. FFH-Reporter Lennart Werum war mit dabei.
2: Schon 3 Minuten vor Schlusspfiff brechen in der Buderus Arena alle Dämme. Da macht die Nachricht die Runde, dass Minden im Parallelspiel knapp verloren hat. Die HSG ist gerettet. Und gegen Magdeburg zeigen die Wetzlarer eindrücklich, warum sie in die erste Liga gehören. Von Minute 1 an liefert das Team dem Meister einen Kampf auf Augenhöhe, angetrieben von den frenetischen Fans auf den Rängen. Jetzt darf gefeiert werden. Eine schwierige Saison kommt für die HSG doch noch zu einem guten Ende.
1: Neuer Friedensvorstoß im Ukraine-Krieg. Diesmal gemeinsam von Deutschland, Frankreich, Großbritannien und der Ukraine. Sie fordern den russischen Präsidenten Putin zur Waffenruhe und Verhandlungen auf. FFH-Reporterin Tine Klimach.
3: In der Erklärung nennen sie Voraussetzungen für einen dauerhaften Frieden. Putin soll unter anderem einer Waffenruhe zustimmen. Die derzeitige Frontlinie sollte Ausgangspunkt für die Verhandlungen sein. Die Ukraine müsse Sicherheitsgarantien bekommen, sobald eine Waffenruhe in Kraft trete. Und Verhandlungsergebnisse, die die EU und NATO betreffen, denen müssten die Mitgliedstaaten zustimmen.
1: Die Stausituation rund um Wiesbaden und Mainz ist verheerend. Das zeigen jetzt auch Zahlen des ADACs. Demnach kann es von Mainz nach Frankfurt aktuell gerne mal 2 Stunden dauern. Die Strecke ist gerade mal 50 Kilometer lang. Grund sind jede Menge Bauarbeiten, etwa auf der A3 und der A60, sowie die gesperrte Hochheimer Brücke auf der A671. Die Gewalt zwischen Israel und dem Iran eskaliert wieder. Israels Luftwaffe hat mehrere Ziele im Iran angegriffen, teilte das Militär mit. Davor hatte der Iran Raketen auf Israel geschossen, nachdem Israel Ziele im Libanon angegriffen hatte. Er hat's geschafft. Tennisstar Alexander Zverev hat seinen ersten Grand-Slam-Titel gewonnen. Er setzte sich im Finale der French Open in 5 Sätzen gegen den Italiener Flavio Cobolli durch. Damit hat Zverev als erster Deutscher seit Boris Becker vor 30 Jahren einen Grand-Slam-Titel geholt. Das Wetter im FFH-Land wird es heute nochmal schön sonnig mit 23 bis 26 Grad. Dann zum Abend hin kommen von Südwesten Regenwolken und in der Nacht kann es auch mal Gewitter geben. Morgen dann deutlich kühler mit 16 bis 20 Grad, besonders in Nordhessen weitere Schauer und Gewitter.
4: 3 Minuten vor 6, schönen guten Morgen auf die Straßen. Es ist alles frei, sogar rund um Wiesbaden, was Peter ja gerade noch in den Nachrichten hatte. Also wir kommen prima durch, gute Fahrt.
5: Guten Morgen.
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4: Wir starten rein in die neue Woche. Guten Morgen.
5: Hey.

0: Heute ist einfach nur Montag, ne? Falsch gedacht. Es ist ja auch immer der Tag von irgendwas. Eigentlich so Daten, die niemand kennt und niemand braucht, außer unsere Anke. Und deswegen feiert ihr heute den Tag der Ozeane.
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2: Für mich noch einen Kaffee, Anke.
3: Mit oder mit ohne Milch?
2: Mit ohne.
3: Stefan, wie begrüßt man sich am Tag der Ozeane in Hessen?
4: Keine Ahnung. Ich weiß nur, dass du mich den ganzen Tag voll blubberst.
3: Man sagt jedenfalls, hi, gute Wie.
4: Und was sagt man am Tag des Ozeans in Ankes Tanke?
3: Weiß nicht.
4: Ich dreh Dorsch.
3: Ich find's klasse, dass es einen Tag gibt, der auf die Verschmutzung der Weltmeere aufmerksam macht.
4: Du weißt ja, woher die Mehrwegflasche ihren Namen hat. Man wirft sie ins Meer weg.
3: Bitte.
5: Einmal die drei und das Gericht des Tages.
4: Das kann ja in der Tanke nur eins sein.
3: Schellfisch?
5: Ist was?
3: Momentchen mal bitte, Stefan. Ich hab ja damals im Urlaub im Meer schwimmen gelernt.
4: Wen wundert's? Deine Eltern wollten dich bestimmt abtreiben lassen.
3: Nicht lustig.
5: Also Goldfische können übrigens bis zu 40 Jahre alt werden.
3: Stefan, wenn das mit dem Klimawandel so weitergeht, steht der Menschheit jedenfalls das Wasser bald bis zum Hals.
4: Deshalb komme ich ja so gerne in Ankes Tanke.
3: Hä?
4: Dann ist wenigstens in meinem Portemonnaie Ebbe.
3: Macht 76.522 Euro. Sammeln Sie Nabu-Punkte, haben Sie eine Ein-Herz-für-Tiere-Card oder sind Sie im Findet-Nemo-Club?
5: Nein.
3: Dann danke schön.
5: Bitte schön.
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neuer Song von Neil Horan und Miles Smith hier bei FFH und Drive Safe. Guten Morgen ins teilweise sonnige FFH-Land, zumindest jetzt noch um 6:11. Tagsüber kommen ein paar Wolken dazu und dann können auch wieder Regenschauer mit dabei sein. Es ist angenehm warm, würde ich mal sagen, nachher zumindest 23 bis 26 Grad. Auf den Straßen ist alles frei. Gute Fahrt.

0: nicht im Sport. Handball auf die Eins, würde ich sagen. Und direkt herzlichen Glückwunsch jetzt um 17:45 an die HSG Wetzlar. In letzter Sekunde haben die den Klassenerhalt in der Handball-Bundesliga geschafft. Im letzten Saisonspiel gibt es zu Hause zwar eine ganz knappe Niederlage gegen den deutschen Meister, gegen Magdeburg. Aber weil der Konkurrent Minden gleichzeitig verloren hat, bleibt die HSG erstklassig. Da ging es um ein Tor letzten Endes. Also einmal durchatmen, das war Drama pur, hat uns Rückraumspieler Philipp Ahuan so gesagt.
1: Das glaube ich bei uns allen. Erstmal eiskalter Schauer den Rücken runtergelaufen. Also laut war es ja, glaube ich, gefühlt noch nie. Es war unglaublich. Ich habe auch erstmal eine Sekunde gebraucht, um das zu realisieren. Aber dann war klar, wir haben es geschafft. Und dann ist uns allen einfach ein Riesenstein von Herzen gefallen.
0: Was ich echt bemerkenswert finde in so einer unglaublichen Drucksituation, die HSG hat echt gut gespielt und ganz klar gezeigt, warum sie auch in die erste Liga gehört. Magdeburg ist das beste Team dieser Liga, vielleicht sogar von ganz Europa. Und die Wetzlarer haben denen wirklich in diesem Hexenkessel da in der Buderus Arena von Anfang an Paroli geboten. Dass es am Ende jetzt eine Niederlage gab, ach, geschenkt, meint HSG-Geschäftsführer Björn Seib.
2: Das ist die schönste Niederlage meiner Karriere. Mit dem Ergebnis aus Leipzig, wo ich großen Dankeschön nach Leipzig schicken muss an die ganze Mannschaft, dass sie dieses Spiel gewonnen haben. Da ist das Ergebnis mir vollkommen egal, auch wenn ich weiß, dass die Spieler sicherlich wenigstens einen Punkt gerne da mitgenommen hätten. Aber heute geht es nur darum, dass wir diese Liga und diese Klasse gehalten haben.
0: Also nach einer echt, echt schweren Saison, so Rollercoaster-mäßig, ne, Achterbahnfahrt, wird doch noch gefeiert bei der HSG. Heute geht es auch direkt erstmal fürs Team nach Mallorca. Das ist doch schön, können sie mal abschalten, eine Runde. Und wir freuen uns wiederum, nächstes Jahr weiter zwei hessische Teams in der Handball-Bundesliga zu haben und auf heiße Derbys zwischen Wetzlar und Melsungen. Ist nochmal gut gegangen, die HSG bleibt erstklassig in der Handball-Bundesliga. Glückwunsch!

0: auf der Just White Bühne steht. Alle Farben. Baby, goodbye. Und seine aktuelle Baby Goodbye laufen gleich und läuft gleich. Und dazu vielleicht einer der lässigsten 90er, die es gibt. Lenny Kravitz und It Ain't Over Till It's Over. Noch vor 6:30.
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7: Offiziell belegt, Staulage in Rhein-Main verheerend. HSG feiert Klassenerhalt in der Handball-Bundesliga. Das Wetter oft sonnig bis 26 Grad.
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7: Ich bin Peter Toussaint. Guten Morgen. Die vielen Staus rund um Wiesbaden und Mainz sind eine einzige Katastrophe. Das belegt jetzt auch eine aktuelle Auswertung des ADAC. Die nicht mal 50 Kilometer lange Fahrt von Mainz nach Frankfurt kann da schon mal 2 Stunden dauern. FFH-Reporter Marc Wilhelm.
8: Vollsperrung der Mainbrücke Hochheim, Bauarbeiten gleichzeitig auf der A3, der A60 und der A643. Autofahrer in Rhein-Main sitzen seit Monaten in der Staufalle und haben kaum eine Chance, die Staus zu umfahren. Der ADAC belegt, von März bis Mai hat sich etwa zwischen dem Rüsselsheimer und dem Mönchhof-Dreieck die Zeit im Stau teils fast verzehnfacht. Von 29 letztes Jahr auf 220 Stunden. Der ADAC empfiehlt deshalb etwa Arbeitgebern, Angestellten befristet mehr Homeoffice anzubieten.
7: Israels Luftwaffe hat Ziele im Iran angegriffen, teilte das Militär mit. Davor hatte der Iran Raketen auf Israel gefeuert. FFH-Reporterin Claudia Wächter.
9: Alle Raketen wurden abgefangen, hieß es aus Israel. Zuvor hatte das israelische Militär aber auch wieder Vororte in der libanesischen Hauptstadt angegriffen, obwohl US-Präsident Trump eine Waffenruhe verkündet hatte. Doch die ist brüchig. Trump macht aber weiter Druck auf Israel. Tenor, haltet euch zurück, denn er will offenbar unbedingt mit Iran ein Abkommen verhandeln. Und nun wächst die Sorge, dass die Lage in Nahost eskaliert.
7: Das hat so richtig gebrodelt in der Buderus Arena in Wetzlar. Die Handballer der HSG haben am letzten Spieltag den Klassenerhalt klargemacht, trotz einer 30:31 Niederlage gegen Meister Magdeburg. Die Mittelhessen haben dabei von der Niederlage des direkten Kontrahenten Minden profitiert, dessen Abstieg jetzt besiegelt ist. Und jetzt schalten wir in die einzelnen hessischen Regionen.
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10: Ich bin Benjamin May. Bahnpendler in und um Frankfurt-Oberrath müssen in dieser Woche mit größeren Einschränkungen rechnen. Unter anderem wegen Gleisarbeiten sind vor allem die Straßenbahnlinien 15 und 16 betroffen. Auch der Busverkehr wird teilweise umgeleitet. Bis Samstag soll aber alles schon durch sein. Bis dahin wird es auch Ersatzbusse geben. Und in Bruchköbel öffnet heute um 9 Uhr endlich wieder das Freibad. Wegen schlechter Witterung im Frühjahr mussten Sanierungsarbeiten an der Folie im Becken um einige Wochen verschoben werden. Das ist jetzt erledigt und auch das Gesundheitsamt hat sein Go gegeben. Deshalb kann jetzt wieder geplanscht werden.
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7: Schauen wir aufs Wetter. Erst schön sonnig heute im FFH-Land, 23 bis 26 Grad. Zum Abend wird es dann bewölkt und es zieht Regen auf. Ja, und morgen bleibt es wechselhaft mit Schauern, besonders bei euch in Nordhessen. Und es wird deutlich kühler, nur noch 16 bis 20 Grad.
0: Schauen wir auf die Straßen im FFH-Verkehrsservice, da ist alles frei. Gute Fahrt.
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0: Und rein in die neue Woche. Guten Morgen.

0: Guten Morgen ins FFH-Land. Ja, ja, wir wissen, ab Donnerstag dreht sich wieder sehr lange alles drum, wer Fußball-Weltmeister wird. Also im besten Fall ja wir. Aber was ist denn eigentlich mit den kleinen Erfolgen, mit den kleinen Sportlichen von uns? Lasst uns die doch auch mal feiern hier bei FFH. Fast jeder hat doch irgendeine Urkunde an der Wand oder so einen kleinen verstaubten Pokal, so einen Eulen in der Ecke stehen. Seepferdchen geschafft, Ehrenurkunde wie der Kollege Scherer bei den Bundesjugendspielen. Oder vielleicht seid ihr auch mal Dritter geworden beim Dorfkegeln. Wir wollen das alles wissen und bejubeln uns einfach selbst mit den kleinen Triumphen. FFH-Kinomann Volker Willner, guten Morgen.
1: Guten Morgen.
0: Du hast einen fantastischen Titel mal abgeräumt.
1: Ja, davon zehre ich heute noch. Ich war 14 und bin in meiner Heimatstadt Borken, Nordhessen, Stadtmeister im Minigolf geworden.
0: Nein.
1: In meiner Altersklasse.
0: Okay, Moment, da muss ich mal ganz kurz hier, Achtung, Achtung. So. Das klingt so spektakulär, Stadtmeister im Minigolf. Erzähl.
1: Ja, es war auch wie ein Rausch. Bestimmt 10 Leute haben geklatscht bei der Preisverleihung und der Preis, der konnte sich echt sehen.

0: lassen. Drei so kleine Deko-Zinnbecher mit irgendeinem Wappen drauf. Keine ja. Ahnung, wo die inzwischen hingekommen sind. Und ich war mit Foto im Borkener Anzeiger.
1: Nein!
0: Jawohl.
1: Okay, wie viele Schläge hast du gebraucht für diese 18 Bahnen da?
0: Es waren 34, glaube ich. Aber es hätte besser laufen können.
1: Ja.
0: Diese Bahn, wo du den Ball über so eine Rampe ins Netz schlagen
1: Nein.
0: musst. Da habe ich dummerweise drei Schläge gebraucht.
1: Ja, das ist aber auch immer der Endgegner, finde ich, auf so einer Minigolfbahn.
0: Ja.
1: Also unser FFH-Kinomann Volker Willner ist eine Maschine auf der Minigolfbahn. Und was sind eure... Dass du im Borkener Anzeiger warst, komme ich gar nicht klar.
0: Hammer.
1: Das ist ja krass. Also wirklich, hat bestimmt noch irgendwie Verwandtschaft von dir irgendwo im Zimmer hängen, den Ausschnitt. Was sind eure kleinen sportlichen Erfolge? Die dürfen auch ganz, ganz klein sein. 069 19 72 5 und ruft bitte nicht an, wenn ihr Deutscher Meister oder irgendwas geworden seid. Ja, also Kreissieger im Rasenschach ist das Allerhöchste, was wir hier gelten lassen heute früh.
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0: Morgen, hier ist FFH um 20 vor 7. Teilweise scheint die Sonne, ansonsten Wolken heute und im Laufe des Tages auch wieder ein paar Regenmomente bei maximal 26 Grad. Der Blick auf die Straßen jetzt zu Nils Grunwald, unser Staupilot in der Verkehrszentrale Deutschland.
1: Es gibt bereits ein Problem auf der A49 Gießen in Richtung Kassel. Zwischen Neustadt und Schwalmstadt staut sich gerade 1 Kilometer. Grund ist ein Unfall.

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6: Handballfans feiern HSG-Klassenerhalt. Europäer fordern Putin zur Waffenruhe auf. Das Wetter erstmal schön bis 26 Grad.
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6: Ich bin Peter Toussaint. Guten Morgen. Partystimmung in Wetzlar nach dem Klassenerhalt der HSG. Sie bleibt in der Handball-Bundesliga. Trotz einer 30:31 Niederlage gegen Meister Magdeburg am letzten Spieltag. Denn auch der direkte Kontrahent Minden hat verloren. HSG-Geschäftsführer Björn Seib nach dem Spiel am FFH-Mikro.
7: Was für heute abgegangen ist, ist der absolute Wahnsinn und hat so gezeigt, was das für eine Handballstadt ist. Wir die Menschen hier an dem Handball und an dieser Erstliga-Zugehörigkeit hängen und man hat die Steine plumpsen hören. Es war großartig. Wir sind alle irgendwie durch die Hölle gegangen und am Ende, dass wir uns da jetzt ein Stück weit auch alle gemeinsam heute noch feiern dürfen, das ist, ich bin so dankbar und so demütig, weil ich schon weiß, dass das eine harte Saison war.
6: Neuer Friedensvorstoß im Ukraine-Krieg. Diesmal gemeinsam von Deutschland, Frankreich, Großbritannien und der Ukraine. Sie fordern den russischen Präsidenten Putin zur Waffenruhe und Verhandlungen auf. FFH-Reporterin Tine Klimach.
8: In der Erklärung nennen sie Voraussetzungen für einen dauerhaften Frieden. Putin soll unter anderem einer Waffenruhe zustimmen. Die derzeitige Frontlinie sollte Ausgangspunkt für die Verhandlungen sein. Die Ukraine müsse Sicherheitsgarantien bekommen, sobald eine Waffenruhe in Kraft trete. Und Verhandlungsergebnisse, die die EU und NATO betreffen, denen müssten die Mitgliedstaaten zustimmen.
6: Tödlicher Autounfall im Schwalm-Eder-Kreis. Ein 46-Jähriger ist bei Großen Englis mit seinem Wagen in eine Kiesgrube gestürzt. Er war laut Polizei von der Straße abgekommen. Warum ist noch unklar? Immer weniger Studenten glauben an einen schnellen Start ins Berufsleben. Nur noch knapp 40% rechnen fest mit einem passenden Job direkt nach dem Abschluss. Das zeigt eine neue Umfrage der Beratungsfirma EY. Demnach ist jungen Leuten ein sicherer Arbeitsplatz mittlerweile auch wichtiger als Gehalt. Er hat's geschafft. Tennisstar Alexander Zverev hat seinen ersten Grand-Slam-Titel gewonnen. Er setzte sich im Finale der French Open in 5 Sätzen gegen den Italiener Flavio Cobolli durch. Damit hat Zverev als erster Deutscher seit Boris Becker vor 30 Jahren einen Grand-Slam-Titel geholt. Schauen wir aufs Wetter. Im FFH-Land wird es heute nochmal schön sonnig mit 23 bis 26 Grad. Aber zum Abend zieht Regen von Südwesten auf und in der Nacht gibt es auch vereinzelt Gewitter. Morgen dann deutlich kühler mit 16 bis 20 Grad, besonders in Nordhessen weitere Schauer und Gewitter.
9: Wir schalten in die Verkehrszentrale Deutschland zu FFH-Staupilot Nils Grunwald.
10: Die A49 Gießen Richtung Kassel zwischen Neustadt und Schwalmstadt. 1 Kilometer Stau nach einem Unfall. Die A66 Wiesbaden-Frankfurt zwischen Wiesbaden-Mainzer Straße und Wiesbaden-Nordenstadt. 2 Kilometer Stau. Grund ist ein Unfall auf der linken Spur. Und die A641 Mainz-Wiesbaden zwischen dem Dreieck Mainz und Mainz-Mombach stockt 2 Kilometer. Und dadurch auch der Rückstau bis auf die A60 ab Mainz finden. Das waren die größten Staus. Alle Infos gibt's auch für eure Strecke in unserer FFH-App.
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9: Wie versprochen, jetzt in Sync für euch.
11: Hey.

0: Klaus, wir müssen gehen. Passt wahrscheinlich bei einigen von euch jetzt gerade, oder? Die mit der Kaffeetasse noch am Küchentisch sitzen. So heißt aber tatsächlich offiziell das letzte reguläre Studioalbum der Toten Hosen. Und das soll dann allen Ernstes nach fast 45 Jahren in Rente gehen für die Truppe. Vorher natürlich eine Abschiedstour. Vielleicht habt ihr es mitbekommen, nächstes Jahr. Aber was machen Punks in Rente? Frontsänger Campino.
1: Wir haben uns noch überhaupt nicht überlegt, was wir nach der letzten Show im nächsten Sommer machen werden. Ich kann mir vorstellen, dass alle irgendwie erstmal in die Ferien fahren oder irgendwo hin, wo Wasser und Sonne ist und die Seele baumeln lassen oder was. Ich habe keine Ahnung. Vielleicht werde ich auch beim Mannesmann versuchen, eine Nachtschicht zu kriegen, eine gute, und nochmal mein Studentenleben von früher aufleben zu lassen.
0: Gut.
1: Wer weiß.
0: Ja, wer weiß. Mannesmann gibt es ja mittlerweile gar nicht mehr. Die wurde schon von längerem von Vodafone übernommen. Also da treffen wir Campino zukünftig schon mal nicht. Das Krasse ist übrigens, den ersten Song vom letzten Album singt niemand Geringeres als Farin Urlaub von den Ärzten. Und wer sich ein bisschen auskennt, weiß, diese beiden Bands gelten ja seit Jahren, seit Jahrzehnten als Rivalen. Und das ist, finde ich, schon eine krasse Geste so fürs letzte Album, finde ich. Also, noch ist es ja nicht so weit mit dem Abschied. Wir wünschen ganz viel Spaß bei den anstehenden letzten Konzerten. Auch mit der aktuellen Nummer Nur nach vorn. Hier sind

0: Ladies Beers hier bei FFH, 7:12. Sonne scheint noch in einigen Teilen. Dazu kommen dann mehr Wolken und am Abend sind auch wieder ein paar Regenschauer möglich bei maximal 27 Grad. Auf den Straßen gibt es gleich zwei wichtige Meldungen von FFH-Staupilot Nils Grunwald.
1: Erstmal Achtung auf der A60 Rüsselsheim-Mainz zwischen Mainz-Weisenau und Hechtsheim-Ost. Liegen Gegenstände auf der Fahrbahn und Gegenstände gibt es auch auf der A66 Wiesbaden-Frankfurt. Achtung, zwischen Hofheim und Hattersheim liegen die auf der Fahrbahn. Bitte fahrt besonders vorsichtig.
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0: Ist es ein Popstar, ein Schauspieler, ein Fernsehmoderator? Ich habe keine Ahnung.
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0: Prominent ist die Person auf jeden Fall. Und ich muss alleine durch. Und zwar mit unglaublich klugen, natürlich, Fragen. Und Scharfsinn rausfinden, wer dran ist. Ihr ratet gerne mit. Guten Morgen.
2: Guten Morgen, liebe Julia.
0: Auf jeden Fall schon mal eine Frau, die ich aus dem Fernsehen kenne? Fragezeichen?
2: Ja, kommt hin.
0: Kommt hin. Weil du Schauspielerin bist?
2: Nee.
0: Okay, gerade dachte ich irgendwie so, ich war auf einem Schauspielerinnen-Trip. Machst du Musik?
2: Nein.
0: Also das heißt, du bist keine Sängerin und verdienst auch nicht als, was kann man noch sein, DJen dein Geld?
2: Auch nicht.
0: Aber ist dein Gesicht mir bekannt?
2: Ja, ich würde sagen, du kennst mich. Und
0: okay.
2: Auch mein Gesicht.
0: Keine Schauspielerin, keine Sängerin, keine Sportlerin?
2: Ja.
0: Oh. Bist du jetzt gerade aktive Sportlerin oder sag ich immer, klingst du jünger als du bist und deine Zeit ist schon vorbei?
2: Ja, so kann man sagen. Also ich bin eher auf meinem Rentenweg.
0: Mannschaftssport?
2: Ich glaube, so langsam hast du es aber, oder?
0: Also ich selbst komme aus der Leichtathletik, weiß aber, dass deine Stimme mir daraus nicht bekannt vorkommt. Du warst
2: nee,
0: aber Einzelsportlerin.
2: Ist das nicht.
0: Aber du warst Einzelsportlerin?
2: Einzelsportlerin.
0: Okay. Ich glaube, du bist sehr erfolgreich gewesen im Tennis.
2: Genau. Jetzt bist du warm.
0: Ah, da bist du Angie Gerber.
2: Richtig.
0: Du oh, wie schön. Wenn man das Gefühl hat, irgendwie man kennt die Stimme. Okay,
2: ich
0: das
2: weiß,
0: ist natürlich mega cool.
2: Den Namen, richtig?
0: Sehr cool. Wie geht's dir?
2: Mir geht's gut.
0: Ah! Oh mein Gott, jetzt geht hier die Tür auf und Angie Kerber kommt rein.
3: Hallo.
0: Wie schön. Jetzt muss man direkt kurz die Kopfhörer absetzen. Ja. Herzlich willkommen.
3: Dankeschön.
0: Krass.
3: Ich habe die ganze Zeit gedacht, jetzt hast du's.
0: Ja.
3: Und ich saß halt einfach zwei Räume neben dir.
0: Mega.
3: Ich freue mich.
0: Ich freue mich auch, vor allem, weil ja am 20.06. die Bad Homburg Open starten. Das ist das etablierte Damentennisturnier mittlerweile vor Wimbledon. Angelique Kerber ist Sportdirektorin und ich habe sie natürlich gefragt, welche Stars in diesem Jahr vorbeikommen. Ihr hört es um kurz nach halb hier bei FFH.

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7: Offiziell belegt, Staulage in Rhein-Main verheerend. HSG feiert Klassenerhalt in der Handball-Bundesliga. Das Wetter oft sonnig bis 26 Grad.
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7: Ich bin Peter Toussaint. Guten Morgen. Die vielen Staus rund um Mainz und Wiesbaden sind eine einzige Katastrophe. Das belegt jetzt auch eine aktuelle Auswertung des ADAC. Die nicht mal 50 Kilometer lange Fahrt von Mainz nach Frankfurt kann da schon mal 2 Stunden dauern. FFH-Reporter Marc Wilhelm.
8: Vollsperrung der Mainbrücke Hochheim, Bauarbeiten gleichzeitig auf der A3, der A60 und der A643. Autofahrer in Rhein-Main sitzen seit Monaten in der Staufalle und haben kaum eine Chance, die Staus zu umfahren. Der ADAC belegt, von März bis Mai hat sich etwa zwischen dem Rüsselsheimer und dem Mönchhof-Dreieck die Zeit im Stau teils fast verzehnfacht. Von 29 letztes Jahr auf 220 Stunden. Der ADAC empfiehlt deshalb etwa Arbeitgebern, Angestellten befristet mehr Homeoffice anzubieten.
7: Die Gewalt zwischen Israel und dem Iran eskaliert wieder. Israels Luftwaffe hat Ziele im Iran angegriffen, teilte das Militär mit. Davor hatte der Iran Raketen auf Israel gefeuert. FFH-Reporterin Claudia Wächter.
9: Alle Raketen wurden abgefangen, hieß es aus Israel. Zuvor hatte das israelische Militär aber auch wieder Vororte in der libanesischen Hauptstadt angegriffen, obwohl US-Präsident Trump eine Waffenruhe verkündet hatte. Doch die ist brüchig. Trump macht aber weiter Druck auf Israel. Tenor, haltet euch zurück, denn er will offenbar unbedingt mit Iran ein Abkommen verhandeln. Und nun wächst die Sorge, dass die Lage in Nahost eskaliert.
7: Das hat so richtig gebrodelt. In der Buderus Arena in Wetzlar. Die Handballer der HSG haben am letzten Spieltag den Klassenerhalt klargemacht, trotz einer 30:31 Niederlage gegen Meister Magdeburg. Die Mittelhessen haben dabei von der Niederlage des direkten Kontrahenten Minden profitiert, dessen Abstieg jetzt besiegelt ist. Und jetzt schalten wir in die einzelnen hessischen Regionen.
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10: Ich bin Michael Maxen. Der tödliche Angriff auf einen Zugbegleiter Anfang Februar bei einer Ticketkontrolle in der Pfalz sorgte bundesweit für Entsetzen. Deshalb verstärkt die Bahn die Sicherheitsmaßnahmen für Zugpersonal und Fahrgäste. Diese werden heute Vormittag in Frankfurt vorgestellt. Unter anderem soll es Einblicke in das Training von Zugbegleitern geben, die im Umgang mit Bodycams und in Selbstbehauptung geschult werden. Und in Bad Homburg wurde am Wochenende ein 19-Jähriger überfallen. Die zwei Täter nahmen ihn in den Schwitzkasten und forderten ihn auf, ihnen alles zu geben, was er hat. Danach flüchteten die beiden knapp 18-Jährigen. Wer Hinweise auf die beiden hat, soll sich bitte bei der Polizei melden.
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7: Das Wetter bei uns im FFH-Land. Heute freundlich und angenehm warm, 23 bis 26 Grad. Zum Abend hin wird's dann bewölkt, von Südwesten her zieht Regen auf. Und morgen am Dienstag wird's deutlich kühler mit 16 bis 20 Grad. Schauer und einzelne Gewitter, besonders bei euch in Nordhessen.
11: Was ist auf den Straßen los um 8:02? Wir schalten in die Verkehrszentrale Deutschland zu FFH-Staupilot Nils Grunwald.
12: Ja, wir haben es gerade in den Nachrichten gehört. Die Staus, die sind nur rund um Mainz und Wiesbaden. Die A60 Mainz-Rüsselsheim zwischen Ginsheim-Gustavsburg und Bischofsheim 2 Kilometer Stau an der Baustelle. Die A66 Wiesbaden-Frankfurt zwischen dem Schiersteiner Kreuz und Wiesbaden-Mainzer Straße 3 Kilometer stockend angeräumte Unfallstelle. Und die A643 Mainz-Wiesbaden zwischen dem Dreieck Mainz und dem Schiersteiner Kreuz stockt der Verkehr. Dadurch auch der Rückstau bis auf die A60 ab Mainz-Finden plant hier eine Viertelstunde mehr Zeit ein. Das waren die größten Staus. Alle Infos gibt's auch für eure Strecke in unserer FFH-App.
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11: Guten Morgen zu euch um gleich 7:30.

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1: Ja, dann rufen die an. So läuft das dann ab. Und wir raten, wer dran ist. Und dann schwätzen wir noch ein bisschen, wie es den Stars gerade so geht. Und legen wieder auf, normalerweise, ja. Heute hat Tennisstar Angelique Kerber angerufen. Und als ich sie erraten hatte, ging aber hier bei uns die Studiotür auf. Und Angie kam persönlich rein. Also die war live da. Und weil wir dann sprechen konnten, habe ich natürlich gefragt, sie ist ja sowieso jetzt bald öfter in der Nähe, am 20.06. starten die Bad Homburg Open. Und du bist Sportdirektorin dieses Damenturniers.
2: Das ist richtig. Also ich freue mich schon sehr drauf, besonders auf mein Abschiedsspiel. Das ist so der Start auch für das Turnier und für mich ein ganz besonderer Moment. Ich glaube, das wird schon sehr emotional, so mich nochmal vor meinen Fans, vor Heimpublikum zu verabschieden, dann mit einer sehr guten Freundin, mit der Anna Ivanovic.
1: Ich wollte gerade sagen, ist ja nicht irgendeine Gegnerin.
2: Genau.
1: Ne, für dich.
2: Also es ist schon eine meiner besten Freundinnen und bin mir auch sicher, dass die Fans sich auch drauf freuen. Und danach kommt natürlich das Turnier, was auch mein Herzensprojekt ist, das Sportturnier vor Wimbledon mit wirklich Top-Spielern, die wir dieses Jahr auch wieder haben. Und ja, darauf freue ich mich dann nach meinem Abschlussspiel dann diese Woche dann nochmal zu genießen.
1: Ja. Wie müssen wir uns so deine Kondition, deinen Trainingszustand vorstellen gerade? Gut, die Anna hat auch schon lange genug aufgehört, also so gesehen.
2: Ja, ich glaube, die Anna ist sogar tatsächlich noch ein bisschen länger schon im Training als ich. Ich habe vor ein paar Wochen langsam angefangen. Ich denke, dass ich bis dahin einigermaßen gut drauf sein werde und auch fit. Und ja, und wir werden Spaß haben. Wir werden hoffentlich auch gutes Tennis zeigen. Und es geht in die richtige Richtung. Ich habe ja noch ein paar Tage Zeit.
1: Ja. Du hast gerade gesagt, dass super viele Top-Mädels da am Start sind. Mhm. Wie stolz macht dich das, dass wir hier sowas auch geschafft haben zu etablieren?
2: Das macht mich natürlich besonders stolz, besonders weil wir auch dieses Jahr sehr gute Namen dabei haben. Die Iga Świątek ist wieder dabei, ja. Die Wimbledon-Siegerin vom letzten Jahr. Und wir haben auch tatsächlich noch eine sehr bekannte Spielerin dieses Jahr dabei. Sie hat tatsächlich schon 5-mal Wimbledon gewonnen. Das ist die Venus Williams, die wird tatsächlich auch dieses Jahr bei uns oder wird das erste Mal dieses Jahr auch bei uns mitspielen, kriegt eine Wildcard.
1: Richtig krass. Mhm. Okay, also mehr Argumente vorbeizukommen und sich Tickets zu kaufen, gibt es eigentlich überhaupt gar nicht, oder?
2: Nee, also deshalb. Also ich lade alle herzlich ein, dieses Jahr nach Bad Homburg zum Turnier zu kommen. Und es wird auf jeden Fall spannend und wir versuchen jedes Jahr aufs Neue, ist natürlich noch interessanter für jeden zu machen.
1: Tennisstar Angie Kerber bei FFH, bei Die Promis rufen an. 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

0: Viertel vor acht hier bei FFH am Montag. Jetzt mit Sonne und Wolken im Mix. Zum Abend hin gibt es dann aber vereinzelt auch ein bisschen Regen, zum Beispiel bei euch im Südwesten des FFH-Landes bei maximal 27 Grad. Was ist auf den Straßen los? FFH-Staupilot Nils Kuhnwald.
1: Achtung auf der A44, Kassel Richtung Dortmund. Zwischen Zierenberg und Bräuner liegt ein Reh auf der Linkspur. Bitte fahrt besonders vorsichtig.

0: Filmmusik von Harold Faltermeier, Axel F. Zusammen mit Milo im Mix. No more feeling My Lucky Day heißt die aktuelle von unserem Lieblingsbelgier und die läuft noch vor 8.
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6: Handballfans feiern HSG-Klassenerhalt. Europäer fordern Putin zur Waffenruhe auf. Das Wetter erstmal schön bis 27 Grad.
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6: Ich bin Peter Toussaint. Guten Morgen. Viele Handballfans dürften heute mit richtig guter Laune in den Tag starten. Die HSG Wetzlar hat den Klassenerhalt gepackt in einem dramatischen Saisonfinale. Und das trotz einer 30:31 Heimniederlage gegen Meister Magdeburg. FFH-Reporter Lennart Wehrum war für uns mit dabei.
7: Schon 3 Minuten vor Schlusspfiff brechen in der Buderus Arena alle Dämme. Da macht die Nachricht die Runde, dass Minden im Parallelspiel knapp verloren hat. Die HSG ist gerettet. Und gegen Magdeburg zeigen die Wetzlarer eindrücklich, warum sie in die erste Liga gehören. Von Minute 1 an liefert das Team dem Meister einen Kampf auf Augenhöhe, angetrieben von den frenetischen Fans auf den Rängen. Jetzt darf gefeiert werden. Eine schwierige Saison kommt für die HSG doch noch zu einem guten Ende.
6: Außerdem hat die MT Melsungen zum Saisonabschluss 32:32 unentschieden bei Hannover Burgdorf gespielt. Neuer Friedensvorstoß im Ukraine-Krieg. Diesmal gemeinsam von Deutschland, Frankreich, Großbritannien und der Ukraine. Sie fordern den russischen Präsidenten Putin zur Waffenruhe und Verhandlungen auf. FFH-Reporterin Tine Klimach.
8: In der Erklärung nennen sie Voraussetzungen für einen dauerhaften Frieden. Putin soll unter anderem einer Waffenruhe zustimmen. Die derzeitige Frontlinie sollte Ausgangspunkt für die Verhandlungen sein. Die Ukraine müsse Sicherheitsgarantien bekommen, sobald eine Waffenruhe in Kraft trete. Und Verhandlungsergebnisse, die die EU und NATO betreffen, denen müssten die Mitgliedstaaten zustimmen.
6: Tödlicher Autounfall im Schwalm-Eder-Kreis. Ein 46-Jähriger ist bei Großen Englis mit seinem Wagen in eine Kiesgrube gestürzt. Er war laut Polizei von der Straße abgekommen. Warum ist noch unklar? Immer weniger Studenten glauben an einen schnellen Start ins Berufsleben. Nur noch knapp 40% rechnen fest mit einem passenden Job direkt nach dem Abschluss. Das zeigte eine neue Umfrage der Beratungsfirma EY. Demnach ist jungen Leuten ein sicherer Arbeitsplatz mittlerweile auch wichtiger als das Gehalt. Er hat's geschafft. Tennisstar Alexander Zverev hat seinen ersten Grand-Slam-Titel gewonnen. Er setzte sich im Finale der French Open in 5 Sätzen gegen den Italiener Flavio Cobolli durch. Damit hat Zverev als erster Deutscher seit Boris Becker vor 30 Jahren einen Grand-Slam-Titel geholt. Und dann schauen wir aufs Wetter bei uns im FFH-Land. Heute Vormittag noch schön sonnig, bis 27 Grad. Zum Abend zieht dann Regen auf und morgen wird es deutlich kühler. 17 bis 21 Grad und der Wolkenschauermix bleibt uns erhalten. Die nächsten Tage bleibt unbeständig.
0: 3:08, schönen guten Morgen zu euch und auf die Straßen. Was liegt so an in der Verkehrszentrale Deutschland, FFH-Staupilot Nils Grunwald?
9: Die A66 Wiesbaden-Frankfurt zwischen Wiesbaden-Erbenheim und dem Wiesbadener Kreuz stockt 3 Kilometer. Grund soll ein defekter LKW in der Abfahrt zur A3 Richtung Frankfurt fahren. Die Polizei fährt das Ganze gerade ab und sucht den LKW. Die A643 Mainz-Wiesbaden zwischen dem Dreieck Mainz und Mainz-Mombach 3 Kilometer Stau wegen eines Unfalls. Und die A661 Oberursel-Egelsbach zwischen dem Bad Homburger Kreuz und Frankfurt-Eckenheim 3 Kilometer stockender Verkehr auf der rechten Spur in der Baustelle. Das waren die größten Staus. 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

0: So, 4 Minuten nach 8 am 8.6. Dachtet ihr, heute ist nur Montag? Nee, es ist doch immer der Tag von irgendwas. Also eigentlich so Daten, die keine Sau braucht und die auch niemand kennt, außer Anke. Und die feiert heute den Tag der Ozeane.
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3: Mit oder mit ohne Milch?
2: Mit ohne.
3: Stefan, wie begrüßt man sich am Tag der Ozeane in Hessen?
4: Keine Ahnung, ich weiß nur, dass du mich den ganzen Tag voll blubberst.
3: Man sagt jedenfalls, hi, gute wie.
4: Und was sagt man am Tag des Ozeans in Ankes Tanke?
3: Weiß nicht.
4: Ich dreh Dorsch.
3: Ich find's klasse, dass es einen Tag gibt, der auf die Verschmutzung der Weltmeere aufmerksam macht.
4: Du weißt ja, woher die Mehrwegflasche ihren Namen hat. Man wirft sie ins Meer weg.
3: Bitte.
5: Einmal die 3 und das Gericht des Tages.
4: Das kann ja in der Tanke nur eins sein.
3: Schellfisch?
5: Ist was?
3: Momentchen mal bitte. Stefan, ich hab ja damals im Urlaub im Meer schwimmen gelernt.
4: Wen wundert's? Deine Eltern wollten dich bestimmt abtreiben lassen.
3: Nicht lustig.
5: Also Goldfische können übrigens bis zu 40 Jahre alt werden.
3: Stefan, wenn das mit dem Klimawandel so weitergeht, steht der Menschheit jedenfalls das Wasser bald bis zum Hals.
4: Deshalb komme ich ja so gerne in Ankes Tanke.
3: Hä?
4: Dann ist wenigstens in meinem Portemonnaie Ebbe.
3: Macht 76.522 Euro. Sammeln Sie Nabu-Punkte. Haben Sie eine Ein-Herz-für-Tiere-Card oder sind Sie im Findet-Nemo-Club?
5: Nein.
3: Dann danke schön.
5: Bitte schön.
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0: Morgen um 7:55 mit Sonnenschein im FFH-Land. Dazu gesellen sich ein paar Wolken und am Abend ist auch wieder Regen möglich bei maximal 27 Grad. Der Blick auf die Straßen wie gewohnt von FFH-Staupilot Nils Grunwald.
1: Auf der A49 Gießen Richtung Kassel laufen die Bergungsarbeiten mittlerweile zwischen Neustadt und Schwalmstadt. Nach dem Unfall heute früh 2 Kilometer staut sich, nur eine Spur ist frei.
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0: Also, mehr Drama geht nicht im Sport. Handball seit gestern auf die 1, würde ich sagen. Und direkt herzlichen Glückwunsch jetzt um 7:45 an die HSG Wetzlar. In letzter Sekunde haben die den Klassenerhalt in der ersten Bundesliga geschafft. Im letzten Saisonspiel gibt es daheim zwar eine knappe Niederlage gegen Meister Magdeburg, aber weil die Konkurrenz aus Minden gleichzeitig verloren hat, ging die ganze Nummer gut. HSG-Geschäftsführer Björn Seib, wir kennen uns ja schon ewig. Wir waren hier bei FFH-Kollegen. Jetzt bist du schon so lange bei der HSG, aber warst wahrscheinlich noch nie so fertig. Guten Morgen zu dir ans Telefon und herzlichen Glückwunsch zum Klassenerhalt.
1: Vielen Dank.
0: So ein bisschen der Morgen danach. Wie geht's dir? Was war da noch los in deinem Kopf? Ging da überhaupt irgendwas mit Schlafen heute Nacht?
1: Also tatsächlich war es extrem schwierig. Da war so viel Adrenalin im Körper. Ich konnte nicht schlafen. Mhm. Der Tag gestern war Anspannung, Freude, Ekstase, Jubel. Auf der einen Seite will ich es meinem ärgsten Feind nicht gönnen, so einen Tag zu erleben. Auf der anderen Seite war es auch einer der schönsten, glaube ich, in diesem Beruf.
0: Ja. Ja, du hast schon viel mitgemacht, auch mit der HSG. Aber das war schon nochmal eine andere Hausnummer wahrscheinlich, so vom Druck her, oder?
1: Ja, das war unfassbar, was in den letzten Wochen sich da aufgestaut hat und wie das jetzt am Ende geendet ist in diesem Last-Second-Ding. Das habe ich noch nie erlebt und das war einzigartig und da haben so viele Menschen mitgefiebert und es war so schön zu sehen, wie die Menschen gestern sich alle gefreut haben und gezeigt haben, wie wichtig ihnen der Handball in Wetzlar ist. Das war Wahnsinn.
0: Wie hast du das Spiel erlebt? Also wir waren jetzt nicht in der Halle, aber wir saßen halt vor den Handys vom Fernseher und hatten irgendwie parallel noch das Ergebnis von Minden, euer Konkurrent gegen den Abstieg. Die waren ja so 2-3 Minuten schneller dran als ihr und dementsprechend früher fertig und ihr habt das Ergebnis in der Halle direkt verfolgt auf den Handys, oder?
1: Also Julia, ich muss dir ganz ehrlich sagen, zum Selbstschutz habe ich überhaupt nichts aus Leipzig mir angeguckt und auch gar kein Ergebnis haben wollen, weil es hätte mich wahrscheinlich hier umgebracht. Und
0: ja.
1: Ich habe zu allen gesagt, lasst mich bitte in Ruhe, ich will mich nur auf unser Spiel konzentrieren. Und als dann irgendwie ganz kurz vor Schluss diese ganze Halle auf einmal in Jubel ausgebrochen ist, da war mir klar, okay, da muss was ganz Besonderes passiert sein. Und da ist nicht nur bei mir alles abgefallen, sondern ich glaube auch bei unserer Mannschaft, sonst hätten wir dieses Spiel vielleicht sogar gewonnen.
0: Ja.
1: Wir gucken jetzt nur noch nach vorne. Das, was war, ist gut zu Ende gegangen und jetzt zählt nur die Zukunft für die HSG Wetzlar.
0: HSG-Geschäftsführer Björn Seib am Morgen nach dem erfolgreichen Klassenerhalt. Jetzt geht's für das Team heute nach Mallorca. Die sollen auch erstmal feiern und wir sind wahrscheinlich sehr, sehr froh, dass das ganze Ding rum und gut gegangen ist. Und wir freuen uns wiederum als Fans, dass wir auch nächste Saison weiter 2 hessische Teams in der Handball-Bundesliga haben. Und wir freuen uns logischerweise auch weiter auf heiße Derbys zwischen Wetzlar und Melsungen. 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

0: Fever Dream. Somit das Angesagte, was es, Angesagteste, was es gerade gibt auf dem Musikmarkt. Deswegen läuft's auch gleich mit MC Hammer und Can't Touch This im Mix. Noch vor 9:30 geht's los.
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10: Offiziell belegt, Staulage in Rhein-Main verheerend. Neue Angriffe zwischen Israel und dem Iran. Das Wetter oft sonnig bis 27 Grad.
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10: Ich bin Peter Toussaint. Guten Morgen. Die vielen Staus rund um Mainz und Wiesbaden sind eine einzige Katastrophe. Das belegt jetzt auch eine aktuelle Auswertung des ADAC. Die nicht mal 50 Kilometer lange Fahrt von Mainz nach Frankfurt kann da schon mal 2 Stunden dauern. FFH-Reporter Marc Wilhelm.
11: Vollsperrung der Mainbrücke Hochheim, Bauarbeiten gleichzeitig auf der A3, der A60 und der A643. Autofahrer in Rhein-Main sitzen seit Monaten in der Staufalle und haben kaum eine Chance, die Staus zu umfahren. Der ADAC belegt, von März bis Mai hat sich etwa zwischen dem Rüsselsheimer und dem Mönchhof-Dreieck die Zeit im Stau teils fast verzehnfacht. Von 29 letztes Jahr auf 220 Stunden. Der ADAC empfiehlt deshalb etwa Arbeitgebern, Angestellten befristet mehr Homeoffice anzubieten.
10: Die Gewalt zwischen Israel und dem Iran eskaliert wieder. Israels Luftwaffe hat Ziele im Iran angegriffen, teilte das Militär mit. Davor hatte der Iran Raketen auf Israel gefeuert. FFH-Reporterin Claudia Wächter.
12: Alle Raketen wurden abgefangen, hieß es aus Israel. Zuvor hatte das israelische Militär aber auch wieder Vororte in der libanesischen Hauptstadt angegriffen, obwohl US-Präsident Trump eine Waffenruhe verkündet hatte. Doch die ist brüchig. Trump macht aber weiter Druck auf Israel. Tenor, haltet euch zurück, denn er will offenbar unbedingt mit Iran ein Abkommen verhandeln. Und nun wächst die Sorge, dass die Lage in Nahost eskaliert.
10: Das hat so richtig gebrodelt in der Buderus Arena in Wetzlar. Die Handballer der HSG haben am letzten Spieltag den Klassenerhalt klargemacht, trotz einer 30:31 Niederlage gegen Meister Magdeburg. Die Mittelhessen profitierten dabei von der Niederlage des direkten Konkurrenten Minden, dessen Abstieg jetzt besiegelt ist. Und jetzt schalten wir in die einzelnen hessischen Regionen.
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8: Ich bin Benjamin May. Bahnpendler in und um Frankfurt-Oberrat müssen in dieser Woche mit größeren Einschränkungen rechnen. Unter anderem wegen Gleisarbeiten sind vor allem die Straßenbahnlinien 15 und 16 betroffen. Auch der Busverkehr wird teilweise umgeleitet. Bis Samstag soll aber alles schon durch sein. Bis dahin wird es auch Ersatzbusse geben. Und in Bruchköbel öffnet heute um 9 Uhr endlich wieder das Freibad. Wegen schlechter Witterung im Frühjahr mussten Sanierungsarbeiten an der Folie im Becken um einige Wochen verschoben werden. Das ist jetzt erledigt und auch das Gesundheitsamt hat sein Go gegeben. Deshalb kann jetzt wieder geplanscht werden.
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10: Schauen wir aufs Wetter. Heute erstmal schön sonnig bis 27 Grad. Zum Abend hin zieht dann aber Regen auf. In der Nacht kann es auch mal ein Gewitter geben. Das merken wir morgen dann. Es wird deutlich kühler. 17 bis 21 Grad nur noch. Schauer und Gewitter wechseln sich dann ab.
0: Das Update von den Straßen jetzt mit FFH-Staupilot Nils Grunwald.
13: Gerade kommt ganz frisch rein. Achtung auf der A5 Kassel-Frankfurt zwischen dem Bad Homburger Kreuz und dem Nordwestkreuz Frankfurt liegen zwei größere Steinplatten auf den beiden linken Spuren. Bitte fahrt hier besonders vorsichtig. Das gilt auch für die A45 Dortmund-Gießen. Achtung zwischen Heiger-Burbach und Dillenburg. Mehrere Gegenstände auf der Fahrbahn. Die A66 Wiesbaden-Frankfurt zwischen Wiesbaden-Erbenheim und dem Wiesbadener Kreuz. Immer noch 4 Kilometer stockender Verkehr. Die A643 Mainz-Wiesbaden zwischen dem Dreieck Mainz und Mainz-Mombach. 3 Kilometer Stau wegen eines Unfalls. Und die A661 Oberursel-Egelsbach zwischen dem Bad Homburger Kreuz und Frankfurt-Eckenheim. 3 Kilometer stockend auf der rechten Spur in der Baustelle. Das waren die größten Staus. Alle Infos gibt's auch für eure Strecke in unserer FFH-App.
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0: Um gleich 8:30. Guten Morgen zu euch.
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0: Guten Morgen ins FFH-Land. Ja, ja, wir wissen, ab Donnerstag dreht sich wieder sehr lange alles drum, wer Fußball-Weltmeister wird. Also im besten Fall ja wir. Aber was ist denn eigentlich mit den kleinen Erfolgen, mit den kleinen Sportlichen von uns? Lasst uns die doch auch mal feiern hier bei FFH. Fast jeder hat doch irgendeine Urkunde an der Wand oder so einen kleinen verstaubten Pokal, so einen Eulen in der Ecke stehen. Seepferdchen geschafft, Ehrenurkunde wie der Kollege Scherer bei den Bundesjugendspielen. Oder vielleicht seid ihr auch mal Dritter geworden beim Dorfkegeln. Wir wollen das alles wissen und bejubeln uns einfach selbst mit den kleinen Triumphen. FFH-Kinomann Volker Willner, guten Morgen.
1: Guten Morgen.
0: Du hast einen fantastischen Titel mal

0: abgeräumt.
1: Ja, davon zehre ich heute noch. Ich war 14,
0: ja?
1: Und bin in meiner Heimatstadt Borken, Nordhessen, Stadtmeister im Minigolf geworden.
0: Nein!
1: In meiner Altersklasse.
0: Okay, Moment, da muss ich mal ganz kurz hier, Achtung, Achtung. So. Das klingt so spektakulär, Stadtmeister im Minigolf. Erzähl.
1: Ja, es war auch wie ein Rausch. Bestimmt 10 Leute haben geklatscht bei der Preisverleihung. Und der Preis, der konnte sich echt sehen lassen. 3 so kleine Deko-Zinnbecher mit irgendeinem Wappen drauf.
0: Ja.
1: Keine Ahnung, wo die inzwischen hingekommen sind. Und ich war mit Foto im Borkener Anzeiger.
0: Nein!
1: Jawohl.
0: Okay, wie viele Schläge hast du gebraucht für diese 18 Bahnen da?
1: Es waren 34, glaube ich. Aber es hätte besser laufen können.
0: Ja.
1: Diese Bahn, wo du den Ball über so eine Rampe ins Netz schlagen musst. Da habe ich dummerweise 3 Schläge gebraucht.
0: Ja, das ist aber auch immer der Endgegner, finde ich, auf so einer Minigolfbahn.
1: Ja.
0: Also unser FFH-Kinomann Volker Willner ist eine Maschine auf der Minigolfbahn. Und was sind eure... Dass du im Borkener Anzeiger warst, komme ich gar nicht klar.
1: Hammer.
0: Das ist ja krass. Also wirklich, hat bestimmt noch irgendwie Verwandtschaft von dir irgendwo im Zimmer hängen, den Ausschnitt. Was sind eure kleinen sportlichen Erfolge? Die dürfen doch ganz, ganz klein sein. 069 19 72 5 und ruft bitte nicht an, wenn ihr Deutscher Meister oder irgendwas geworden seid. Ja, also Kreissieger im Rasenschach ist das Allerhöchste, was wir hier gelten lassen heute früh.
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0: Die Temperaturen sind jetzt um 8:45 super angenehm. 15 Grad bei euch in Vellmar zum Beispiel, 17 in Hanau. Dazu Wolken und Sonne im Mix und gegen Abend können vereinzelt Regenschauer dabei sein. Bei maximal 27 Grad heute. Was ist auf den Straßen los? Jetzt kommt das Update live aus der Verkehrszentrale Deutschland mit FFH-Staupilot Nils Grunwald.
1: Die A5 Kassel-Frankfurt zwischen Grünberg und dem Rasthof Reinhardshain staut sich jetzt gerade 3 Kilometer. Das ist jetzt nochmal mehr geworden, weil Feuerwehr und Krankenwagen sind bei dem Unfall angekommen, der da auf der linken Spur passiert ist. Jetzt im Moment läuft der Verkehr nur noch über die Standspur.
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0: Loy und Red Eyes. Und dazu sind nicht mehr so viele Monate, bis die Jungs wieder hier in Deutschland sind. September, die Backstreet Boys. Wir spielen jetzt schon Quit Playing Games zum Vorfreuen.
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8: Handballfans feiern HSG-Klassenerhalt. Freude über Grab auf Baustelle in Mittelhessen. Das Wetter erstmal schön bis 27 Grad.
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8: Ich bin Peter Toussaint, guten Morgen. Viele Handballfans dürften heute mit richtig guter Laune in den Tag starten. Die HSG Wetzlar hat den Klassenerhalt gepackt in einem dramatischen Saisonfinale. Und das trotz einer 30:31 Heimniederlage gegen Meister Magdeburg. FFH-Reporter Lennart Werum war mit dabei.
9: Schon 3 Minuten vor Schlusspfiff brechen in der Buderus Arena alle Dämme. Da macht die Nachricht die Runde, dass Minden im Parallelspiel knapp verloren hat. Die HSG ist gerettet. Und gegen Magdeburg zeigen die Wetzlarer eindrücklich, warum sie in die erste Liga gehören. Von Minute 1 an liefert das Team dem Meister einen Kampf auf Augenhöhe, angetrieben von den frenetischen Fans auf den Rängen. Jetzt darf gefeiert werden. Eine schwierige Saison kommt für die HSG doch noch zu einem guten Ende.
8: Außerdem hat die MT Melsungen zum Saisonabschluss 32:32 unentschieden bei Hannover Burgdorf gespielt. Neuer Friedensvorstoß im Ukraine-Krieg. Diesmal gemeinsam von Deutschland, Frankreich, Großbritannien und der Ukraine. Sie fordern den russischen Präsidenten Putin zur Waffenruhe und Verhandlungen auf. FFH-Reporterin Tine Klimach.
10: In der Erklärung nennen sie Voraussetzungen für einen dauerhaften Frieden. Putin soll unter anderem einer Waffenruhe zustimmen. Die derzeitige Frontlinie sollte Ausgangspunkt für die Verhandlungen sein. Die Ukraine müsse Sicherheitsgarantien bekommen, sobald eine Waffenruhe in Kraft trete. Und Verhandlungsergebnisse, die die EU und NATO betreffen, denen müssten die Mitgliedstaaten zustimmen.
8: Sensationsfund bei Bad Camberg in Mittelhessen. Auf einer Baustelle ist ein bedeutendes Keltengrab entdeckt worden, teilte das hessische Wissenschaftsministerium mit. Das Besondere, im Grab befinden sich seltene Beigaben, wie beispielsweise die Überreste eines keltischen Streitwagens. Details wollen Wissenschaftsministerium und Landesamt für Denkmalpflege nachher vorstellen.
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8: Die Handynetze in Deutschland sollen bald Unterstützung aus dem Weltall bekommen. Telekom, Vodafone und O2 wollen damit die letzten Funklöcher schließen. O2 startet dafür ab 2027 Tests an der Mecklenburger Seenplatte, gemeinsam mit dem Luxemburger Satellitenbetreiber OQ Technology. Gedacht ist die Verbindung vor allem für Notfälle und für abgelegene Gebiete. Wann sie in Betrieb geht, ist noch offen. Damit zur Börse, da wird der DAX zum Start in den Handel knapp 1,5% im Minus erwartet.
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8: Und das Wetter bei uns im FFH-Land. Heute Vormittag noch schön sonnig bis 27 Grad. Zum Abend zieht Regen auf und in der Nacht auch mal ein Gewitter mit frischen Böen. Morgen deutlich kühler mit 17 bis 21 Grad und Schauer und Gewitter wechseln sich ab.
0: Der Blick auf die Straßen um 8:40 mit FFH-Staupilot Nils Kronwald für uns in der Verkehrszentrale Deutschland.
12: Die A5 Kassel-Frankfurt ist jetzt leider vollgesperrt zwischen Grünberg und dem Rasthof Reinerzheim nach dem Unfall direkt in Höhe des Rasthofs. 5 Kilometer staut sich ab Homberg oben. Wie lange das Ganze dauert, ist noch unklar. Aber ich schätze mal, dass ja innerhalb der nächsten halben Stunde wieder eine Spur freigegeben wird. Bitte umfahrt das Gebiet weiträumig. Die A67 Darmstadt-Mönchhof-Dreieck zwischen dem Rüsselsheimer Dreieck und Rüsselsheim-Ost. 1 Kilometer Stau. Und die A643 Mainz-Wiesbaden zwischen dem Dreieck Mainz und Mainz-Mombach. 3 Kilometer stockender Verkehr.
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14: Und

0: Schrank aus, wir müssen gehen. Passt vielleicht bei euch jetzt auch, wenn ihr irgendwie in eine Konferenz müsst oder so und gerade auf der Arbeit seid. Aber so heißt offiziell das letzte reguläre Studioalbum der Toten Hosen. Trink aus, wir müssen gehen. Und dann soll es tatsächlich nach fast 45 Jahren in Rente gehen. Vorher aber natürlich noch eine Abschiedstour nächstes Jahr. Aber was machen so Punks in Rente denn dann, Frontsänger Campino?
1: Wir haben das uns noch überhaupt nicht überlegt, was wir nach der letzten Show im nächsten Sommer machen werden.
0: Ja.
1: Ich kann mir vorstellen, dass alle irgendwie erstmal in die Ferien fahren oder irgendwo hin, wo Wasser und Sonne ist und die Seele baumeln lassen oder was. Ich habe keine Ahnung. Vielleicht werde ich auch beim Mannesmann versuchen, eine Nachtschicht zu kriegen, eine gute, und nochmal mein Studentenleben von früher aufleben zu lassen. Wer weiß.
0: Gut, die Jüngeren denken jetzt, Mannesmann, was ist denn das? Also, das gibt schon länger nicht mehr. Die wurden dann irgendwann von Vodafone geschluckt. Also da treffen wir Campino auf keinen Fall. Aber es ist ja auch noch nicht so weit. Also viel Spaß an alle, die jetzt gerade auch bei den Konzerten sind und bei den letzten auch nächstes Jahr in Deutschland. Tage wie diese spielen wir jetzt. Hier sind die Hosen. Ich war

0: Nach 9, Temperatur nachher bis 27 Grad, sehr angenehm. Sonne und Wolken und vereinzelt eventuellen Regenschauer am Abend. Das erwartet euch wettermäßig. Was erwartet euch auf den Straßen, FFH-Staupilot Nils Grunwald?
1: Achtung, auf der A5 Kassel-Frankfurt zwischen Friedberg und dem Bad Homburger Kreuz liegt eine Plane auf der Fahrbahn. Und nochmal Achtung, im Main-Taunus-Kreis zwischen Langenhain und Hofheim laufen immer mal wieder 5 Ziegen über die Fahrbahn. Bitte fahrt in beiden Richtungen vorsichtig. Und gerade kommt ganz frisch rein, die A5 Kassel-Frankfurt-Vollsperrung zwischen Grünberg und Rasthof-Rheinerzheim ist wieder aufgehoben.
0: Sehr gut.
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0: 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Die Promis rufen an.
1: Ein bekannter Mensch ruft anonym an. Ich muss dieses Mal alleine rausfinden, wer es ist. Und ich wusste erstmal nicht so richtig, wo ich die Stimme hinpacken soll.
2: Guten Morgen, liebe Julia.
1: Auf jeden Fall schon mal eine Frau, die ich aus dem Fernsehen kenne? Fragezeichen?
2: Ja, kommt hin.
1: Kommt hin, weil du Schauspielerin bist.
2: Nee.
1: Okay, gerade dachte ich irgendwie so, ich war auf einem Schauspielerinnen-Trip. Machst du Musik?
2: Nein.
1: Also das heißt, du bist keine Sängerin und verdienst auch nicht als, was kann man noch sein, DJ dein Geld?
2: Auch nicht.
1: Aber ist dein Gesicht mir bekannt?
2: Ja, ich würde sagen, du kennst mich. Und okay. Auch mein Gesicht.
1: Keine Schauspielerin, keine Sängerin, keine Sportlerin?
2: Ja.
1: Oh. Bist du jetzt gerade aktive Sportlerin oder sag ich immer, klingst du jünger als, als du bist und deine Zeit ist schon vorbei?
2: Ja, so kann man sagen. Also ich bin eher auf meinem Rentenweg.
1: Mannschaftssport?
2: Ich glaube, so langsam hast du es aber, oder?
1: Also ich selbst komme aus der Leichtathletik, weiß aber, dass deine Stimme mir daraus nicht bekannt vorkommt. Du warst
2: nee,
1: aber Einzelsportlerin.
2: Ist es nicht.
1: Aber du warst Einzelsportlerin.
2: Einzelsportlerin.
1: Okay. Ich glaube, du bist sehr erfolgreich gewesen im Tennis.
2: Genau. Jetzt wird's warm.
1: Ah, da bist du Angie Kerber.
2: Richtig.
1: Oh, wie schön. Wenn man das Gefühl hat, irgendwie, man kennt die Stimme. Okay,
2: ich
1: das
2: weiß,
1: ist natürlich
2: man kommt
1: mega
2: nicht auf den
1: cool.
2: Namen, richtig?
1: Sehr cool. Wie geht's
2: ja.
1: dir?
2: Mir geht's gut.
1: Ah! Oh mein Gott, jetzt geht hier die Tür auf und Angie Kerber kommt rein.
3: Hallo.
1: Wie schön. Jetzt muss man direkt kurz die Kopfhörer absetzen. Ja. Herzlich willkommen.
3: Dankeschön.
1: Krass.
3: Ich habe die ganze Zeit gedacht, jetzt hast du's.
1: Ja.
3: Und ich saß halt einfach zwei Räume neben dir.
1: Mega.
3: Ich freue mich.
1: Ich freue mich auch, vor allem, weil am 20.06. ja die Bad Homburg Open starten. Das Damen-Tennis-Turnier vor Wimbledon. Wir sprechen

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7: Die A3 Köln-Frankfurt zwischen Dietz und Limburg-Nord. 3 Kilometer Stau wegen eines Unfalls mit einem Kleintransporter. Der Unfall sieht sehr schwer aus. Aktuell ist nur die linke Spur frei und ich gehe mal davon aus, dass da noch voll gesperrt wird. Die A5 Kassel-Frankfurt zwischen Homberg-Oben und Grünberg. 2 Kilometer Stau nach einem Unfall. Hier ist nur noch die Auffahrt vom Rasthof Rheinerzheim blockiert. Und die A45 Hanau-Gießen zwischen dem Gambacher Kreuz und dem Gießener Südkreuz. 3 Kilometer Stau wegen eines Unfalls. Nur eine Spur ist frei.
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6: Gleich 9:30. Schönen Vormittag euch.

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1: Wir raten, welcher Promi dran ist, anonym, sprechen dann noch ein bisschen, was so gerade aktuell angesagt ist und dann legen wir wieder auf. Ne? So läuft's normalerweise. Heute war alles anders, weil als ich Tennisstar Angelique Kerber erraten hatte, ging auf einmal hier die Studiotür auf hinter mir und Angie kam rein, sieht man auch mega schön bei uns auf Instagram bei FFH. Und sie ist ja eh bald in der Nähe, weil am 20.06. die Bad Homburg Open starten. Angie als Sportdirektorin dieses Damenturniers und zweifache Mama bist du ja zwischendrin auch schon geworden. Wäre es denn okay für dich, wenn die Kinder auch Profisportler werden würden?
2: Ja, also man lernt so viel. Ich muss sagen, durch meine Tenniskarriere, die über 20 Jahre gedauert hat, habe ich so viel gelernt. Ich bin als Mensch gewachsen. Ich habe so viel Erfahrung sammeln können, positiv wie auch negativ. Bin durch Auf und Abs in meiner Karriere gegangen. Und ich muss sagen, dass das tatsächlich einen Menschen wirklich ja, am Boden hält, weil man reist durch die Welt, man lernt so viele Leute kennen.
1: Ja.
2: Und ich hoffe, dass meine Kinder auch im Sport groß werden. Da bin ich mir sicher, in welcher Richtung. Schauen wir mal.
1: Ja.
2: Aber man muss einfach diesen Spaß und Leidenschaft dafür haben. Und da kann man schon relativ früh mit an.
1: Du bist viel gewohnt, du bist kampfstark immer gewesen, hast sämtliches Geschöne und Geschreie von anderen irgendwie auf dem Platz ausgehalten. Das muss dir doch daheim dann auch weiterhelfen, oder?
2: Das hilft mir auch zu Hause weiter. Ja, ich weiß, dass ich auf jeden Fall viel flexibler mittlerweile bin, weil wenn man auf Tour ist, hat man tatsächlich seinen Tagesplan von morgens bis abends durchgeplant. Man weiß schon, was in ein paar Monaten passiert, wo du nächste Woche bist. Und jetzt hat sich so ein bisschen geändert, weil der Tagesplan oder eine Planung zu machen ist, man kann sie grob machen, aber der Tag ist am Ende sowieso komplett anders, wie man ihn am Morgen noch geplant hat. Und das musste ich so ein bisschen lernen in den letzten 2-3 Jahren. Aber ansonsten hat mir die Disziplin und das, was ich über meine Karriere oder durch meine Karriere gelernt habe, hilft mir tatsächlich auch jetzt zu Hause.
1: Toll, dass du heute persönlich da bist bei
2: Die
1: Promis
2: rufen auch.
1: An und aus dem Nebenraum angerufen hast. Wir drücken feste die Daumen natürlich für alles, was bei dir auch noch so kommt und dass wir tolle Bad Homburg Open hier feiern können.
2: Vielen Dank.
1: Tennisstar Angelique Kerber bei FFH. 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

0: Wichtige Info für euch auf der A661 Oberursel-Egelsbach. Zwischen dem Preungesheimer Dreieck und Frankfurt-Friedberger Landstraße. Hier ist gerade eine Plane auf der Fahrbahn. Bitte fahrt hier vorsichtig. Zum Glück habt ihr FFH an bei der Arbeit. Wir starten entspannt in diese neue und vor allem lange Arbeitswoche. Frankie Goes to Hollywood. Das ist der nächste FFH Greatest Hit für euch. Und wir haben natürlich auch angesagten Sound von Leonie. By Your Side. Garantiert noch vor 10, wenn ihr bei uns bleibt.
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8: Offiziell belegt, Staulage in Rhein-Main verheerend. Ziegenhainer fliegen mit Salat durch die Luft. Das Wetter erstmal schön bis 27 Grad.
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8: Ich bin Peter Toussaint. Guten Tag. Die vielen Staus rund um Mainz und Wiesbaden sind eine einzige Katastrophe. Das zeigen jetzt doch Zahlen vom ADAC. Die nicht mal 50 Kilometer lange Fahrt von Mainz nach Frankfurt kann da schon mal 2 Stunden dauern. FFH-Reporter Marc Wilhelm.
9: Vollsperrung der Mainbrücke Hochheim, Bauarbeiten gleichzeitig auf der A3, der A60 und der A643. Autofahrer in Rhein-Main sitzen seit Monaten in der Staufalle und haben kaum eine Chance, die Staus zu umfahren. Der ADAC belegt, von März bis Mai hat sich etwa zwischen dem Rüsselsheimer und dem Mönchhof-Dreieck die Zeit im Stau teils fast verzehnfacht. Von 29 letztes Jahr auf 220 Stunden. Der ADAC empfiehlt deshalb etwa Arbeitgebern, Angestellten befristet mehr Homeoffice anzubieten.
8: Immer mehr Gewalt gegen Bahnmitarbeiter. Deshalb stattet die Deutsche Bahn sie mittlerweile mit Bodycams aus. Rund ein Drittel nutzt das freiwillige Angebot bislang, heißt es von der Bahn. Sie will am Frankfurter Hauptbahnhof gleich neueste Zahlen vorstellen. FFH-Reporterin Claudia Wächter.
10: Bodycams sollen Standard werden. Bis Jahresmitte, so der Plan, soll zumindest die Hälfte der Bahnmitarbeiter solch eine Minikamera tragen. Zudem muss jeder, der Kundenkontakt hat, auch an einer Schulung teilnehmen. In Berlin läuft außerdem auch gerade ein Test mit Schutzhelmen, zum Beispiel bei Fußballspielen oder Demos. Vor allem nach dem tödlichen Angriff auf einen Zugbegleiter in Rheinland-Pfalz vor einiger Zeit ist das Thema Sicherheit im Fokus.
8: Wir stecken weltweit wieder mitten in einem atomaren Wettrüsten. Davor warnen Forscher des Stockholmer Friedensforschungsinstituts SIPRI. Alle neuen Atomstaaten bauen demnach neue Waffen oder modernisieren alte. Die jahrelange Abrüstung sei dem Kalten Krieg sei vorbei. Besonders China vergrößert seine Bestände aktuell extrem schnell. Besondere Tradition im nordhessischen Schwalmstadt Ziegenhain. Beim sogenannten Lattchen werden Neubürger heute mit Salat am Arm durch die Luft geworfen. FFH-Reporterin Madeleine Kassim.
11: Die Neuziegenhainer werden kurz vorgestellt mit Name und Beruf und dann wird ihnen ein Salatkopf an den Arm gebunden. Da kommt übrigens auch der Name her. Latch ist nämlich das Schwelmer Wort für Salat. Ja, und dann werfen die Feuerwehrleute die Neubürger 3-mal in die Luft und fangen sie natürlich auch wieder auf. Und damit sind sie offiziell in die Gemeinschaft aufgenommen. Dieses Jahr werden gut 1 Dutzend Menschen gelatscht, hat mir Bürgermeister Tobias Kreuter gesagt.
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0: Am schönsten heute bei uns im FFH-Land ist es in Osthessen. Ansonsten kommen nach und nach so mehr Wolken rein. Heute Abend dann in Mittelhessen und am Rhein auch Regen und Gewitter möglich. 21 bis immerhin 26 Grad heute. 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Wichtige Meldung für euch auf der B43A, Obertshausen Richtung Hanau. Zwischen Hanau-Wolfgang und dem Hanauer Kreuz, hier sind gerade Personen auf der Fahrbahn, wenn ihr könnt, in beiden Richtungen aufpassen. Die A3 Köln-Frankfurt, voll gesperrt zwischen Dietz und Limburg-Nord. Da gab es einen Unfall mit einem Kleintransporter und einem LKW. 8 Kilometer Stau ab Montabaur. Am besten das Gebiet weiträumig umfahren ab Dietz. Mein Tipp für euch ist die U12. A45 Hanau-Gießen, zwischen dem Gambacher Kreuz und dem Gießener Südkreuz, 3 Kilometer stockender Verkehr. Da gab es einen Unfall, nur eine Spur ist frei. Und geblitzt wird in Linden, Wiesenstraße, da beim Restaurant in beiden Richtungen. 30 dürft ihr fahren, hat uns Alf gemeldet. Über die 069 19 72 5. Kommt alle gut an.
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0: Hallo, ja, das hatten wir auch lange nicht, oder? 5 Tage arbeiten. Hintereinander, ohne Feiertag, ohne Brückentag. Also den nächsten Brückentag, wollt ihr es wissen? Den haben wir erst nach Christi Himmelfahrt 2027. Freunde, bis dahin sind wir Fußball-Weltmeister. Oder so ähnlich. Kommt gut durch diesen Montag, jetzt mit Leonie.
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0: Na, wer ist es bei euch auf der Arbeit? Ihr hört jetzt Radio FFH am Montag. Ihr habt doch bestimmt auch diese eine Person in der Firma, die immer, wirklich immer was zu meckern hat. Pünktlich Feierabend. Ja, schön und gut, aber warte mal ab. Dafür müssen wir morgen bestimmt Überstunden machen. Und die hören ja meistens auch nicht mit dem Meckern auf, wenn sie alleine im Auto sitzen. Davon bekommen wir meistens nichts mit. Außer hier bei FFH. Stammkunde Stefan aus Ankestanke. Der ist so einer. Und bitte.
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2: Sag mal, geht's noch, du Blindniete? Wenn man aus dem Kreisverkehr rausfährt, blinkt man. Leute wie der hauen im Kreisverkehr auch den Rückwärtsgang rein, weil sie die Ausfahrt verpasst haben. Und dann wundern sie sich, wenn die Navi-Stimme nach 500 Metern sagt, bitte anhalten, ich möchte aussteigen.
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0: Schönen Montag mit Hitradio FFH. 1985, da haben sie mit Take On Me einen riesen Hit gelandet, kennen wir alle. Und knapp 25 Jahre später, und das finde ich so toll, war dann der nächste große Hit geboren. Der heißt Foot of the Mountain. Aha, die Band aus Norwegen, gleich, damit ihr gut arbeitet heute an diesem Montag.
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0: Für die A3 Köln-Frankfurt immer noch voll gesperrt zwischen Dietz und Limburg-Nord. Da gab es ja einen Unfall vorhin mit einem Kleintransporter und einem LKW. Dauert alles noch. 9 Kilometer Stau ab Montabaur. Wenn ihr könnt, bitte weiträumig umfahren. Ab Dietz zum Beispiel über die U12. Die A45, Hanau-Gießen, zwischen dem Gambacher Kreuz und dem Gießener Südkreuz, 3 Kilometer stockender Verkehr, da gab es einen Unfall, eine Spur ist frei für euch. Und eine Meldung noch aus dem Stadtgebiet Wiesbaden, die Lahnstraße ist voll gesperrt zwischen Wiesbaden und der Abfahrt nach Schlangenbad, Georgenborn, in beiden Richtungen, da gab es einen Unfall, am besten hier auch das Gebiet umfahren. Geblitzt wird in Rüsselsheim, Johann-Sebastian-Bach-Straße stadteinwärts, da beim Theater, hat uns Dennis gemeldet über die 069 1972 5. Die Nummer gerne anrufen. Oder eine WhatsApp an uns schreiben, wenn ihr auch einen Blitzer heute an diesem Montag gesehen habt. Ich bin Johann Kurzenberg. Hallo.
10: Johann mit einem N.
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0: 6.6.26. Dieses coole Hochzeitsdatum, das wollten sich viele natürlich nicht entgehen lassen. Hier ist Hitradio FFH und ich behaupte mal, mindestens einer aus eurer Firma, der war doch am Wochenende garantiert auf irgendeiner Hochzeit, bei dem Datum ja auch kein Wunder. Dominik aus Limburg zum Beispiel, du warst bei der Hochzeit von deinem Cousin in der Hofner Mühle in Runkel. Was gab's? Bier oder Aperol für dich?
1: Ich trinke am liebsten Bier.
0: Wo findet man dich, auf der Tanzfläche oder in der Fotobox?
1: Fotobox.
0: Mhm. Und einmal den Teller am Buffet so richtig randvoll machen, Dominik, oder mehrmals gehen und weniger drauf machen?
1: Nee, gerne dann mehrmals gehen, dann vermischen sich die Geschmäcker nicht so. Und man kann alles mal probieren.
0: Stimmt, und es sieht nicht so verfressen aus wie die anderen.
1: Genau.
0: Jetzt Bruno Mars im FFH-Mix, das ist ja der perfekte Hochzeitssong, wie ich finde, Marry You. Sag mal, Dominik, hat das Brautpaar dazu auch getanzt?
1: Der Bräutigam tanzt leider nicht so gerne, aber ich hatte meinen Spaß, das auf jeden Fall.
0: Tanzt der Bräutigam nicht gerne oder tanzt er nicht gut?
1: Na, eine gesunde Mischung aus beidem, hätte ich jetzt fast gesagt.

0: Sia, Ava Max, Anne-Marie, Shakira, Jessie J, Jennifer Hudson, Kim Petras. Mit wem hat Star DJ David Guetta eigentlich noch nicht zusammengearbeitet? Meine eigene Frage würde ich gerne selbst beantworten. Mit ihr hier, mit Jennifer Lopez. Jetzt ist es endlich soweit, ja? Gerade noch so vorm Renteneintrittsalter der beiden. Save Me Tonight, was angesagt ist, gleich im FFH-Mix. Und dazu Milo, der unterstützt euch bei der Arbeit. Ein Greatest Hit, Ayo Technology, läuft noch vor 11.
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12: Hessenweite Gerüstchecks auf Baustellen. Drohnen verursachen an Flughäfen Millionenkosten. Das Wetter noch schön, später Regen.
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12: Ich bin Eva-Maria Lauber. Guten Tag. Sie sind oft falsch aufgebaut oder viel zu schlecht gesichert. Abstürze von Baugerüsten gehören zu den häufigsten Ursachen für schwere und tödliche Arbeitsunfälle in Deutschland. Deshalb prüfen Experten diese Woche Baugerüste in ganz Hessen. FFH-Reporter Marc Wilhelm.
13: Eine Aktionswoche der Regierungspräsidien Kassel, Gießen und Darmstadt. Ihre erschreckende Erfahrung der vergangenen Jahre, nur etwa jedes fünfte Arbeitsgerüst ist komplett korrekt aufgestellt. Oft fehlten eine Aufbauanleitung oder technische Sicherungen oder sie waren unzureichend. Häufig wurde das Gerüst auch gefährlich umgebaut. Und immer wieder gibt es in Hessen schwere Unfälle. Im März etwa war in Utrichshausen in Osthessen ein Arbeiter von einem Gerüst gestürzt und kam schwer verletzt in eine Klinik.
12: Deutsche Flughäfen kämpfen immer mehr mit Kosten durch Sichtungen von Drohnen. Im vergangenen Jahr habe es 186 Störfälle gegeben, heißt es vom Deutschen Zentrum für Luft- und Raumfahrt. Im Jahr davor waren es nur 118 Fälle. FFH-Reporter Jan-Henner Reitze.
14: Der Großteil der Drohnensichtungen hat dazu geführt, dass der Flugverkehr mindestens teilweise eingestellt werden musste. Der finanzielle Gesamtschaden unterm Strich bis zu 160 Millionen Euro. Betroffen waren 25 Flughäfen deutschlandweit, vor allem aber die großen Drehkreuze in Frankfurt-Main und München. Wo die Drohnen herkommen, kann selten geklärt werden. Es wird auch von ausländischen Geheimdienstaktivitäten ausgegangen. Wenn Hobbypiloten mit Drohne am Flughafen erwischt werden, drohen ihnen bis zu 10 Jahre Haft.
12: Sensationsfund bei Bad Camberg in Mittelhessen. Auf einer Baustelle ist ein bedeutendes Keltengrab entdeckt worden, teilt das hessische Wissenschaftsministerium mit. Das Besondere, im Grab befinden sich seltene Beigaben, wie beispielsweise die Überreste eines keltischen Streitwagens. Details wollen Wissenschaftsministerium und Landesamt für Denkmalpflege gleich um 11 Uhr in Wiesbaden vorstellen. Nach dem knapp gewonnenen Testspiel in Chicago am Wochenende bezieht die deutsche Nationalmannschaft heute ihr WM-Quartier. Das liegt in Winston-Salem im US-Bundesstaat North Carolina. In dem riesigen Hotelkomplex soll es der Mannschaft an nichts fehlen. FFH-Reporter Thomas Bremser.
3: Das Graylin Estate sieht so aus wie ein altes britisches Schloss. Das riesige Hotelgelände hat mehrere Gebäude, 85 Zimmer, 5 Premium-Suiten und nebenan einen großen Park. Bundestrainer Nagelsmann schwärmte bei einem Besuch besonders von den vielen Begegnungsstätten. Die Profis werden wohl mit dem Rad zum Trainingsgelände fahren, das rund 10 Minuten entfernt liegt. Der Ort Winston-Salem ist eher klein und gemütlich. Zu den Gruppenspielen muss das Team jeweils rund 2 Stunden fliegen.
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13: In Neustadt am Junker-Hansenturm 20 Grad bis 26 sind drin heute. Teilweise noch sonnig, es kommen jetzt aber leider immer mehr Wolken zu uns. Heute Abend kann es im Westen dann auch mal nass werden und gewittern. Hier ist der FFH-Verkehrsservice. Achtung auf der A66 Wiesbaden-Frankfurt. Zwischen Hattersheim und dem Kriftler Dreieck. Hier liegt ein Metallteil auf der linken Spur. Bitte passt auf euch auf. Die A3 Frankfurt-Köln. Zwischen dem Wiesbadener Kreuz und Niedernhausen. Hier brennt ein Auto. Auch hier vorsichtig dran vorbeifahren. Und nochmal die A3 Köln-Frankfurt. Das sieht gar nicht gut aus mittlerweile. Immer noch voll gesperrt. Ja, die Strecke zwischen Dietz und Limburg-Nord. Da gab es vorhin einen Unfall mit einem Kleintransporter und einem LKW. Mittlerweile 13 Kilometer Stau ab Montabaur. Am besten das Gebiet so weiträumig umfahren wie möglich. Ab Dietz geht das über die U12 und ich gebe euch natürlich ein Update, sollte ich hier mehr Infos haben für euch. Und geblitzt wird auf der A66 Hanau-Fulda in Höhe der Abfahrt Bad Sohnsheim-Münster. 100 dürft ihr fahren, hat uns Uwe gemeldet über die FFH-App.
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13: Hallo, euch einen tollen Montag und wenn ihr noch tolle Fotos braucht für euren WhatsApp-Status, dann habe ich den perfekten Tipp für euch. In Nordhessen. Ganz egal, ob ihr frei habt oder einen Ausflug machen wollt nach Feierabend. Den Tipp, den habe ich für euch in 10 Minuten. Und jetzt Milo für euch.
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0: schulpflichtigen Kinder, kein Bock auf überfüllte Hotels und hohe Preise in der Hauptsaison. Hier ist Hitradio FFH. Naja, wenn das alles auf euch zutrifft, dann habt ihr wahrscheinlich diese Woche Urlaub. Und ich habe den perfekten Ausflugstipp für euch. Die Mohnblüte in Germerode im Werra-Meißner-Kreis in Nordhessen. Da blüht es jetzt schon so schön violett. Durch die Felder gibt es so Wanderwege. Ihr könnt lecker Mohnkuchen essen. Und das finde ich das Allerbeste, es gibt eine Telefonnummer, bei der ihr gesagt bekommt, wie der aktuelle Blütenstand so ist. Und da habe ich mal angerufen.
1: Liebe Freunde des Geo-Naturparks Vorholleland, Sie sind mit dem Mohntelefon verbunden und erhalten hier aktuelle Informationen zur Mohnblüte in Germerode und in Grantenborn. Hm. Die Schlafmohnsaat ist aufgegangen. Die Pflanzen wachsen und erste Knospen und Blüten sind zu sehen. Wir erwarten die Hauptblüte zwischen dem 18. Juni und dem 5. Juli. Wir freuen uns auf Ihren Besuch. Auf Wiedersehen im Mohn.
0: Das ist mal eine coole Info, oder? Die Telefonnummer zur Mohnblüte in Germerode, die findet ihr übrigens auf ffh.de und bei uns in der App. Und ich habe noch einen Namensvorschlag. Telefonnummer ist doch zu langweilig. Warum heißt es nicht Telemohnnummer?

0: Lasst euch nicht stressen an diesem Montag mit Hitradio FFH. Sicherheitsvorkehrungen wie bei einem großen Staatsbesuch und natürlich auch die größten Promis aus dem Musikbusiness. Das war sie, die Hochzeit von Dua Lipa und Callum Turner am Wochenende in Italien. Mit dabei übrigens auch auf der Gästeliste die Queen of Pop, Madonna. Ob sie da auch von Freitag bis Sonntag 3 Tage durchgefeiert hat, das weiß ich nicht, da gibt's keine Infos zu. Ich sag mal so, das wäre aber bestimmt nicht ihr erstes Mal gewesen. Madonna mit Vogue, der nächste FFH Greatest Hit. Gleich, was angesagt ist auch von James Arthur, das ist der FFH Mix. Bleibt also bei uns.
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0: Eine Meldung habe ich für euch, aber die hat's in sich. A3, Köln-Frankfurt immer noch voll gesperrt zwischen Dietz und Limburg-Nord. Da gab's ja dann den Unfall mit einem Kleintransporter und einem LKW. 8 Kilometer Stau ab Montabaur. Wenn ihr könnt, bitte umfahrt das Gebiet weiträumig, zum Beispiel ab Dietz über die U12. Und außerdem stockt es jetzt auch schon vor der Abfahrt Montabaur. Da sind's 3 Kilometer für euch, weil, na klar, viele nutzen diese Abfahrt, um die Vollsperrung zu umfahren. Wenn ich ein Update habe, gebe ich euch das natürlich weiter. 069 19 72 5, hier ist Johann.
10: Hallo, hier ist Digiti. Ich wollte einen Blitzer melden. Der steht bei den Weilbacher Kiesgruben auf der Landstraße Richtung Adersheim. Da ist 60 erlaubt.
0: Super, danke schön fürs Melden und dir noch eine tolle Fahrt. Schönen Montag.
10: Danke dir auch. Tschüss.
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Madonna hier bei Hitradio FFH und hier kommt eine wichtige Meldung für euch von der A5 Darmstadt Frankfurt am Frankfurter Kreuz. Hier liegen unbekannte Gegenstände auf der Fahrbahn. Passt auf euch auf und kommt gut an mit den E-Mails.

0: die Fußball-Weltmeisterschaft und irgendwie komme ich noch nicht so richtig in WM-Stimmung. Hier ist Hitradio FFH am Montag. Oder habt ihr schon eure Deutschlandfahne im Garten gehisst? An einem Auto habe ich noch keine gesehen, ehrlicherweise heute. Seid ihr schon heiß auf die WM?
1: Kommt drauf an, jetzt nicht so sehr. Wenn es ein deutsches Spiel gibt, wir gucken mit unseren Nachbarn, dann ja, aber ich würde jetzt nicht deswegen nachts aufstehen, um hier ein Spiel zu gucken.
0: Ja, die Zeitverschiebung ist ja auch noch ein Aspekt. Das Gute ist, alle Vorrundenspiele von Deutschland sind, ja, gut zu gucken. Nachmittags und abends. Abends vor allem, ne? Ja. Evren checkt heute Nachmittag mal die Stimmung in den Gastgeberländern. Diese krass teuren Preise in den USA, ne? Das ist schon heftig. Und auch der Sicherheitsaspekt in Mexiko. Wie sieht's da vor Ort aus? Das alles heute Nachmittag bei Echt Evren. Apropos, wie sieht's aus? Habt ihr das Testspiel gesehen? Dieses Buffet, was da aufgebaut war im VIP-Bereich im Stadion, hinterm Tor, sah aus wie bei Onkel Thomas 60. Geburtstag.

0: erste Single aus ihrem allerersten Album damals. Und es ist eingeschlagen wie eine Taube im Bürofenster. So oder so ähnlich. Real Life aus 1983 mit Send Me an Angel. Das ist der nächste FFH Greatest Hit für euch. Und freut euch noch vor eurer Mittagspause um 12 auf den super angesagten Benson Boone. Gibt's hier im FFH-Mix, wenn ihr bei uns bleibt.
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11: Bahn zieht Zwischenbilanz über Sicherheitsmaßnahmen. Forscher warnen vor Wettrüsten der Atommächte. Das Wetter jetzt noch schön, später Regen.
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11: Ich bin Eva-Maria Lauber. Guten Tag. Mehr Schutz für Mitarbeitende und Fahrgäste. Die Deutsche Bahn hat heute eine Zwischenbilanz ihrer Sicherheitsmaßnahmen gezogen und über weitere geplante Schritte informiert. FFH-Reporterin Ella Karatas.
12: Die Bilanz fällt positiv aus. Allein die Bodycams kamen bereits mehr als 500 Mal zum Einsatz. Nach Angaben der Deutschen Bahn kam es nach dem Einschalten der Kamera nur in einem Fall zu einem körperlichen Übergriff. Jetzt sollen die Kameras künftig auch Ton aufzeichnen. Außerdem werden ab Juli Stichschutzwesten getestet. Aktuell prüft die Bahn, ob künstliche Intelligenz künftig dabei helfen kann, Konflikte frühzeitig zu erkennen. Nach einem tödlichen Angriff auf einen Zugbegleiter im Februar hatte die Bahn die Sicherheitsmaßnahmen verstärkt.
11: Kriege, Konflikte und geopolitische Spannungen auf der Welt drohen die Atommächte weltweit in eine Spirale der Aufrüstung zu treiben. Das geht aus einem neuen Bericht des Stockholmer Friedensforschungsinstituts SIPRI hervor. Ein neues nukleares Wettrüsten habe bereits begonnen. FFH-Reporterin Sigrid Harms.
13: Die Welt wird von Jahr zu Jahr unsicherer. Zusammen verfügen die Atommächte über 12.000 Atomsprengköpfe. Statt auf Abrüstung setzten sie auf Abschreckung, so die Friedensforscher. In der Praxis bedeutet das, jeder Nuklearstaat modernisiert oder erweitert sein Atomwaffenarsenal, was eine Kettenreaktion auslöse. In diesem Wettrüsten übernehme Europa eine immer aktivere Rolle, so die Forscher. Ein Grund seien Zweifel an der Verlässlichkeit der USA.
11: Der Facebook-Konzern Meta muss 100.000 Euro Strafe zahlen. Das hat das Landgericht Frankfurt entschieden. Hintergrund ist, dass der Konzern falsche Inhalte erst nach Wochen gelöscht hat. Konkret geht es um einen im Gazastreifen eingesetzten Soldaten, der auf Facebook zu Unrecht als Kriegsverbrecher bezeichnet wurde, mit seinem Klarnamen und Foto, so das Gericht. Der Mann war mit einem Eilverfahren dagegen vorgegangen. Meta hatte die Inhalte aber erst nach über 2 Wochen gelöscht. Eine besondere Tradition wird jetzt gerade im nordhessischen Schwalmstadt Ziegenhain gefeiert. Beim sogenannten Lattchen werden Neubürger mit Salat am Arm in die Luft geworfen. FFH-Reporterin Madeleine Kassel.
14: Die Neuziegenhainer werden kurz vorgestellt mit Name und Beruf und dann wird ihnen ein Salatkopf an den Arm gebunden. Da kommt übrigens auch der Name her. Latch ist nämlich das Schwelmerwort für Salat. Ja, und dann werfen die Feuerwehrleute die Neubürger dreimal in die Luft und fangen sie natürlich auch wieder auf. Und damit sind sie offiziell in die Gemeinschaft aufgenommen. Dieses Jahr werden gut ein Dutzend Menschen gelatscht, hat mir Bürgermeister Tobias Kreuzer gesagt.
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0: Am schönsten heute bei uns im FFH-Land ist es noch in Osthessen. Ansonsten, ja, kommen leider nach und nach mehr Wolken zu uns. Heute Abend dann in Mittelhessen und am Rhein auch Regen und Gewitter möglich. Immerhin 21 bis 26 Grad maximal. Das ist der FFH-Verkehrsservice mit der Meldung, die uns schon den ganzen Vormittag betrifft. A3 Köln-Frankfurt, immer noch voll gesperrt. Zwischen Dietz und Limburg-Nord, da gab es ja einen Unfall. 8 Kilometer Stau ab Montabaur. Wenn ihr könnt, weiterhin das Gebiet weiträumig umfahren, zum Beispiel ab Dietz über die U12. Problem ist, viele wollen natürlich diese Umleitung nehmen, deswegen schon vor der Abfahrt Montabaur 3 Kilometer Stau, weil viele da die Vollsperrung umfahren. Wenn ich mehr weiß, sage ich euch natürlich mit einem Update Bescheid. Die A661 in beiden Richtungen zwischen dem Bad Homburger Kreuz und Frankfurt-Friedberger Landstraße. Da kommt es bis etwa 13:30 immer wieder zu kurzen Sperrungen in der Baustelle und geblitzt wird in Wiesbaden-Erbenheim. Tempelhofer Straße stadteinwärts, da bei der Bushaltestelle 30 dürft ihr fahren. Das hat uns Marco gerade gemeldet über die 069 19 72 5. Euch eine gute Fahrt.
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0: Hallo. Hits.

0: Monsters and Men, das ist der nächste FFH Greatest Hit für euch und wir haben angesagt einen Power Sound, um alles wegzuarbeiten von Austis Electrified. Gleich für euch.
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2: Es ist das größte professionelle Freilichttheater in Niedersachsen und es ist so nah an Hessen. Da könnte man echt mal hin. Zu den Festspielen nach Bad Gandersheim. In der Nachkriegszeit ist da die Idee entstanden, hey, wir bauen im Sommer eine Bühne in unseren historischen Ortskern, direkt unter eine Kirche und wir machen so richtig schön stimmungsvoll Theater. Nadine Kühn, die darf das als Schauspielerin mittendrin erleben.
3: Das Besondere ist, dass wir natürlich auf diesem tollen Domplatz spielen. Also wir sind direkt vor der Stiftskirche. Das ist auch schön, dass das ganze Bühnenbild quasi mit dem Dom eins wird und dass man ja direkt in der Kulisse sitzt. Das ist schon irgendwie besonders und hat ein ganz besonderes Flair. Und ich muss sagen, die Gandersheimer, das sind wirklich ganz tolle Menschen. Ich hätte nicht gedacht, dass Menschen, die mich nicht kennen, nach 2-3 Jahren sagen, hallo, heute wieder ein Käsebrötchen, hallo, heute wieder ein Spaghetti-Eis. Da muss man echt überlegen, was man bestellt.
2: Also auch abseits der Vorstellungen, Bad Gandersheim lebt das familiäre Miteinander. Diese Atmosphäre hat auch Markus Kuhlmann begeistert. Seit letztem Jahr ist er kaufmännischer Geschäftsführer der Spiele und ihn fasziniert nicht nur das auf der Bühne, sondern auch die Bühne selbst.
4: Bei uns ist das Besondere, dass wir quasi das Theater auch machen. Wir haben nichts aufgebaut, es wird also alles komplett von der Tribüne bis zur Bühne, alles drumherum ist komplett im mobilen Aufbau. Und danach, wenn alles weg ist, bleibt eigentlich nur die Stiftskirche stehen, ansonsten ist da nichts.
2: 999 Sitzplätze für die Gäste und die Bretter zum Draufspielen. Plötzlich da und plötzlich weg.
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0: Deutschland verliert das EM-Finale. 0:1 gegen Spanien, wird damit ganz knapp nicht Europameister in Österreich und der Schweiz. Das war 2008. Hier ist Hitradio FFH. Das kommt mir alles so verdammt weit weg vor, oder? Und in den Charts zu der Zeit lief Newcomerin Katy Perry mit ihrem allerersten Hit I Kissed a Girl. Singt sie das wirklich? Hat sie eine Frau geküsst? Jetzt, 18 Jahre später, hat sie was Neues Angesagtes. Band-Aids. Gleich für euch im FFH-Mix, wenn ihr bei uns bleibt.
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0: Ich habe euch ein Update versprochen von der A3 Köln-Frankfurt. Weiter voll gesperrt zwischen Dietz und Limburg-Nord. Da gab es ja vorhin den Unfall mit einem Kleintransporter und einem LKW. Die Bergungsarbeiten, die dauern einfach noch. 8 Kilometer Stau ab Montabaur. Am besten das Gebiet weiträumig umfahren, zum Beispiel ab Dietz über die U12. Und außerdem jetzt auch stockender Verkehr vor der Abfahrt Montabaur. Hier sind es 2 Kilometer, weil viele von euch diese Abfahrt schon nutzen, um die Vollsperrung zu umfahren. Die A661 habe ich noch in beiden Richtung zwischen dem Bad Homburger Kreuz und Frankfurt-Friedberger Landstraße. Da kommt es bis etwa 14:30 immer wieder zu kurzen Sperrungen in der Baustelle. Geblitzt in Nentershausen. Ich mach's nochmal. Geblitzt wird in Nentershausen. Das ist ein richtiger Satz. Auf der Koblenzer Straße, kurz vor der Eisdiele, da dürft ihr 50 fahren, hat uns Jola gemeldet über die FFH-App. Dankeschön, ich bin Johann Kurzenberg. Tollen Montag euch.
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Fit Radio FFH mit einer wichtigen Meldung für euch. Achtung auf der A3 Köln-Frankfurt. Zwischen Kelsterbach und dem Frankfurter Kreuz, hier liegt eine Metallstange auf der Fahrbahn. Fahrt hier vorsichtig.

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1: Das tut mir leid, ich habe dich nicht verstanden.
0: Wer kennt's auch? Die KI, die kann mittlerweile meine Steuererklärung machen. Die kann mir einen kompletten Urlaub planen. Aber Siri, diese iPhone-Stimme, die versteht irgendwie gefühlt gar nichts. Ist euch das auch schon aufgefallen? Damit soll aber Schluss sein. Heute stellt Apple die neue Siri vor. Also voll mit KI. Vielleicht antwortet sie dann auch mal was Schlaues, ne? Wenn ihr sagt, spiele FFH.
1: Natürlich, sehr gerne. Aber bist du dir sicher? Da moderiert gerade Johann, der mit einem N. Der hat heute schon 4 schlechte Witze gemacht, über 3 davon hat er ganz alleine gelacht. 2-mal hat er sich schon versprochen und nach Knoblauch riecht er auch. Ich empfehle erst ab 14 Uhr einzuschalten, wenn echt Evren läuft.

0: Ihr hörtet Radio FFH. Diese Woche starten ja zwei riesige Events. Die Fußball-WM in den USA und der Hessentag in Fulda. Wobei, andersrum wäre auch interessant. Die Fußball-WM in Fulda und der Hessentag in den USA. Nein. Zum großen Abschluss dann bei Just Right auf dem Hessentag. Alle Farben. Wir stimmen uns gleich schon mal ein mit seinen angesagten Beats. Hier im FFH-Mix. Wenn ihr dranbleibt, gibt's auch noch den nächsten FFH Greatest Hit vor 1. So toll. Coldplay mit Talk.
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12: Spektakulärer Keltengrabfund in Mittelhessen. Familienstreit in Aschaffenburg eskaliert. Das Wetter immer mehr Wolken, abends Regen.
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12: Ich bin Eva-Maria Lauber. Guten Tag. Es ist einer der bedeutendsten archäologischen Funde Hessens. Bei Bad Camberg ist das Grab eines Keltenfürsten gefunden worden. Neben Goldschmuck als Grabbeigabe wurden auch Beschläge eines zweirädrigen Wagens gefunden. Eine absolute Seltenheit. FFH-Reporter David Bücker.
13: 3 Goldringe für Finger, Arm und Hals, dazu Lanzenspitzen, Schwert und Messer als Grabbeigaben. Was die Archäologen bei Routinegrabungen an einer Baustelle nahe der A3 gefunden haben, gräbt man nur einmal in 100 Archäologenleben aus, sagt mir Axel Posluschny vom Forschungszentrum Klauberg, völlig begeistert. Die Forscher sind auf das Grab einer wohlhabenden Person aus dem 1. Jahrhundert vor Christus gestoßen. Noch sind lange nicht alle Funde analysiert, die Restauration wird mehrere Jahre in Anspruch nehmen.
12: Der islamistische Terroranschlag auf feiernde Menschen in Bielefeld wird den Bundesgerichtshof beschäftigen. Ein Verteidiger hat gegen das Urteil Revision eingelegt, teilte das Düsseldorfer Oberlandesgericht mit. Das Gericht hatte den Attentäter letzte Woche zu lebenslang wegen vierfachen versuchten Mordes verurteilt, außerdem Sicherungsverwahrung. Der Syrer hatte vor gut einem Jahr nachts Menschen vor einer Bar in Bielefeld mit einem Messer lebensgefährlich verletzt. In Aschaffenburg ist ein Familienstreit eskaliert. Dabei sind laut Polizei ein Mann und eine Frau schwer verletzt worden. Die Ermittler fahnden nach einem Verdächtigen und sind mit zahlreichen Kräften im Einsatz. Die genauen Hintergründe sind noch unklar. Immer weniger Studenten glauben an einen schnellen Start ins Berufsleben. Nur noch knapp 40% rechnen fest mit einem passenden Job direkt nach dem Abschluss. Das zeigt eine neue Umfrage der Beratungsfirma Ernst & Young. Demnach ist jungen Leuten ein sicherer Arbeitsplatz mittlerweile auch wichtiger als das Gehalt. Die Tennis Bad Homburg Open vermelden die nächste Topspielerin. Die Nummer 2 der Welt, Elena Rybakina, spielt das Rasenturnier im Kurpark. Die Australian Open Siegerin wird in Bad Homburg dann unter anderem Wimbledon Siegerin Iga Swiatek oder auch Venus Williams treffen.
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0: In Haiger am Bahnhof 21 Grad, bis zu 26 immerhin sind drin heute. Teilweise noch sonnig bei uns im FFH-Land. Es kommen jetzt leider aber mehr Wolken zu uns. Heute Abend kann es im Westen dann auch mal nass werden und gewittern. Das ist der FFH-Verkehrsservice. Für die A3 Köln-Frankfurt immer noch voll gesperrt zwischen Dietz und Limburg-Nord. Da gab es einen Unfall. 9 Kilometer Stau sind es aktuell ab Montabaur. Am besten das Gebiet hier weiträumig umfahren, zum Beispiel ab Dietz über die U12. Und es stockt auch vor der Abfahrt Montabaur. Hier sind es 2 Kilometer. Da wollen natürlich viele schon runter, um die Vollsperrung dann zu umfahren. Die A5 Kassel-Frankfurt zwischen dem Parkplatz Spießwald und dem Rasthof Taunusblick. 2 Kilometer Stau. Hier laufen gerade Grünpflegearbeiten. Und die A661 in beiden Richtungen zwischen dem Bad Homburger Kreuz und Frankfurt-Friedberger Landstraße. Hier kommt so bis etwa 1:30 immer wieder zu kurzen Sperrungen in der Baustelle. Kommt alle gut an, am besten nicht zu schnell. Hier wird geblitzt in Edermünde-Grifte, Heildorfer Straße beim Friedhof. Yannick, danke dir fürs Melden über die FFH-App.
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0: Um kurz vor eins, hallo. Mein Tipp, um die zweite Arbeitshälfte irgendwie noch rumzubekommen, der FFH 2000er Stream bei uns in der App. Das sind die Hits aus eurem MP3-Player. Wobei, nee, das sind sogar mehr Hits als auf eurem MP3-Player damals, auf so einen 128 Megabyte-Teil. Da haben ja nicht so viele drauf gepasst. Der ist auch mit dabei. Coldplay mit Talk.

0: Na, wer von euch ist seit gestern auch im Tennisfieber? Hier ist Hitradio FFH. Alexander Zverev gewinnt als erster Deutscher seit 30 Jahren wieder ein Grand Slam Turnier. Ich bin ja sonst ein emotionsloser Stein, aber ich habe gestern Abend geweint, als er da auf dem Boden lag und auch ihm die Tränen gekommen sind. Profi-Tennis gibt's ja zum Glück auch bald schon hier im FFH-Land. Die Bad Homburg Open. Tennis-Superstar Angelique Kerber spielt ja dann auch zum allerletzten Mal. Das hat sie heute erzählt in Guten Morgen Hessen.
1: Ich freue mich schon sehr drauf, besonders auf mein Abschiedsspiel. Das ist so der Start auch für das Turnier und für mich ein ganz besonderer Moment. Ich glaube, das wird schon sehr emotional, so mich nochmal vor meinen Fans, vor Heimpublikum zu verabschieden, dann mit einer sehr guten Freundin, mit der Anna Ivanovic.
2: Ich wollte gerade sagen, ist ja nicht irgendeine Gegnerin,
1: genau,
2: ne, für dich.
1: Also es ist schon eine meiner besten Freundinnen und bin mir auch sicher, dass die Fans sich auch drauf freuen und danach kommt natürlich das Turnier.
0: Ja, und fürs Turnier gibt es natürlich noch Tickets auf ffh.de und in der App. Los geht's dann am 20. Juni in Bad Homburg. Und warum dieses Turnier für die Tennisspielerin so wichtig ist, das erzählt Angelique Kerber auch nochmal auf ffh.de in unserer Podcast-Welt bei Die Promis rufen an. Und jetzt Kenya Grace für euch. Habt einen

0: tolle Stimme von Bruno Mars, Count on Me, hier bei Hitradio FFH. Bei diesem Song hier, da muss ich immer an meinen Vater denken. Ich kann mir vorstellen, das ist jetzt eine ganz komische Vorstellung für euch. Aber mein Papa hat eine Band und er spielt da die Conga, also diese längliche Trommel aus Kuba. Und so heißt ja der FFH Greatest Hit von Gloria Estefan. Für mehr Spaß bei der Arbeit, gleich hier im FFH-Mix, wenn ihr dranbleibt.
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0: Zwei Meldungen von der A3, einmal Frankfurt-Köln. Zwischen dem Mönchhof-Dreieck und dem Wiesbadener Kreuz, hier steht ihr 3 Kilometer im Stau. Und das Sorgenkind ist ja die Strecke zwischen Dietz und Limburg. Köln Richtung Frankfurt immer noch voll gesperrt. Da gab es ja einen Unfall mit einem Kleintransporter und einem LKW. Mittlerweile sind es 10 Kilometer Stau ab Montabaur. Jetzt habe ich aber endlich mal eine Info für euch. Die Unfallfahrzeuge, die müssen nur noch abgeschleppt werden, sagt die Polizei. Dauert also vielleicht gar nicht mehr so lange. Hier das Gebiet aber noch umfahren, wenn ihr könnt, weiträumig zum Beispiel ab Dietz über die U12 und außerdem stockt es auch schon vor der Abfahrt Montabaur 3 Kilometer, weil natürlich viele von euch die Abfahrt nutzen, um die Vollsperrung zu umfahren. Und die A5 Kassel-Frankfurt. Zwischen dem Parkplatz Spießwald und dem Rasshof-Taunus-Blick hier 3 Kilometer stockender Verkehr. Hier laufen gerade Grünpflegearbeiten. Geblitzt wird in Kassel, Korbacher Straße, aus einem silbernen Caddy heraus, hat uns gerade Sebastian gemeldet über die WhatsApp-Nummer 069 19 72 5. Gute Fahrt euch, ich bin Johann Kurzenberg. Hallo.
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0: könnt ihr heute nach Feierabend alles machen? Das weiß gleich Dani Kleideiter für euch. Vorher ist der Michael noch an der 069 19 72 5. Hi, was gibt's?
1: Es geht um die B450 im Bereich Wolfhagen. Mhm. Da ist eine Baustelle mit Ampelregelung und da ist ganz schlecht erkennbar, dass tagsüber von 8 bis um 18 Uhr 30 Kilometer sind. Und dort wird aus dem hohen Gras heraus geblitzt.
0: Danke dir.
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3: Okay, was machen wir mit diesem Montag noch so?
4: Tja, Bowlingkugel, Bowlingschuhe, Bowlinghemd. Sagt dir das vielleicht irgendwas?
3: Hey, keine schlechte Idee. Bowling geht übrigens auch ganz ohne eigene Ausrüstung. Schuhe könnt ihr leihen, Kugeln liegen eh auf der Bahn parat beim Magic Bowl in Oberursel. Und falls euch der Sinn gar nicht so nach ruhige Kugelschieben steht, könnt ihr auch Kugel stoßen beim Billard. Oder ihr entdeckt euren inneren Luke Littler und werft ein paar Pfeile beim Darts. Im Magic Diner könnt ihr danach dann mit amerikanischen Leckereien euer Kaloriendefizit wieder aufbauen. Das Magic Bowl in Oberursel, heute von 16 bis 24 Uhr geöffnet.

0: Sunrise Avenue. So in der Konstellation ja nicht mehr existent. Fairy Tale Gone Bad hier bei Hitradio FFH. Heute im FFH-Mix gibt's gleich angesagte Musik von Lady Gaga. The Dead Dance. Und diese Hymne ist unser greatest hit gleich. Mr. Mister und Kiri läuft hier noch vor 14 Uhr.
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7: Überraschende Wende bei Sondierungen in Wiesbaden. Iran erklärt Angriffe auf Israel für beendet. Das Wetter, immer mehr Wolken, heute Abend dann Regen.
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7: Ich bin Eva Maria Lauber, guten Tag. Überraschende Wende im Wiesbadener Rathaus. Dort schien nach der Kommunalwahl eine Stadtkoalition mit der CDU und der SPD sicher zu sein. Aber jetzt will die CDU doch mit anderen Parteien Sondierungsgespräche führen. FFH-Reporter Yannick Schick.
8: CDU und SPD waren dem Vernehmen nach relativ weit, hätten gemeinsam noch einen dritten Koalitionspartner finden müssen, um eine Mehrheit zu haben. Jetzt aber sagt die CDU, in den wochenlangen Gesprächen habe es keine Fortschritte gegeben. Deswegen will sie stattdessen jetzt mit den Grünen, FDP und Volt sprechen. Das sorgt für dicke Luft. Die SPD wirft der CDU vor, mit den anderen Geheimgespräche geführt zu haben. Die Sozialdemokraten betonen aber, sie sind trotzdem weiter gesprächsbereit.
7: Irans Streitkräfte haben ihre Angriffe auf Israel für beendet erklärt. Die Islamische Republik habe Israel eine schmerzhafte Antwort erteilt, heißt es von der Militärführung. Deshalb habe man die Operation jetzt eingestellt. Der Iran hatte gestern wieder Israel angegriffen, trotz der vereinbarten Waffenruhe. US-Präsident Trump hatte beide Seiten aufgefordert, die Angriffe sofort einzustellen. Wer in der Gießener Innenstadt unterwegs ist, muss sich seit heute auf eine neue Großbaustelle einstellen. Die Wieseckbrücke an der Frankfurter Straße wird saniert bis Ende des Jahres. FFH-Reporter Jan Heinemann.
9: Die Brücke ganz in der Nähe des Elefantenklos ist eine der Hauptzufahrten in die Gießener City. Während der Bauphase kann es hier eng werden. Laut Stadt soll aber immer zumindest eine Fahrspur pro Richtung frei bleiben. Fußgänger und Radfahrer können die Brücke weiter benutzen. Die ursprüngliche Brücke stammt noch aus dem 19. Jahrhundert und wurde in den 60ern durch Betonteile verbreitert. Seitdem haben Streusalz und Regenwasser dem Bauwerk stark zugesetzt.
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7: Im Süden günstiger, im Norden teurer. In einigen europäischen Ländern lässt sich deutlich billiger Urlaub machen als in Deutschland. In anderen muss man aber deutlich tiefer in die Tasche greifen. Ein Preisvergleich des Statistischen Bundesamts zeigt, in Nordmazedonien beispielsweise zahlt man für Hotels und Restaurants im Schnitt nur halb so viel wie in Deutschland. Auch klassische Urlaubsländer wie Portugal und Spanien sind vergleichsweise günstiger. Deutlich tiefer in die Tasche greifen müssen Urlauber dagegen im Norden, beispielsweise in Island. Dort lagen die Kosten für Hotels und Restaurantbesuche zuletzt im Schnitt 49% über dem deutschen Niveau. Und noch der Blick zur Börse. Der DAX steht aktuell 0,4% im Minus bei 24.670 Punkten.
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0: Ja, bleibt ziemlich wechselhaft, ne? Immer mal wieder ein paar Regenschauer unterwegs, dicke Wolken und dann zwischendrin zeigt sich auch mal die Sonne, dann wird es ein bisschen heller und das zieht sich jetzt durch die ganze Woche. Also ändert sich erstmal die nächsten Tage nicht viel dran. Temperaturen bleiben bei allerhöchstens 27 Grad, wobei, das sollte ich nicht unterschlagen, wir auch, was die Temperaturen angeht, einen kleinen Absturz erleben werden. Morgen dann schon nur noch 21 Grad und ab dann schaffen wir es auch eher selten über die 20-Grad-Marke hinaus. Der FFH-Verkehrsservice mit der Meldung von der A3 Köln Richtung Frankfurt. Da ist jetzt die Strecke zwischen Diez und Limburg-Nord wieder freigegeben worden. Also keine Vollsperrung mehr. Es hat da ja den Unfall mit dem Kleintransporter und dem LKW gegeben. Allerdings staut sich's noch auf einem ganzen Stück, nämlich auf einer Strecke von 14 Kilometern ab dem Dreieck Dernbach. Ihr braucht noch immer über eine Stunde mehr Zeit. Also ich würde nach wie vor das Gebiet weiträumig umfahren. A5 Kassel-Frankfurt zwischen Obermörlen und Friedberg. Ein Unfall, der ist passiert so, dass es die linke und die mittlere Spur betroffen sind. Hier staut sich es auf 2 Kilometern. Dann die A5 Kassel-Frankfurt, stockender Verkehr zwischen dem Bad Homburger Kreuz und dem Nordwestkreuz Frankfurt wegen Grünpflegearbeiten. 4 Kilometer stockt es da. Und das waren die größten Staus. Wenn ihr noch mehr Infos braucht, vielleicht schauen wollt, wo ihr jetzt gerade langfahrt und was da so los ist, ne? Dann einfach in die FFH-App klicken. Noch ein Blitzer von der Elena, die hat uns über die FFH-App Bescheid gegeben. In Kronberg auf dem gelben Weg, da sind 30 erlaubt.
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0: Mit einem Song aus den 80ern, der wirklich all das verkörpert, was die 80er so zu bieten hatten, zumindest musikalisch. Da sind so ein paar 80er-Synthesizer dabei, Gitarren und rhythmischer Refrain. Mr. Mr. mit Kiri. 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

0: Das hat irgendwie einen coolen Vibe, oder? Leonie und Callum Scott hier bei Hitradio FFH. Jetzt gibt's Musik von der Nordsee. Ja, von der Nordseeinsel Föhr. Und zwar Stand For und Wishing You Well. Und wenn ihr jetzt denkt, ja, Stand For, sag mal, von denen hört man irgendwie gar nichts mehr, gell? Die waren bis 2016, muss man sagen, richtig dick im Geschäft. Waren ja unter anderem mit so Riesenstars wie Aha und Pink auf Tour. Haben viele, viele Jahre so an ihrer Musik in Los Angeles gearbeitet und deshalb auch so einen amerikanisch klingenden Sound gehabt. Und auch der Name der Band, Stand For, ist angeblich im Café in den USA entstanden. Denn auf so einem Kaffeebecher, die schreiben doch da oft die Namen drauf, bei so bestimmten Kaffeeläden, ihr wisst schon, stand statt Konstantin nur Stan. Konstantin heißt der Sänger. Und daraus entwickelte sich eben der Bandname Stan vor. So, und plötzlich ist es aber irgendwie von heute auf morgen still um die Jungs geworden. Und es hatte auch einen ganz einfachen Grund, hat uns Sänger Konstantin verraten.
1: Uns ist einfach das passiert, was anscheinend auch Musikern passieren kann. Wir haben nämlich Kinder bekommen. Und das war dann so ein Moment, wo wir gesagt haben, vielleicht sollten wir mal eine kurze Pause machen und durchatmen. Und das haben wir auch gemacht. Dass das dann so lange wurde, war nicht geplant, wie gesagt. Aber das Feuer für die Musik und der Wille auch weiterzumachen war nie weg.
0: Ja, ich glaube, dieses Feuer verlieren Musiker und Musikerinnen generell nicht. Aber man muss sagen, so richtig erfolgreich sind sie danach leider nicht mehr gewesen. Wenn ihr Bock habt, die Jungs live zu sehen, im Juli, August spielen sie wohl noch so ein paar Konzerte. Leider nichts hier im FFH-Land mit dabei. Aber dafür hier bei uns bei FFH zu hören. Stand For und Wishing You Well.

0: Keep us safe. Diese Lady zeigt, man braucht nicht nur Social Media und TikTok, um wirklich so den Durchbruch zu schaffen. Es geht auch mit einer starken Performance, einer geilen Stimme und einfach mit musikalischem Talent. Also die war jetzt vorher schon auch bekannt. Ich würde mal eher sagen, so ein bisschen mehr Geheimtipp-mäßig. Aber jetzt der internationale Durchbruch. Olivia Dean. Völlig zu Recht. So easy hören wir gleich hier bei Hitradio FFH.
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0: Ich grüße euch. Es ist kurz vor 2:30 und ich habe noch die Meldung von der A3 Köln Richtung Frankfurt. Da ist zwischen Dreieck Dernbach und Dietz mittlerweile die Unfallstelle geräumt. Aber es hat ja dann sehr, sehr langen Stau gegeben nach der Vollsperrung. 7 Kilometer aktuell. Dann noch ein Blitzer, der kam rein vom Christian. Auf der A66 hat er einen gesehen. Frankfurt Richtung Wiesbaden, kurz vor der Abfahrt Erbenheim. Da sind 100 erlaubt. Danke dir fürs Bescheid geben.
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0: So easy. Ja, während wir uns hier so langsam unserem Feierabend nähern, schält sich unsere deutsche Nationalmannschaft wahrscheinlich gerade aus dem Bett. Die sind ja in Chicago. Und nach dem Testsieg über die USA geht's nachher weiter. Dann ins WM-Quartier der Nationalelf. FFH-Reporter Thomas Bremser, es geht Richtung Ostküste nach North Carolina. Das ist so eine 250.000 Einwohnerstadt. Winston-Salem, da wohnen die Jungs dann wo?
1: Ah ja, so ganz...
0: Ja, das war jetzt eben nicht Thomas Bremser, das war leider Tina Eck. Die hören wir später nochmal, aber ich habe Thomas Bremser auf jeden Fall auch hier. Also, wo wohnen Sie?
2: Im Graylin Estate. Das ist ein schlossähnliches und traditionsreiches Hotel mit großer Parkanlage nebenan. Über 100 Jahre alt, könnte auch in England stehen vom Aussehen her. Und es bietet den Spielern und Bundestrainer Nagelsmann viele Begegnungsstätten.
3: Gewisse Kaffeespots, Speiseraum, Besprechungsräume, aber eben auch die Möglichkeit, aufgrund der Größe des Grundstücks mit viel Wald, viel Wiesen außenrum, das Spieler sich eben auch mal zurückziehen können.
2: Das Graylin Estate liegt ein bisschen abgelegen, hat 85 Zimmer, einen Billardraum und 5 Premium-Suiten mit Kamin und Marmorbad.
0: Oha. Wie ist das eigentlich? Sieht man die dann auch mal irgendwo in der Stadt rumlaufen? Ich habe gesehen, da gibt es ja so einige Cafés, Restaurants, viel Grün. Ich war tatsächlich mal so da in der Nähe, aber es ist schon super lange her. Sind die komplett abgeschottet?
2: Also hin und wieder kann ich mir schon vorstellen, dass die da in der Stadt unterwegs sein werden, mal einen Kaffee trinken, im Park spazieren gehen. Das Team wird vielleicht auch mit dem Fahrrad zum Trainingsgelände fahren. Das ist auf dem Campus der Privatuni Wake Forest, so 10 Minuten entfernt. Aha. Aber das Hotel selbst ist geblockt natürlich. Auch das Tor zur öffentlichen Parkanlage nebenan wird wohl geschlossen bleiben. Das ist eigentlich immer auf. Wer so schlafen und wohnen will wie die Spieler, kann die Woche nach dem WM-Finale wieder buchen. Das billigste Zimmer liegt umgerechnet bei etwas mehr als 200 Euro die Nacht.
0: Ja, also falls ihr nicht wisst, wo mit eurer Kohle, ne, könnt ihr jetzt vielleicht überlegen, da mal hinzufahren und dort zu übernachten. Wir hören auch nachher mal rein, wie die Stimmung insgesamt ist in den USA. Das angekündigte Gespräch mit Tina Eck. Herrscht im Gastgeberland denn auch gewisses Fußballfieber? Freuen die Leute sich drauf? Spürt man da überhaupt was von? Das hier in der Stunde in echt Evren.
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0: das ist die Stelle, die ich gut mitsingen kann. Michael Patrick Kelly und Run Free. Das ist angesagte Musik vom anderen Michael, also Michael, ne? Michael Schulte quasi. 5 AM spiele ich euch gleich in unserem FFH-Mix und da packen wir diesen Greatest Hit mit dazu. Roxette. Ich finde, deren Songs werden nie alt. Fading Like a Flower spielen wir noch vor 15 Uhr.
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10: Giftstoff auf Firmengelände in Haiger ausgelaufen. Hessen verkleinert Erstaufnahmeeinrichtungen. Das Wetter, heute kann es noch nass werden.
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10: Ich bin Eva-Maria Lauber. Guten Tag. Großalarm am Vormittag in einer Speditionsfirma in Haiger. Hier war ein krebserregender Giftstoff ausgetreten. Das bestätigte uns die Feuerwehr auf Nachfrage. 18 Mitarbeiter mussten vorsorglich behandelt werden. FFH-Reporter Daniel Kranitzny.
11: Ein Gabelstapler beschädigt ein 200-Liter-Fass. Es tritt giftiges Formaldehyd aus. Sofort schrillen die Alarmglocken auf dem Firmengelände. Die Feuerwehr rückt an und sperrt alles ab. Mit einem Bindemittel für Chemikalien fangen die Einsatzkräfte die Flüssigkeit auf. Das Fass wurde mittlerweile abgedichtet. Es besteht keine Gefahr mehr, das sagt mir ein Feuerwehrsprecher. 18 Mitarbeiter kamen mit dem giftigen Stoff in Kontakt und wurden vom Betriebsarzt gecheckt. Niemand ist ernsthaft verletzt.
10: Der Iran und Israel haben sich wieder gegenseitig mit heftigen Angriffen überzogen, zum ersten Mal seit Inkrafttreten einer Waffenruhe im April. Der Iran kündigte nun an, die Angriffe wieder einzustellen. Aus Tel Aviv, FFH-Reporterin Sarah Lemmel.
12: Mehr als 20 Raketen hat der Iran in der Nacht und am Morgen wieder auf Israel abgefeuert. Teheran reagierte damit auf Angriffe Israels auf Vororte der libanesischen Hauptstadt Beirut. Diese gelten als Hochburg der mit dem Iran verbündeten Hisbollah-Miliz, die Israel zuvor mit Raketen angegriffen hatte. Nun haben die iranischen Streitkräfte ihre Angriffe für beendet erklärt. Der israelische Ministerpräsident Benjamin Netanyahu will am Abend sein sogenanntes Sicherheitskabinett einberufen, um über die weiteren Schritte zu beraten.
10: Mehr als 1 Million Arbeitsplätze sind in Deutschland aktuell nicht besetzt. Und das, obwohl die Arbeitslosigkeit seit Jahren größer wird. Das zeigt die jüngste Stellenerhebung des Instituts für Arbeitsmarkt und Berufsforschung. Gründe seien demnach, dass die Anforderungen oft nicht zur Qualifikation der Arbeitssuchenden passe. Zum Beispiel sei bei nur 24% der offenen Stellen kein Berufsabschluss nötig. Weil immer weniger Flüchtlinge nach Hessen kommen, verkleinert das Land seine Erstaufnahmeeinrichtungen. Die Notunterkunft in Alsfeld schließt Ende September. Der Standort Bad Arolsen folgt Ende Dezember, schreibt das hessische Sozialministerium. Auch in anderen Orten sollen Zelte und Leichtbauhallen nach und nach verschwinden. Die MT Melsungen kriegt nächstes Jahr im Sommer einen neuen Cheftrainer. Jaron Sievert wird 2027 das Amt von Roberto Parondo übernehmen. Den Spanier zieht es offenbar nach Paris. Sievert, der unter anderem erfolgreich in Berlin gearbeitet hat, wird schon zur kommenden Saison der MT unter anderem im Scouting beratend zur Seite stehen.
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13: Das bleibt ziemlich wechselhaft. Verregnet teilweise. Natürlich zeigt sich auch mal die Sonne, aber dicke Wolken sind bei uns im FFH-Land unterwegs und die bringen ja nicht nur Regen die nächsten Tage, sondern auch kühlere Temperaturen. Wir arbeiten uns Schritt für Schritt nach unten. Heute sind maximal 27 Grad drin. Morgen noch so bis 21, 22 und dann sind wir definitiv unter der 20-Grad-Marke unterwegs. Schauen wir mal, was das Wochenende bringt, gell? Und jetzt schauen wir, wie es auf den Straßen aussieht. Das ist nämlich der FFH-Verkehrsservice. 2:03 ist es und es ist schlagartig ruhiger geworden. Krass. Vorhin war noch so viel los und jetzt liegen mir tatsächlich keine Meldungen vor. Außer diese eine von einem Blitzer in Bad Wildungen auf der Reizhagener Straße in Höhe einer Bushaltestelle. Und wir wissen, dass da geblitzt wird, weil der Luca uns Bescheid gegeben hat über die FFH-App. Ah, Dankeschön.
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13: Ist krass, aber ich weiß gar nicht, wann ich das letzte Mal diese Situation hatte, zu sagen, okay, wir haben gerade gar nichts, kein Stau, kein stockenden Verkehr. Tatsächlich war es in den letzten Wochen gefühlt immer sehr, sehr, sehr, sehr voll. Aber umso mehr genießen wir diesen Zustand, gell? Schön, dass ihr bei uns seid. 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

0: mir das vorhin jemand gesagt hat, habe ich so, echt jetzt? Krass. Also für alle, die so wie ich nicht auf dem Deckel hatten, ja, am Donnerstag ist schon soweit. Kein Witz, da startet die Fußball-Weltmeisterschaft. Und egal, ob ihr jetzt was damit anfangen könnt oder nicht, ich brauche tatsächlich auch mal so ein paar Tage, um in diese Stimmung reinzukommen. Ja? Die Songs, die zu dieser Zeit laufen, wenn so eine WM ist, die meißeln sich ja ein. Die sind auch für immer ein Stück weit damit verknüpft, weil wir natürlich dann auch sofort in diesem Gefühl drin sind, in den Erinnerungen. Und bei diesem Song, den Dani Kleideiter jetzt für uns hat, ist das ganz ähnlich in unseren Fußball-Hit-Stories.
1: Manche Hit-Stories beginnen mit einem herben Verlust.
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1: Es ist 2006 und Italien hat gerade Deutschland das Sommermärchen versaut. Die Squadra Azzurra schmeißt uns im WM-Halbfinale als Gastgeber aus unserer eigenen Geschichte. Naja, Schwamm drüber. Am Ende werden die Italiener Weltmeister und feiern mit einem Song aus dem Land des diesjährigen Gastgebers. Seven Nation Army von den White Stripes aus den USA. Offizielle Geburtsstunde einer Mitgröhl-Fußballhymne. Angeblich haben die italienischen Nationalspieler den Song bei belgischen Fußballfans gehört und nach dem WM-Halbfinale in der Kabine gesungen. Und nach dem finalen Elfmeterschießen gegen Frankreich natürlich erst recht. Aber frag mal einen Fußballfan auf der Straße, wie das Lied heißt und von wem es ist. Die Antwort ist immer... Oh, oh, oh, oh, oh, oh, oh. Aber die Italiener... Der Rest ist Hit-Story. The White Stripes bei FFH. Seven Nation Army.

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7: Das bleibt ziemlich wechselhaft. Heute vielleicht noch mal ein bisschen mehr Sonnenschein. Ja, entsprechend hoch sind die Temperaturen bis 27 Grad. Ab morgen merken wir schon, es wird ein bisschen frischer. Maximal 21 und den Rest der Woche, zumindest bis zum Freitag hin, bleiben wir dann unter der 20-Grad-Marke. Das Ganze begleitet von vielen Wolken und hin und wieder ein paar Schauern.
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7: Um 3:58 ist jetzt nicht mehr so, dass ich gar nichts mehr habe. Das hatte ich ja vor einer halben Stunde. Ne? Keine Meldung. Jetzt allerdings die Meldung von der A3 Frankfurt Richtung Köln. Hier staut sich's am Mönchhof-Dreieck in der Abfahrt zur A67 in Richtung Darmstadt. Und auf der A66 Wiesbaden Richtung Frankfurt. 3 Kilometer Stau zwischen Wiesbaden-Mainzer Straße und Wiesbaden-Nordenstadt. Kommt gut und sicher an euer Ziel.
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0: vorher kann man sich allmählich mal einstimmen auf die WM, die uns bevorsteht. Donnerstag ist es schon soweit. Da geht's los mit dieser XXL-WM. 48 Teams sind diesmal mit am Start. Das sind so viele wie noch nie. Und ich muss sagen, hier bei uns ist irgendwie noch so gar nicht so die große WM-Stimmung ausgebrochen. Also es kam schon hier die Einladung zum Tippspiel, da mitzumachen. Oh Gott, das muss ich auch noch machen, aber ich verliere da auch regelmäßig. Aber wir hören jetzt mal in den USA nach, wie es da so aussieht bei unserer FFH-Reporterin Tina Eck. Tina, in den USA gab es ja 94 schon eine Fußball-WM. Können die Amerikaner mittlerweile etwas mehr mit Fußball anfangen? Wie groß ist denn da der Hype?
1: Ah ja, so ganz langsam macht sich hier ein bisschen Begeisterung bemerkbar in den Austragungsorten Wien, Wimpel. Es gibt Werbung und Poster, sogar dekorierte Straßenzüge und an den Stadien wird noch gehämmert und gebastelt und viele Kneipen vor allem kündigen die Übertragung von Spielen an und sie werden die Bude voll haben, weil viele sicher kein Ticket für ein Live-Spiel leisten können oder wollen. Aber das war 1994 irgendwie auch alles so. Klar ist die WM ein Riesenevent, aber Fußball an sich hier in den USA nicht so wichtig.
0: Okay, wie sieht es denn jetzt so kurz vor knapp mit Hotels und Tickets aus? Beides war ja unfassbar teuer. Wie sieht es denn aus? Geht noch was für Kurzentschlossene?
1: Kurzentschlossene sind jetzt definitiv besser dran als Langzeitplaner, denn es gab einige Fehlkalkulationen, die nun einige Schnäppchen zur Folge haben könnten. So hatte die FIFA zum Beispiel viel zu viele Hotelzimmer blockiert, die Buchungen blieben aus und nun sind die Zimmer billiger. Auch Ticketpreise sind angeblich im Abwärtstrend und wenn jemand wirklich absolut in letzter Minute zu einem Spiel will, dann sind da die sogenannten Scalper, Typen, die Tickets in der Nähe des Stadions auf der Straße für Cash verkaufen. Aber das kann dann wieder teuer werden.
0: Okay, danke schön, Tina. Also falls ihr noch kurz entschlossen rüber wollt, Hotels, Tickets gibt's offenbar noch. Das Turnier findet ja außerdem in Kanada und in Mexiko statt. In Mexiko geht's dann auch am Donnerstag los mit dem Eröffnungsspiel. Wie da die Stimmung ist, das hören wir uns in einer Stunde hier an.
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0: Und gleich hören wir in unserem FFH-Mix angesagte Musik von Ray Dalton, nämlich diesen Song von ihm. Der geht gut vorwärts, gell? Blood Running. Aber wisst ihr, was noch krasser vorwärts geht? Dieser Greatest Hit, der hier noch läuft vor 16 Uhr. Bruce Springsteen und Born in the USA.
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0: Wichtig ist jetzt erstmal von den Straßen
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0: Und wir schalten direkt rüber zu Nils Grunwald in der Verkehrszentrale Deutschland.
11: Achtung auf der A6 Mannheim-Heilbronn. Zwischen Mannheim-Sandhofen und dem Viernheimer Dreieck befinden sich Steinewerfer am Fahrbahnrand. Ich wiederhole es nochmal. Achtung auf der A6 Mannheim-Heilbronn. Zwischen Mannheim-Sandhofen und dem Viernheimer Dreieck Steinewerfer am Fahrbahnrand. Bitte fahrt in beiden Richtungen äußerst langsam und vorsichtig.
0: Danke Nils. Das komplette Update gibt's gleich nach den Nachrichten.
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12: Opel Astra wird weiterhin in Rüsselsheim gebaut. Urteil im Doppelmord von Wildeck gefallen. Das Wetter, es wird regnerischer und kühler.
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12: Ich bin Eva Maria Lauber. Guten Tag. Gute Nachricht für Rüsselsheim. Opel baut die nächste Generation des Astra weiter an seinem Stammsitz. Das hat der Mutterkonzern Stellantis jetzt offiziell mitgeteilt. Für die Stadt und die Mitarbeitenden bedeutet das langfristig sichere Jobs. Hessens Wirtschaftsminister Mansouri spricht von einem dringend benötigten Lichtblick für den Standort. Mehr Schutz für Mitarbeitende und Fahrgäste. Die Deutsche Bahn hat heute eine Zwischenbilanz ihrer Sicherheitsmaßnahmen gezogen und über weitere geplante Schritte informiert. FFH-Reporterin Ella Karatas.
13: Die Bilanz fällt positiv aus. Allein die Bodycams kamen bereits mehr als 500 Mal zum Einsatz. Nach Angaben der Deutschen Bahn kam es nach dem Einschalten der Kamera nur in einem Fall zu einem körperlichen Übergriff. Jetzt sollen die Kameras künftig auch Ton aufzeichnen. Außerdem werden ab Juli Stichschutzwesten getestet. Aktuell prüft die Bahn, ob künstliche Intelligenz künftig dabei helfen kann, Konflikte frühzeitig zu erkennen. Nach einem tödlichen Angriff auf einen Zugbegleiter im Februar hatte die Bahn die Sicherheitsmaßnahmen verstärkt.
12: Irans Streitkräfte haben ihre Angriffe auf Israel für beendet erklärt. Man habe Israel eine schmerzhafte Antwort erteilt, heißt es von der Militärführung. Der Iran hatte Israel gestern wieder angegriffen, trotz der vereinbarten Waffenruhe. US-Präsident Trump forderte beide Seiten auf, die Kämpfe sofort einzustellen. Weil er an ihr Geld wollte, mussten sie sterben. Heute ist am Landgericht Fulda der Mörder des Ehepaars aus Wildeck-Richelsdorf verurteilt worden zu lebenslanger Haft. FFH-Reporterin Madeleine Kassim.
14: Die Richter sehen es als erwiesen an, dass der Handwerker aus Thüringen das Ehepaar erstochen hat. Sie stellten das Mordmerkmal der Heimtücke fest, außerdem die besondere Schwere der Schuld, so eine Sprecherin. Das bedeutet, dass es mehr als unwahrscheinlich ist, dass er nach 15 Jahren freikommt. Laut Anklage hat der Mann häufiger für das Ehepaar gearbeitet und gewusst, dass sie Bargeld zu Hause lagern. Er selbst hatte sich laut Medienberichten widersprüchlich geäußert und unter anderem von Notwehr gesprochen.
12: Ruhige grüne Umgebung und ein schlossähnliches Luxushotel für unsere Fußballnationalmannschaft. Sie bezieht heute ihr Quartier für die Weltmeisterschaft. Demnächst ist Abflug von Chicago in Richtung North Carolina. In Winston-Salem hat die Mannschaft dann gegen Mitternacht unserer Zeit ein erstes Training. 3000 Fans dürfen zugucken. Danach gibt es kein öffentliches Training mehr von der DFB 11.
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0: Das bleibt wechselhaft und bewölkt. Hin und wieder mal ein bisschen Platz für die Sonne, aber eben auch Schauer, die unterwegs sind. Und das bleibt die nächsten Tage leider ganz ähnlich. Entsprechend sinken die Temperaturen morgen auf 21 Grad in der Spitze. Und danach sind wir auch eher unter der 20-Grad-Marke unterwegs. Kurz vor vier haben wir es. Und wir haben ihn eben schon mal gehört, unseren FFH-Staupiloten Nils Grunwald mit der wichtigen Meldung von der A6. Und was gibt es sonst noch?
11: Ja, Achtung, auf der A66 Hanau-Fulda zwischen Langenselbold und Gründer-Rotenbergen liegen Fahrzeugteile auf der linken Spur. Bitte fahrt ihr besonders vorsichtig. Jetzt wird die Warnmeldung nochmal aktualisiert von der A6. Mannheim-Heilbronn, Achtung, zwischen Mannheim-Sandhofen und dem Firnheimer Dreieck befinden sich die Steinewerfer in Höhe Blumenau am Fahrbahnrand. Deswegen bitte immer noch in beiden Richtungen äußerst langsam und vorsichtig fahren. Achtung, auf der A661 Oberursel-Egelsbach zwischen Frankfurt-Friedberger Landstraße und Frankfurt-Ost. Ein E-Scooter-Fahrer auf der Fahrbahn, bitte passt auch hier auf. Die A3 Frankfurt-Köln zwischen Kelsterbach und dem Mönchhof-Dreieck 2 Kilometer Stau an der Baustelle. Die A66 Wiesbaden-Frankfurt zwischen Wiesbaden-Biebrich und Mainzer Straße 3 Kilometer stockender Verkehr. Das defekte Auto ist hier jetzt weg. Und die A643 Wiesbaden-Mainz zwischen dem Schiersteiner Kreuz und Mainz-Gonsenheim 3 Kilometer Stau und stockend. Und deswegen auch der Rückstau bis auf die A66.
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0: Ja, da fackeln wir gar nicht lange rum. Ich habe ihn euch versprochen. Ich halte mein Wort. Und da ist er jetzt. Kann er mal laut reden, gell? Ja. Bruce Springsteen. Born in the USA.
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0: Hier ist das Radio FFH um 13 Minuten nach 4. Ich schalte mal gerade noch mal rüber zu Nils Grunwald in der Verkehrszentrale Deutschland. Sag mal, wie sieht es eigentlich aus mit der Meldung, mit der wichtigen von der A6? Ist sie noch aktuell?
1: Ja, die gibt es leider. Genau, die gibt es leider immer noch in Richtung Heilbronn. Achtung, zwischen Mannheim-Sandhofen und dem Firnheimer Dreieck in Höhe Blumenau befinden sich Steinewerfer am Fahrbahnrand. Deswegen immer noch in beiden Richtungen äußerst langsam und vorsichtig fahren.
0: Ja, und ich habe natürlich zu dir rübergeschaltet, weil wir auch noch über ein anderes Thema sprechen müssen.
1: Ja.
0: Liebe Menschen, die mit den Autos unterwegs sind bei uns im Rhein-Main-Gebiet, herzlichen Glückwunsch oder ich weiß nicht genau, was sagt man da? Ihr habt echt den Vogel abgeschossen, denn laut dem ADAC seid ihr, oh Gott, man muss es so sagen, also wir sind die ärmsten Schweine überhaupt, denn für uns haben sich die Stauzeiten in den letzten Monaten fast verzehnfacht. Verzehnfacht, das ist ziemlich krass. Das sind ja Zahlen des Grauens, Nils.
1: Absolut. Und schuld an diesen krassen Zahlen sind natürlich die ganzen Baustellen und Sperrungen im Rhein-Main-Gebiet. Vor allem zum Beispiel die Vollsperrung der Mainbrücke Hochheim auf der A671, aber auch die Bauarbeiten rundherum auf der A3, der A60 und der A643. Eine ganz normale Fahrt von Mainz nach Frankfurt, die dauert ja normalerweise so 40 bis 45 Minuten. Aktuell kann sie aber schon mal locker 2 Stunden dauern. Und ich habe mal die beiden absoluten Stau-Highlights für euch rausgesucht. Der ADAC hat 2 Monate lang gemessen und die Zahlen dann mit dem Vorbaustellenzeitraum verglichen. Auf der A66 zwischen dem Schiersteiner Kreuz und dem Wiesbadener Kreuz haben sich die Staustunden von 104 auf jetzt 206 Stunden erhöht und auf der A67 zwischen dem Rüsselsheimer Dreieck und dem Mönchhof Dreieck ging es von 29 auf 220 Staustunden hoch. Wahnsinn.
0: Ja, Wahnsinn im wahrsten Sinne des Wortes. Ey. Dankeschön, Nils. Und leider gibt es auch kaum was wir dagegen tun können. Der ADAC rät, außerhalb der Rush-Hour zu fahren? Ach komm, echt? Oder Homeoffice zu machen? Das sind Tipps, da wäre ich jetzt so gar nicht drauf gekommen. Nils?
1: Ja, aber, merkt er selber, ne?
0: Genau. So, wir kommen zu einer anderen Stimmung. Ich finde, wir müssen jetzt mal einen Stimmungswechsel hier wagen. Wir kommen zu Lebensglück, Energie, Freude, Leichtigkeit. Céline Dion, I'm Alive.
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0: Seal und Crazy. Und wir haben gleich ganz neue Musik hier bei uns bei Hitradio FFH. Lovesick. Das klingt so ein bisschen frecher in dem Song, oder? Hören wir gleich uns in voller Länge mal an. Und wir schalten natürlich auch rüber zu den FFH Hessen Reportern und hören nach, was es Neues gibt in den einzelnen hessischen Regionen.
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11: Ich bin David Bücker in Bad Camberg. Hier gab es einen der bedeutendsten archäologischen Funde Hessens, ein keltisches Fürstengrab mit Goldringen, Lanzenspitzen, Messer und Schwert. Das ist eine echte Sensation, sagt mir Uwe Recker, hessischer Landesarchäologe.
12: Das war wirklich ein Glücksfall, das war der 12. im Lotto, das war Weihnachten, Neujahr, alles an einem Tag.
11: Neben Schmuck und Waffen, die ihr euch per ffh.de und in unserer App anschauen könnt, lagen auch Überreste eines Wagens mit 2 Rädern im Grab. Axel Posluschny vom Forschungszentrum Keltenwelt am Glauberg. Wie wertvoll ist der Fund aus dem 4. Jahrhundert vor Christus?
13: Es ist mit Sicherheit eines der absolut reichsten Gräber dieser Zeitstufe in Europa und ist von seiner Bedeutung her sicherlich fast vergleichbar mit dem Glauberg, um mal ein hessisches Beispiel zu nennen.
11: Dabei weiß man bislang gar nicht, was noch alles zum Vorschein kommt. Die Ausgrabungen genau zu untersuchen, dauert noch Jahre. Der ideelle Wert ist enorm, in Geld kaum zu bemessen, sagen mir die Experten und wollen dabei keine Zahlen nennen.
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0: Ah ja, jetzt machen wir halt so ein bisschen schlapp, ne, wettertechnisch. Muss man sagen, es sind ein paar Wolken unterwegs, die bringen Schauer, auch mal ein paar Gewitter. Das Ganze heute noch bei echt relativ sommerlichen Temperaturen bis allerhöchstens 27 Grad. Morgen dann nur noch 21 und ab Mittwoch sind wir dann bei allerhöchstens 19 Grad unterwegs.
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0: Der FFH-Verkehrsservice jetzt mit dem Update direkt aus der Verkehrszentrale Deutschland von Nils Grunwald.
14: Die A3 Frankfurt-Köln zwischen Kelzerbach und Raunheim, 4 Kilometer Stau an der Baustelle. Die A49 Kassel Richtung Gießen zwischen Kassel Industriepark und Kassel Waldau, 2 Kilometer stockender Verkehr. Und die A643 Wiesbaden-Mainz zwischen dem Schiersteiner Kreuz und Mainz-Gonsenheim, 3 Kilometer Stau und stockend. Und deswegen auch der Rückstau bis auf die A66.
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0: Donnerstag startet die Fußball-WM und irgendwie, ja, so richtig WM-Stimmung ist noch nicht so wirklich zu spüren. Aber wie ist es in den Gastgeberländern? In den USA, haben wir vorhin gehört, kommt so langsam ein bisschen Begeisterung auf. Gut, die haben mit Fußball auch sonst nicht so viel am Hut, ne? Aber wie ist es denn in Mexiko? Dort ist FFH-Reporterin Andrea Sosa Cabrios für uns.
1: Hallo aus Mexiko.
0: Hi. Wie groß ist die Vorfreude bei den mexikanischen Fußballfans denn aktuell?
1: Hier in Mexiko-Stadt, wo ich bin, spürt man langsam schon ein bisschen mehr Fußballstimmung.
0: Ja.
1: Riesig ist sie bisher aber noch nicht. Das muss man auch sagen. Die Mexikaner sind jedenfalls begeisterte Fußballfans und viele planen sich die Spiele bei Public Viewings mit der Familie oder mit Freunden anzusehen.
0: Ja, jetzt ist ja in Mexiko als Gastgeberland die Sicherheitslage auch immer wieder ein Thema wegen der mächtigen Drogenkartelle. Wie schätzt du das vor Ort ein? Wie sicher sind die WM-Spiele denn für Fans?
1: Die Drogenkartelle in Mexiko haben eigentlich kein Interesse daran, die WM zu boykottieren. Also man geht derzeit nicht davon aus, dass sie gezielt Fußballfans oder Stadien angreifen werden. Sie verdienen ja fleißig mit durch Drogenhandel, Prostitution etc. Deshalb werden sie die Leute sehr wahrscheinlich in Ruhe lassen. Ein anderes Problem ist aber, dass eine Lehrergewerkschaft, die gerade streikt, mit Straßenblockaden die WM boykottieren will.
0: Mhm.
1: Fans sollten auf jeden Fall aufmerksam bleiben.
0: Okay, gut. Vielen, vielen Dank. Wie reibungslos das alles abläuft, wissen wir halt spätestens in 3 Tagen, ne, wenn es dann offiziell losgeht am Donnerstag in Mexiko-Stadt mit dem Eröffnungsspiel der WM, nämlich Mexiko gegen Südafrika.
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0: Schöne Stimmung, gell? Mit alle Farben. Baby, goodbye. Baby, don't worry. Und er war nochmal ein bisschen Baby. Allerdings nicht im Songtitel. Leonie gibt's gleich hier. Angesagte Musik von ihr im FFH-Mix, nämlich Don't Worry. Läuft gleich und außerdem... Nicht nur was für Schlagzeugfans. Legendär das Ding. Genesis und No Son of Mine läuft hier noch vor 17 Uhr.
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9: Opel Astra wird auch weiterhin in Rüsselsheim gebaut. Noch immer Fragen um tödlichen Unfall in Miramar. Das Wetter, es wird nasser und kühler.
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9: Ich bin Eva Maria Lauber. Guten Tag. Die Zukunft des Opel-Stammsitzes in Rüsselsheim ist gesichert, sagt der Autobauer. Nach den vielen Hiobsbotschaften der vergangenen Jahre ist jetzt klar, auch die nächste Astra-Generation wird in Rüsselsheim gebaut. FFH-Reporter Yannick Schick.
10: Diese Entscheidung sichere Arbeitsplätze, sagt Oberbürgermeister Burkhardt. Und Hessens Wirtschaftsminister Mansouri spricht von einem dringend benötigten Lichtblick. Die nächste Astra-Generation soll laut Opel gegen Ende dieses Jahrzehnts kommen. Und dafür will der Autobauer in dreistelliger Millionenhöhe investieren, neben dem bereits laufenden Bau der neuen Unternehmenszentrale. Insgesamt schrumpft das Rüsselsheimer Opel-Werk aber seit langer Zeit. Im vergangenen Jahrzehnt hat sich die Zahl der Beschäftigten hier auf rund 7.000 halbiert.
9: Der Iran und Israel haben sich wieder gegenseitig mit heftigen Angriffen überzogen, zum ersten Mal seit Inkrafttreten einer Waffenruhe im April. Der Iran kündigte nun an, die Angriffe wieder einzustellen. Aus Tel Aviv, FFH-Reporterin Sarah Lammel.
11: Mehr als 20 Raketen hat der Iran in der Nacht und am Morgen wieder auf Israel abgefeuert. Teheran reagierte damit auf Angriffe Israels auf Vororte der libanesischen Hauptstadt Beirut. Diese gelten als Hochburg der mit dem Iran verbündeten Hisbollah-Miliz, die Israel zuvor mit Raketen angegriffen hatte. Nun haben die iranischen Streitkräfte ihre Angriffe für beendet erklärt. Der israelische Ministerpräsident Benjamin Netanyahu will am Abend sein sogenanntes Sicherheitskabinett einberufen, um über die weiteren Schritte zu beraten.
9: Wie genau ist ein 25-Jähriger beim Rutschenunfall im Spaßbad Miramar in Weinheim gestorben? Das ist auch trotz der Obduktion weiter unklar, sagt die Staatsanwaltschaft. Es müsse deshalb noch weitere Untersuchungen geben. Der Mann war am Pfingstsamstag in der Rutsche mit mehreren Menschen zusammengestoßen und kurz später gestorben. Der dramatische Klassenerhalt von Handball-Bundesligist HSG Wetzlar hat auch die Stadtpolitik begeistert. Am Tag nach dem großen Happy End für die Mittelhessen hat unser Reporter mit Wetzlars Oberbürgermeister Manfred Wagner gesprochen.
12: Das war Anspannung pur, das war brutal. Ich war in der Halle. Das ist für die Region ganz, ganz wichtig. Und deswegen ist das natürlich etwas, was sich die Wetzlarer heute alle an jeder Ecke erzählen, dass es die HSG geschafft hat. Und natürlich, wir freuen uns auf die nächste Saison. Die Karten werden neu gelegt und ich glaube, so ein Zittern brauchen wir da nicht mehr wirklich.
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0: Ziemlich bewölkt bei uns im FFH-Land und dann später auch noch etwas mehr verregnet. Aber das war ja heute nochmal echt ein milder Tag mit Temperaturen zwischen 23 und 27 Grad. Allerdings gibt es heute Nacht ordentlich Regen. Ja, und dann damit kündigen sich ja spätestens schon die vielen Wolken an bei uns in Hessen, die nächsten Tage auch bleiben. Sorgen für kühlere Temperaturen morgen bis höchstens 21 Grad. Und bei dem wechselhaften Wetter auch weiterhin Temperaturen knapp unter der 20-Grad-Marke. Der FFH-Verkehrsservice um 5:02 und das Update kommt natürlich aus der Verkehrszentrale Hessen, Deutschland von Nils Grunwald. So, aus Deutschland, so.
13: Genau. Die A3 Frankfurt-Köln zwischen Kelzerbach und Raunheim, 4 Kilometer Stau an der Baustelle. Die A60 Mainz-Rüsselsheim, da ist es gerade heftig. Zwischen Gindesheim-Gustavsburg und Rüsselsheim-Mitte, 4 Kilometer Stau. Grund ist ein defektes Auto in der Baustelle. Das steht auf der rechten Spur. Deswegen wichtig, bitte sortiert euch vor der Baustelle auf der linken Spur ein. Und die A643 Wiesbaden-Mainz zwischen dem Schiersteiner Kreuz und Mainz-Gonzenheim, 3 Kilometer Stau und stockend. Und deswegen auch der Rückstau bis auf die A66. Das waren die größten Staus. Alle Infos gibt's auch für eure Strecke in unserer FFH-App.
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0: Zum Wochenstart, wie schön, dass ihr mit dabei seid. Und das Schöne ist, nicht nur ich möchte euch begrüßen, sondern auch meinen Mann Armin.
15: Hallo Leute.

0: vor so einem ersten Mal darf man ruhig mal ein bisschen aufgeregt sein, oder? Bin ich nämlich tatsächlich, weil ich habe morgen mein erstes Mal hier im Radio mit euch an meiner Seite. Das erste Mal Blut spenden. Ja, ich habe das tatsächlich noch gar nicht gemacht. Aber morgen dann ist es soweit, zusammen mit ein paar FFH-Hörerinnen und Hörern hier im FFH-Sendestudio. Und dass Blutspenden extrem wichtig ist, ich glaube, das wissen wir alle, aber wir hören es uns nochmal an, weil das dann so ein bisschen nochmal bedeutsamer wird. Wenn Nora Löhlein vom DRK Blutspendedienst mir das sagt oder uns das erzählt, das hat sie nämlich im Vorfeld schon verraten, warum das so immens wichtig ist.
1: Wir sind jetzt noch nicht alarmiert, aber der Appell da draußen, wenn ihr gesund seid, kommt zur Blutspende, ist es einfach wichtig, weil allein in Hessen brauchen wir jeden Tag 1000 Blutkonserven.
0: Wahnsinn.
1: Schon eine ganze Menge.
0: Ja. Was möchtest du vielleicht auch gerade denen mit auf den Weg geben, die selbst noch nie Blut gespendet haben, weil diese leichte Unsicherheit existiert?
1: Also Leute, die jetzt wirklich die kein Blut sehen können, die Angst haben vor Nadeln, sage ich, geht bitte nicht zur Blutspende.
0: Okay.
1: Weil die fallen dann in Ohnmacht oder denen geht es nicht gut. Und es ist auch okay, ich glaube, jeder kann irgendwo anders was Gutes tun, für die ist Blutspenden vielleicht nicht das Richtige. Aber an alle da draußen, die halt denken, auch hätte, könnte, sollte mal, macht mal einfach Popo hochbekommen und einfach beste Freundin, besten Freund schnappen, Bruder, Schwester, was auch immer und gemeinsam Blutspenden gehen.
0: Ja, also wir werden morgen auf jeden Fall aktiv. Hier ab 14 Uhr in Echt Evren, weil ich muss auch mal meinen Popo hochbekommen. Und Blut abnehmen hat immer ganz gut funktioniert. Also ich gehe davon aus, dass ich dann auch ganz normal hier noch weiter moderieren kann. Aber wir warten es mal ab, okay? Mein lieber Kollege Marvin Ulrich ist natürlich hier an meiner Seite und übernimmt, wenn ich umkippe. Ja, und ihr checkt doch einfach nochmal, wo und wann bei euch die nächste Blutspendeaktion ist. Wie Nora eben schon gesagt hat, Popo hochbekommen und hingehen ist wichtig.
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0: habt die Hooters. Und all you Zombies, jetzt komplett andere Baustelle musikalisch. Das war das Ding in den 90ern. Mambo Number 5 und Lou Bega spiele ich euch gleich. Und natürlich schalten wir zu den FFH Hessen-Reportern, weil die können uns nämlich erzählen, was es Neues und Wichtiges gibt in den einzelnen hessischen Regionen.
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9: Ich bin Ella Caratas in Frankfurt. Zugbegleiter mit Schutzwesten, um sich vor Messerstichen zu schützen und ab jetzt immer zu zweit unterwegs. Das sind einige neue Sicherheitsmaßnahmen der Deutschen Bahn, die hier heute vorgestellt wurden. Bahnvorstand Harmen van Seiderfeld, was ist für die Mitarbeiter noch neu?
10: Wir haben heute eine Bodycam und einen Notruf. Und es wird jetzt ab Sommer so sein, dass wenn man den Notruf aktiviert, automatisch die Bodycam eingeschaltet wird. Und das wird tatsächlich KI unterstützt, weil wir die Überwachung und auch die Auswertung verstärken wollen.
9: Bei Großveranstaltungen sollen künftig zusätzliche Sicherheitsmitarbeiter mitfahren. Aktuell sind das noch Pilotprojekte, sollen in Zukunft aber zum festen Standard werden. Und haben die ersten Maßnahmen schon etwas gebracht?
10: Wir haben 2025 tatsächlich in Gesamtdeutschland einen Rückgang um 7% der Übergriffe bekommen. Allerdings kein Grund, sich auszuruhen, sodass wir uns weiterhin mit aller Kraft gemeinsam diesem Thema widmen müssen.
9: Im Februar entbrannte bundesweit eine Diskussion über höhere Sicherheitsstandards für Bahnpersonal nach einem tödlichen Angriff auf einen Zugbegleiter in Rheinland-Pfalz.
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0: Bleibt wechselhaft und leider auch ziemlich verregnet dann vor allen Dingen heute Nacht. Entsprechend sinken die Temperaturen in den nächsten Tagen. Wir sind nicht mehr ganz so sommerlich unterwegs. Morgen nochmal so 21 Grad, ansonsten aber definitiv unter der 20 Grad-Marke.
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0: Der FFH-Verkehrsservice um kurz vor 5:30 mit dem Update aus der Verkehrszentrale Deutschland von Nietz Grunwald.
11: Achtung auf der A4 Eisenach Kirchheim zwischen Friedewald und Bad Hersfeld liegen Fahrzeugteile auf der Fahrbahn. Und nochmal Achtung auf der A44 Kassel Richtung Eisenach zwischen Waldkappel und Eschwege liegen mehrere Müllsäcke im Tunnel Drimberg auf der Fahrbahn. Bitte passt auch hier unbedingt auf. Die A60 Mainz-Rüsselsheim zwischen Mainz-Weisenau und dem Mainz-Spitzdreieck 4 Kilometer Stau. Das defekte Auto dort ist weg. Die A643 Wiesbaden-Mainz. Es stockt der Verkehr zwischen dem Schierscheiner Kreuz und dem Dreieck Mainz. Und deswegen auch der Rückstau bis auf die A66. Plant ihr insgesamt 20 Minuten mehr Zeit ein. Und die B43A Hanau Richtung Fulda zwischen Hanau-Kleinauheim und Hanau-Hafen 3 Kilometer Stau nach einem Unfall. Das waren die größten Staus. Alle Infos gibt's auch für eure Strecke in unserer FFH-App.
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Das ist ja der Wahnsinn, ne? Das ist neben den Feiertagen, die wir alle so kennen, auch jeden Tag nochmal so ein Tag des XY gibt und Tag des Lilene. Also heute ist ja nicht nur Montag, sondern es ist auch Tag der Ozeane. Und noch viel erstaunlicher finde ich, dass Anke

0: nicht nur weiß immer, was für ein Tag ist, sondern dazu auch noch einen schlechten Gag findet.
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4: Ich dreh Dorsch.
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0: Goodbye Chicago. Die deutsche Nationalelf bezieht heute ihr WM-Quartier für die nächsten Wochen. Ist es ein Ort zum Wohlfühlen? Wie geht es Bonnie Tyler? Sie muss ihren Geburtstag leider heute im Krankenhaus feiern. Und wie geht es mit den Spritpreisen und dem Tankrabatt weiter? Alles, was am Tag wichtig ist, auf den Punkt, eingeordnet und verständlich zusammengefasst, das Feierabend-Update ab 18 Uhr.
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8: Giftstoff auf Firmengelände in Haiger ausgelaufen. Milliardenpakt für Netzausbau beschlossen. Das Wetter regnerisch und kühler.
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8: Ich bin Eva-Maria Lauber. Guten Abend. Großalarm am Vormittag in einer Speditionsfirma in Haiger. Hier war ein krebserregender Giftstoff ausgetreten, das bestätigte uns die Feuerwehr auf Nachfrage. 18 Mitarbeiter mussten vorsorglich behandelt werden. FFH-Reporter Daniel Granitzny.
9: Ein Gabelstapler beschädigt ein 200-Liter-Fass. Es tritt giftiges Formaldehyd aus. Sofort schrillen die Alarmglocken auf dem Firmengelände. Die Feuerwehr rückt an und sperrt alles ab. Mit einem Bindemittel für Chemikalien fangen die Einsatzkräfte die Flüssigkeit auf. Das Fass wurde mittlerweile abgedichtet. Es besteht keine Gefahr mehr, das sagt mir ein Feuerwehrsprecher. 18 Mitarbeiter kamen mit dem giftigen Stoff in Kontakt und wurden vom Betriebsarzt gecheckt. Niemand ist ernsthaft verletzt.
8: Schnelleres Internet, mehr Mobilfunk und weniger Bürokratie. Bund, Länder, Kommunen und Telekommunikationsbranche haben einen gemeinsamen Ausbaupakt beschlossen. Allein im kommenden Jahr wollen die Unternehmen fast 11 Milliarden Euro in Glasfaser- und Mobilfunknetze investieren. Genehmigungen dafür sollen in Zukunft einfacher und digitaler ablaufen. Überraschende Wende im Wiesbadener Rathaus. Dort schien nach der Kommunalwahl eine Stadtkoalition mit der CDU und der SPD sicher zu sein. Aber jetzt will die CDU doch mit anderen Parteien Sondierungsgespräche führen. FFH-Reporter Yannick Schick.
10: CDU und SPD waren dem Vernehmen nach relativ weit, hätten gemeinsam noch einen dritten Koalitionspartner finden müssen, um eine Mehrheit zu haben. Jetzt aber sagt die CDU, in den wochenlangen Gesprächen habe es keine Fortschritte gegeben. Deswegen will sie stattdessen jetzt mit den Grünen, FDP und Volt sprechen. Das sorgt für dicke Luft. Die SPD wirft der CDU vor, mit den anderen Geheimgespräche geführt zu haben. Die Sozialdemokraten betonen aber, sie sind trotzdem weiter gesprächsbereit.
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8: Der Tankrabatt der Bundesregierung wirkt. Die Mineralölkonzerne geben diesen nach Berechnung des IFO-Instituts zum großen Teil an die Autofahrer weiter. Die Entlastung sei spürbar, vor allem bei Vielfahrern. Die Steuersenkung soll noch bis Ende des Monats gelten. Das IFO-Institut sieht den Rabatt aber auch kritisch. Die niedrigeren Benzinpreise würden die Autofahrer nicht dazu verleiten, Sprit zu sparen. Und damit noch zur Börse. Der DAX hat 0,6% im Minus geschlossen bei 24.616 Punkten.
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0: Das könnte heute noch der schönste Arbeitstag der Woche gewesen sein. Es wird jetzt erstmal ein paar Tage kühler, wolkiger und auch ein bisschen nasser. Morgen beginnt der Tag mit vielen Wolken. Am Nachmittag wird es dann freundlicher. Dann bekommen wir auch Sonne. Die Temperaturen 16 bis 21 Grad. Hier ist der FFH-Verkehrsservice. Achtung auf der A661 Oberursel-Egelsbach. Zwischen Frankfurt-Eckenheim und Preungesheimer Dreieck laufen Personen auf der Standspur. Bitte fahrt hier in beiden Richtungen vorsichtig. A60 Mainz-Rüsselsheim zwischen Bischofsheim und Rüsselsheim-Mitte. 2 Kilometer stockender Verkehr in der Baustelle. A643 in beiden Richtungen zwischen Schiersteiner Kreuz und Dreieck Mainz stockender Verkehr. Deshalb staut es sich zurück bis auf die A66, plant 20 Minuten mehr Zeit ein. A661 Oberursel-Egelsbach zwischen Bad Homburger Kreuz und Frankfurt-Eckenheim. 2 Kilometer stockender Verkehr auf der rechten Spur in der Baustelle.
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0: Einen schönen Abend. Schön, dass ihr bei uns seid. Vor dem Flug haben die Spieler in Chicago noch mal fleißig Autogramme gegeben. Bald kommen sie in ihrem neuen Quartier an, mitten in North Carolina. Es soll heute Abend auch dann noch trainiert werden. Direkt am Hotel ist ein wunderschöner großer Park und das Hotel selbst hat so ein bisschen Harry Potter-Charme. Was erwartet die Spieler? In wenigen Minuten sprechen wir mit unserem WM-Reporter.

0: Hier ist Radio FFH am Montagabend. Die Fußballnationalmannschaft bezieht heute ihr WM-Quartier in Winston-Salem. Sie sind so etwa von einer Stunde in Chicago in den US-Bundesstaat North Carolina geflogen. FFH-Reporter Thomas Bremser, unser WM-Reporter. Das Quartier ist ja in Winston-Salem, ich habe es gerade erwähnt. Es soll den Spielern nichts fehlen. Wo genau werden sie denn die nächsten Wochen leben?
1: Im Graylin Estate. Das ist ein schlossähnliches und traditionsreiches Hotel mit großer Parkanlage nebenan. Über 100 Jahre alt, könnte auch in England stehen vom Aussehen her. Und es bietet den Spielern und Bundestrainer Nagelsmann viele Begegnungsstätten.
2: Gewisse Kaffeespots, Speiseraum, Besprechungsräume, aber eben auch die Möglichkeit aufgrund der Größe des Grundstücks mit viel Wald, viel Wiesen außenrum, dass Spieler sich eben auch mal zurückziehen können.
1: Das Graylin Estate liegt ein bisschen abgelegen, hat 85 Zimmer, einen Billardraum und 5 Premium-Suiten mit Kamin und Marmorbad.
0: Oh, das hört sich doch alles sehr gut an. Werden denn die Menschen in dem Ort die Spieler überhaupt mal zu Gesicht bekommen?
1: Also hin und wieder kann ich mir schon vorstellen, dass die da in der Stadt unterwegs sein werden, mal einen Kaffee trinken, im Park spazieren gehen. Das Team wird vielleicht auch mit dem Fahrrad zum Trainingsgelände fahren. Das ist auf dem Campus der Privatuni Wake Forest, so 10 Minuten entfernt.
0: Das Hotel ist ja selbst geblockt für die WM. Wer danach dort Urlaub machen will, wo Kimmich, Nagelsmann und Havertz geschlafen haben, kann die Woche nach dem Finale buchen. Das günstigste Zimmer, ich habe mal nachgeschaut, liegt bei etwas mehr als 200 € die Nacht. Vielleicht sind es ja sogar Weltmeisterzimmer dann.

0: die nicht nur Staub bringt, sondern wertvolle Schätze. Nahe der A3 in der Nähe von Bad Camberg in Mittelhessen ist ein Keltengrab entdeckt worden, das über 2000 Jahre alt ist. Die Forscher sind begeistert. Professor Dr. Uta Recke.
1: Das war wirklich ein Glücksfall. Das war der 12er im Lotto, das war Weihnachten, Neujahr, alles in einem Tag.
0: Massiver Goldschmuck, Halsringe, Armringe, ein zweirädriger Wagen, eine etruskische Schnabelkanne, Speerspitzen, Waffen, alles zu sehen bei uns online. Und es war alles nur eine Routineuntersuchung wegen eines Solarparks. Also keiner hat damit gerechnet.
1: Es sind immer diese Überraschungen, die dann kommen.
0: Schöne Überraschung. Es ist das Grab einer wohlhabenden Person aus dem 1. Jahrhundert vor Christi, sagt uns Axel Poschluni. Er ist Leiter des Forschungszentrums Keltenwelt am Glauburg.
2: Es ist mit Sicherheit eines der absolut reichsten Gräber dieser Zeitstufe in Europa.
0: Also ein Wahnsinnsfund und diese Exponate sehen wunderschön aus. Also ihr müsst euch das anschauen. Denkmalpfleger hoffen übrigens sogar noch auf weitere Funde. Und ich glaube, ich werde jetzt einfach mal anfangen, meinen Garten umzugraben.
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0: Mit Men in Black begann für Will Smith sein großer Aufstieg als Blockbuster-Star. Oh, ist schön, den mal wieder zu hören. Und wir alle werden ihn in voller Länge genießen können. In der nächsten halben Stunde und kurz vor halb gibt's für euch die Nachrichten aus Ihrer Region.
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13: Ich bin David Bücker in Bad Camberg. Hier gab es einen der bedeutendsten archäologischen Funde Hessens, ein keltisches Fürstengrab mit Goldringen, Lanzenspitzen, Messer und Schwert. Das ist eine echte Sensation, sagt mir Uwe Recker, hessischer Landesarchäologe.
14: Das war wirklich ein Glücksfall, das war der 12er im Lotto, das war Weihnachten, Neujahr, alles an einem Tag.
13: Neben Schmuck und Waffen, die ihr euch per ffh.de und in unserer App anschauen könnt, lagen auch Überreste eines Wagens mit zwei Rädern im Grab. Axel Posluschny vom Forschungszentrum Keltenwelt am Glauberg. Wie wertvoll ist der Fund aus dem 4. Jahrhundert vor Christus?
15: Es ist mit Sicherheit eines der absolut reichsten Gräber dieser Zeitstufe in Europa und ist von seiner Bedeutung her sicherlich fast vergleichbar mit dem Glauberg, um mal ein hessisches Beispiel zu nennen.
13: Dabei weiß man bislang gar nicht, was noch alles zum Vorschein kommt. Die Ausgrabungen genau zu untersuchen, dauert noch Jahre. Der ideelle Wert ist enorm, in Geld kaum zu bemessen, sagen mir die Experten und wollen dabei keine Zahlen nennen.
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0: Ja, halt, heute Nacht bekommen wir Temperaturen bis 15 Grad, morgen dann Temperaturen 21 Grad. Der Morgen ist eigentlich so ganz schön. Am Nachmittag bekommen wir mehr Wolken und dann auch mehr Regen.
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0: Hier ist der FFH-Verkehrsservice. Achtung auf der A3 Köln-Frankfurt. Zwischen Limburg Süd und Bad Camberg liegen Gegenstände auf der Fahrbahn. Bitte fahrt hier besonders vorsichtig. Achtung auf der A66. Wiesbaden-Frankfurt zwischen Nordwestkreuz Frankfurt und Frankfurt-Ludwig-Mantler-Straße liegt ein Müllsack auf der Fahrbahn. A643 Wiesbaden-Mainz zwischen Schiersteiner Kreuz und Wiesbaden-Eppelallee 2 Kilometer stockender Verkehr. A661 Egelsbach, also Oberursel-Egelsbach, so ist es richtig, zwischen Bad Homburger Kreuz und Frankfurt-Eckenheim 2 Kilometer stockender Verkehr auf der rechten Spur in der Baustelle. Und die A3 Frankfurt-Würzburg zwischen Frankfurt-Süd und Offenbacher Kreuz 2 Kilometer stockender Verkehr.
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Tiffany Harris mit Vertigo. 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

0: Hier ist Hit Radio FFH. Am Montagabend steigen die Spritpreise wieder. Nach der erneuten Eskalation im Irankrieg stieg der Ölpreis sprunghaft an. Gleichzeitig läuft der Tankrabatt bald aus. FFH-Reporterin Zoe Tasovali, soll ich nochmal ganz schnell volltanken?
1: Ja, nicht unbedingt. Also viel wichtiger als der Tag ist oft die Uhrzeit. Das ist jetzt auch kein völlig neuer Tipp, aber gerade jetzt wieder aktuell. Laut ADAC sind die Preise morgens oft am höchsten. Im Laufe des Tages geht es dann meist nach unten. Wer erst am Abend tankt, kann pro Liter im Schnitt rund 13 Cent sparen.
0: Und nicht zu dicht auffahren, das spart nämlich richtig Geld.
1: Abstand halten. Wenn das Auto vor mir bremst, kann ich einfach vom Gas gehen und rollen lassen, statt ständig zu bremsen und dann wieder zu beschleunigen. Das spart oft mehr Sprit, als viele denken.
0: Und nicht so schnell fahren.
1: Das ist jetzt kein spektakulärer Tipp, aber oft der am meisten Geld spart.
0: Auf ffh.de könnt ihr übrigens mit unserem Spritspion die Preise vergleichen. Das ist sehr übersichtlich und einfach zu bedienen. Gute Fahrt in euren wohlverdienten Feierabend.

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9: Bahn zieht Bilanz zu neuen Sicherheitsmaßnahmen. Größerer Brand gerade in Rüsselsheim-Königstetten. Das Wetter, einige Wolken und Regen im Anmarsch.
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9: Ich bin Sarah Maxen. Guten Abend. Kameras, Bodycams und Schutzhelme. Die Deutsche Bahn setzt auf neue Technik und Ausrüstung, um das Sicherheitsgefühl zu stärken für Fahrgäste und Beschäftigte. Hintergrund ist der tödliche Angriff auf einen Zugbegleiter im Februar in der Westpfalz. Jetzt hat die Bahn in Frankfurt eine erste Bilanz für die neuen Sicherheitsmaßnahmen gezogen. Hermann von Sjederfeld vom Vorstand der DB sagte unserer Reporterin dazu.
10: Ja, wir forcieren weiterhin das Thema Bodycam. Und es wird jetzt ab Sommer so sein, dass wenn man den Notruf aktiviert, automatisch die Bodycam eingeschaltet wird. Und das letzte Thema ist, dass wir tatsächlich KI unterstützt, die Überwachung und auch die Auswertung verstärken wollen.
9: Israel und der Iran wollen ihre gegenseitigen Angriffe erstmal wieder stoppen. Das haben beide Seiten am Nachmittag gesagt. Zuvor hatte es schwere israelische Luftangriffe auf den Iran und iranischen Raketenbeschuss auf Israel gegeben. Israel stoppt die Angriffe nach eigenen Angaben auf Wunsch von US-Präsident Trump. Großer Einsatz für die Feuerwehr gerade in Rüsselsheim-Königstetten. Da brennt laut Polizei eine Scheune in einem Wohngebiet. Möglicherweise könnten die Flammen auch andere Gebäude des Hofs erfasst haben. Menschen wurden nicht verletzt. Ob Tiere zu Schaden gekommen sind, ist nicht klar. Anwohner sollen rund um den Brandort ihre Fenster und Türen geschlossen halten. Das teuerste und größte europäische Rüstungsprojekt ist gescheitert. Bundeskanzler Merz und Frankreichs Präsident Macron ziehen beim Bau eines gemeinsamen Kampfjets jetzt endgültig die Reißleine. Die Flugzeugbauer von Airbus und Dassault konnten sich bei der Entwicklung einfach nicht einigen. Für Deutschland und Frankreich, die sich gern als Motor Europas darstellen, eine herbe politische Schlappe. Der dramatische Klassenerhalt von Handball-Bundesligist HSG Wetzlar sorgt auch für Jubel in der Stadtpolitik. Am Tag nach dem großen Happy End für die Mittelhessen hat unser Reporter mit Wetzlars Oberbürgermeister Manfred Wagner gesprochen.
11: Das war Anspannung pur, das war brutal. Ich war in der Halle. Das ist für die Region ganz, ganz wichtig. Und deswegen ist das natürlich etwas, was sich die Wetzlarer heute alle an jeder Ecke erzählen, dass es die HSG geschafft hat. Und natürlich, wir freuen uns auf die nächste Saison. Die Karten werden neu gelegt und ich glaube, so ein Zittern brauchen wir da nicht mehr wirklich.
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12: Heute Nacht bekommen wir Temperaturen um die 15 Grad und es wird jetzt jeden Tag, es tut mir leid, euch das zu erzählen, es wird immer ein bisschen schlechter. Morgen dann erstmal 19 Grad, dann bekommen wir 21 Grad am Mittwoch und am Freitag 22 Grad. Also es kommen kältere Tage, es gibt viele Wolken, also morgen beginnt der Tag mit Wolken, am Nachmittag wird es dann schöner. Aber wir müssen uns erstmal, eigentlich ist es jetzt so ein bisschen Wetter von den Eisheiligen, das ist verrücktes Wetter, oder? Erst diese Hitze und jetzt wird es wieder langsam kühler. So normale Temperaturen, so immer 24 bis 25 Grad und immer ein bisschen Sonne, Wolken, das wäre mal schön. A7 Kassel-Fulda, zwischen Dreieck Kassel-Süd und Guxhagen, da steht ein defektes Auto auf der rechten Spur. Bitte fahrt hier ganz besonders vorsichtig.
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12: Einen schönen Abend. Schön, dass ihr bei uns seid. Alexander Zverev hat es geschafft. Sein Pokal für den ersten Grand Slam-Sieg geriet allerdings ein wenig in den Hintergrund, weil seine Freundin Sofia Tomalla ihm einen 15 Woche alten Welpen als Geschenk mit nach Paris gebracht hat. Wieder ein Dackel, ja, noch einer. Von Dackeln kann man anscheinend nie genug haben. Die Momente seines großen Sieges. Und was Boris Becker dazu gesagt hat, in wenigen Minuten hier.

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0: Lenny Kravitz, Pharrell Williams waren im Publikum, aber auch Oma Natalia.
2: Alexander Zverev gewinnt die French Open 2026.
0: Alexander Zverev hat sein erstes Grand Slam Finale gewonnen. Boris Becker zeigte sich bei Eurosport schwer beeindruckt.
3: Er ist der erste Deutsche, der jemals dieses Turnier gewinnen konnte. Ja, es gab Gottfried von Gramm und Henne Henkel in den 30er Jahren, aber in der Open Era hat Sascha Zverev heute Sportgeschichte geschrieben.
0: Herzlichen Glückwunsch zum großartigen Sieg bei den French Open. Diese starke Leistung begeistert ein ganzes Land, schrieb Kanzler Merz, einer der vielen, auch sehr prominenten Gratulanten. Aber am meisten hat sich Zverev wohl über das Geschenk von seiner Freundin Sophia Tomalla gefreut. Buba, der Dackelwelpe, gehört seit dem Sieg zur Hundefamilie. Sie hat ihn im Zug mit nach Paris gebracht. Es gibt ja schon einen Dackel. Hinter jedem starken Mann steht ein kleiner, starker Dackel, schrieb ja Zverev auf seinem Instagram-Kanal.
4: It's a happy end.
0: Genau, mit Buba sind es nun zwei kleine, starke Dackel im Hause Zverev Tomalla. Ich glaube, diese Dackel, die kann man einfach nie genug haben. Er hat ja auch noch zwei andere Hunde. Also er hat vier Hunde insgesamt.

0: Sommerurlaub schon geplant oder Ideen? Egal, ob jetzt für ein paar Tage oder ein längerer Sommerurlaub, günstiger kommt man mit Reisen in Richtung Südeuropa weg. Das sagen ganz aktuelle Zahlen. Wohin man fahren sollte, wenn man sparen will, und das müssen wir doch alle ein bisschen, und wohin besser nicht, weiß Ronny Thorau.
1: Also am günstigsten übernachtet und speist man in den südeuropäischen Ländern Nordmazedonien und Bulgarien. Da liegen die Preise im Schnitt bei der Hälfte nur im Vergleich zu Deutschland. Und ein Drittel auch spart man in Portugal und immerhin auch noch rund ein Fünftel in Spanien, Malta, Zypern und Griechenland. Eher teurer in Südeuropa sind Kroatien und Italien, aber auch da spart man bei Hotels und Restaurants immer noch ein paar Prozent im Vergleich zu Deutschland. Deutlich teurer dagegen wird es in der Schweiz und in Nordeuropa, in Island und Norwegen vor allem, aber auch zum Beispiel in Dänemark.
0: In Hessen beginnen die Sommerferien schon bald, diesmal recht früh, am 29. Juni. Das heißt in 21 Tagen Sommerferien in Hessen. Also überlegt euch gut, wohin die Reise geht.

0: Es ist so ein schöner, entspannter Reggae-Song. In Deutschland eine der bekanntesten Sommerhits der 80er Jahre, vielleicht auch noch andere Jahrzehnte. Und weil er so schön ist, hören wir ihn direkt nach dem Verkehrsservice.
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0: Wir haben 5 Minuten vor 7:30. Achtung auf der A66. Wiesbaden-Frankfurt zwischen Nordwestkreuz Frankfurt und Frankfurt-Ludwig-Landmann-Straße befindet sich ein Fahrradfahrer auf der Fahrbahn. Bitte fahrt hier besonders vorsichtig. A7 Kassel-Fulda zwischen Dreikassel-Süd und Cuxhagen. Da steht ein defektes Auto auf der rechten Spur. Auch hier bitte aufpassen. Und A661 Oberursel-Egelsbach in Höhe Frankfurt-Heddernheim steht ein defektes Auto auf der rechten Spur. Auch hier. Ihr wisst es schon, bitte vorsichtig unterwegs sein.
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0: Klimt, Vincent van Gogh haben die Mondblüte nicht umsonst gemalt, weil sie einfach so beeindruckend ist. Und ihr könnt die Mondblüte miterleben, und zwar in Nordhessen.
1: Ich bin Madeleine Kassem in Meißner-Germerode. Ja, und hier geht die Mondblüte langsam los. Einige Felder mit den frühen Sorten blühen jetzt schon lila. Die pinke Mondblüte wird um den 20. Juni herum erwartet. Claudia Krabbes vom Geo-Naturpark Frau Holleland. Für Besucher gibt's ja jetzt schon einiges an Angeboten hier, ne?
2: Es gibt den 4 Kilometer langen Mondwanderweg, der also durch die Felder führt zu zahlreichen Fotopunkten und auch Bänken. Es gibt die Mondhenne, wo man einkehren kann. Wir haben das Mondkino mit einem Film zur Mondblüte und zur Region. Planwagenfahrten sind unterwegs und auch langsam nimmt das Veranstaltungsprogramm rund um die Mondblüte zu.
1: Was ist denn Ihr persönlicher Tipp für Besucher?
2: So zeitig wie möglich morgens kommen, weil da sind die Mondblüten einfach am schönsten. So eine Mondblüte blüht ja in der Regel auch nur einen Tag. Je nach Wetterlage kann es sein, dass sie also nicht bis zum Abend durchblüht. Ja, und auf alle Fälle die Kamera mitnehmen. Es gibt so viele Fotomotive und ja, zum Schluss natürlich auch einkehren.
1: Wie es um die Mondblüte steht, die Nummer zum Mondtelefon steht bei ffh.de und in der App.
3: Und

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5: Opel will Astra weiter in Rüsselsheim bauen. Nationalmannschaft in North Carolina gelandet. Das Wetter, Regen zieht auf, es wird kühler.
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5: Ich bin Sarah Maxen. Guten Abend. Die Zukunft des Opel-Stammsitzes in Rüsselsheim ist gesichert, das sagt der Autobauer. Nach den vielen Hiobsbotschaften der vergangenen Jahre ist jetzt klar, auch die nächste Astra-Generation wird in Rüsselsheim gebaut. FFH-Reporter Yannick Schick.
6: Diese Entscheidung sichere Arbeitsplätze, sagt Oberbürgermeister Burkhardt. Und Hessens Wirtschaftsminister Mansouri spricht von einem dringend benötigten Lichtblick. Die nächste Astra-Generation soll laut Opel gegen Ende dieses Jahrzehnts kommen und dafür will der Autobauer in dreistelliger Millionenhöhe investieren, neben dem bereits laufenden Bau der neuen Unternehmenszentrale. Insgesamt schrumpft das Rüsselsheimer Opel-Werk aber seit langer Zeit. Im vergangenen Jahrzehnt hat sich die Zahl der Beschäftigten hier auf rund 7.000 halbiert.
5: Schnelleres Internet, mehr Mobilfunk und weniger Bürokratie. Bund, Länder, Kommunen und Telekommunikationsbranche haben einen gemeinsamen Ausbaupakt beschlossen. Die Industrie verspricht, allein in diesem Jahr knapp 11 Milliarden Euro in neue Glasfaser- und Mobilfunknetze zu stecken. Im Gegenzug wollen die Behörden Baugenehmigungen künftig deutlich schneller und digital erstellen. Weil er an ihr Geld wollte, mussten sie sterben. Heute ist am Landgericht Fulda der Mörder des Ehepaars aus Wildeck-Richelsdorf verurteilt worden zu lebenslanger Haft. FFH-Reporterin Madeleine Kassim.
7: Die Richter sehen es als erwiesen an, dass der Handwerker aus Thüringen das Ehepaar erstochen hat. Sie stellten das Mordmerkmal der Heimtücke fest, außerdem die besondere Schwere der Schuld, so eine Sprecherin. Das bedeutet, dass es mehr als unwahrscheinlich ist, dass er nach 15 Jahren freikommt. Laut Anklage hat der Mann häufiger für das Ehepaar gearbeitet und gewusst, dass sie Bargeld zu Hause lagern. Er selbst hatte sich laut Medienberichten widersprüchlich geäußert und unter anderem von Notwehr gesprochen.
5: Fast 4 Jahre lang hatte eine Studenten-WG im Frankfurter Nordend Wuchermieten bezahlt. Jetzt muss die Vermieterin rund 26.700 Euro zurückzahlen, sagt die Stadt Frankfurt. Das Amt für Wohnungswesen hatte sich eingeschaltet, weil die WG-Miete den Angaben zufolge teilweise doppelt so hoch war wie in der Gegend üblich. Wer auch denkt, dass er viel zu viel Miete zahlt, soll das melden, sagt die Stadt jetzt.
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5: Zur Begrüßung gab es Wasserfontänen von der Flughafenfeuerwehr. Die deutsche Fußballnationalmannschaft ist in ihrem WM-Quartier in North Carolina gelandet. In Winston-Salem hat die Mannschaft direkt heute noch, gegen Mitternacht unserer Zeit, ein Training vor 3000 Zuschauern. Die restliche WM-Vorbereitung, die ist dann nicht mehr öffentlich.
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8: Wir bekommen auch Wasserfontänen, aber erstmal morgen wieder. Die Nacht bleibt erstmal trocken, um die 15 Grad. Morgen dann 16 bis 21 Grad. Am Morgen ist es noch schöner. Am Nachmittag kommen dann, wie gesagt, die Nässe, was ich erzählt habe. Wir werden alle ein bisschen nass werden. Überhaupt werden die nächsten 3 Tage, sind so Temperaturen um die 21, 19, 22 Grad. Immer mal Wolken, immer mal wieder Regen. Also nicht wirklich warm. Und auch nicht wirklich sonnig. Hier ist der FFH-Verkehrsservice A7 Kassel-Fulda zwischen Dreikassel-Süd und Cuxhagen. Da steht ein defektes Auto auf der rechten Spur. Bitte fahrt vorsichtig.
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0: Hier ist Radio FFH am 8. Juni. Bonnie Tyler hat ihren Geburtstag heute leider im Krankenhaus verbringen müssen. FFH-Reporter Philipp Detlefs in London. Sie wird ja heute 75 Jahre alt und war ja nach einer Notoperation ins künstliche Koma gesetzt worden. Wir haben uns alle viele Sorgen um sie gemacht. Weiß man, wie es ihr im Moment geht?
1: Was genau ist, weiß man derzeit leider nicht. Es gab diese Woche zwar ein Update auf ihrer Website, das aber eigentlich kein wirkliches Update war. Da hieß es, es gebe keine Neuigkeiten zu ihrer, so wörtlich, kontinuierlichen Genesung, aber man müsse davon ausgehen, dass keine News in dem Fall gute News seien. Dazu die Bitte, nicht zu spekulieren, nicht irgendwelchen dubiosen Quellen im Internet zu vertrauen, die oft mit künstlicher Intelligenz erstellt wurden, um Klicks zu generieren. Bonnie bleibe weiter in Portugal in Behandlung und das könne noch eine ganze Weile dauern.
0: Es ist ja passiert, als sie gerade auf Tournee war.
1: Ja, eigentlich wäre Bonnie Tyler jetzt mittendrin in ihrer Europatournee. Drei Konzerte sind schon abgesagt worden, darunter eins im nordfriesischen Wiesmoor. Ihre nächsten Konzerte wären am 11. Juni in Ungarn und eine Woche später in der Türkei. In Deutschland würde es erst am 10. Juli weitergehen, und zwar in Zwickau. Bisher ist das nicht abgesagt worden, weder von Tylers Management noch vom Konzertveranstalter gab es dazu Informationen. Also ich würde jedem, der Karten hat, empfehlen, die Website einfach im Blick zu behalten und jetzt einfach abzuwarten.
0: Hoffen wir einfach auf das Beste. Bonnie Tyler wird heute 75 Jahre alt und in dem Song Holding Out for a Hero geht es ja um einen starken Menschen, der an ihrer Seite sein kann. Und den hat sie schon lange gefunden. Seit 50 Jahren ist Bonnie Tyler mit Robert Sullivan verheiratet. Sie leben zusammen an der Algarve in Portugal und er ist jetzt auch an ihrer Seite. Gute Besserung, Bonnie Tyler.

Ausgehen, reden, sich treiben lassen, dem Alltag entfliehen. Genau das besingt dieses Gefühl Sheryl Crow in diesem Superhit aus dem Jahre 1994.

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9: Wir haben 3:09. Achtung auf der R49 Gießen-Kassel. Zwischen Homburg-Nord und Stadtallendorf-Süd liegen Reifenteile auf der Fahrbahn. A7 Kassel-Fulda zwischen Dreieckkassel-Süd und Cuxhagen. Da steht ein defektes Auto auf der rechten Spur. Bitte fahrt vorsichtig.
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0: schönen Abend, hier ist Südradio SFH. Mein Kollege Marc Wilhelm könnte nach dem heutigen Tag eine Karriere als Meisterdieb anfangen, was er natürlich nie tun würde. Er war nämlich heute mit der Polizistin Caroline Fernandes in Riedstadt-Erfelden unterwegs, um zu schauen, wie wir uns alle besser vor Einbrüchen und Diebstählen schützen können.
1: Wenn uns etwas auffällt bei den Häusern, dann haben wir eine extra Postkarte, die wir ausfüllen. Da steht jetzt zum Beispiel, Ihr Einbruchsrisiko war hoch, weil...
2: Kann man jetzt ankreuzen?
1: Genau, zum Ankreuzen. Einmal das Fenster gekippt oder offen war.
2: Und das ist quasi eine Einladung?
1: So ein gekipptes Fenster ist quasi wie ein offenes Fenster, das ist null Schutz.
0: In fast 7000 Wohnungen ist letztes Jahr in Hessen eingebrochen worden. Und da hilft so eine Aktion der Polizei ziemlich.
1: Ja genau, wir sensibilisieren die Leute damit nochmal, dass sie eben nochmal drüber nachdenken und ihr Verhalten vielleicht dann ändern demnächst.
0: Eine regelrechte Einladung für Diebe sind übrigens überfüllte Briefkästen.
1: Man sollte immer darauf achten, wenn man in Urlaub fährt, dass man jemanden hat, der den Briefkasten auch leert. Sonst ist es ja auch sehr auffällig.
0: Und wenn er schon mal da ist, kann er vielleicht auch dann schnell noch die Blumen gießen.

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4: Ich bin Doc Zeitler. Nach dem Brand in einem Umspannwerk in Reutlingen haben Staatsschutz und Antiterrorzentrum beim Landeskriminalamt in Stuttgart die Ermittlungen übernommen. Das teilte Baden-Württembergs Innenminister Hagel in Reutlingen mit. Nach LKA-Angaben gibt es Anzeichen, dass ein Brandbeschleuniger benutzt wurde. Am Brandort gesicherte Spuren müssten nun ausgewertet werden. Die Vorgehensweise deute auf linksextremistische Täter hin, heißt es aus Sicherheitskreisen. Kameras und Bodycams. Die Deutsche Bahn setzt auf neue Technik und Ausrüstung, um das Sicherheitsgefühl ihrer Beschäftigten und der Fahrgäste zu stärken. Denn immer wieder kommt es etwa zu Konflikten bei der Ticketkontrolle. Für bundesweites Entsetzen sorgte Anfang Februar ein tödlicher Angriff auf einen Zugbegleiter.
5: Die Bahn will kräftig aufrüsten für mehr Sicherheit. So laufen an Bahnhöfen und auch in Zügen tausende Kameras. Die Bilder sollen künftig in Echtzeit ausgewertet werden. Eine künstliche Intelligenz schlägt dann bei Konflikten Alarm. Außerdem wird in einigen Zügen eine Doppelbesetzung getestet. Die Zugbegleiter sind dann entweder zu zweit an Bord oder werden von Security-Leuten begleitet. Ab Juli sollen bei der Schutzausrüstung auch stichfeste Westen getestet werden. Ursula Winkler, Nachrichtenredaktion.
4: Schnelleres Internet, mehr Mobilfunk und weniger Bürokratie. Bund, Länder, Kommunen und die Telekommunikationsbranche haben einen gemeinsamen Ausbaupakt beschlossen. Allein im kommenden Jahr wollen die Unternehmen fast 11 Milliarden Euro in Glasfaser- und Mobilfunknetze investieren.
6: Damit neue Leitungen und Mobilfunkmasten schneller gebaut werden können, sollen Genehmigungen künftig deutlich einfacher und digitaler ablaufen. Außerdem wollen die Anbieter ihre Netze stärker gemeinsam nutzen. Das bedeutet mehr Wettbewerb, ohne dass überall doppelt gebaut werden muss. Ob die Ziele tatsächlich erreicht werden, soll regelmäßig überprüft werden. Zoe Tassovali, Nachrichtenredaktion.
4: Die Fußballnationalmannschaft ist in Winston-Salem gelandet. Nach einem rund zweistündigen Flug aus Chicago kam das DFB-Team zur Mittagszeit auf dem Airport an. Auf dem Rollfeld wurde die Maschine mit Fontänen der Flughafenfeuerwehr begrüßt. In der Stadt in North Carolina beziehen Bundestrainer Julian Nagelsmann und sein WM-Aufgebot ihr Turnierhotel. Am frühen Abend Ortszeit findet eine öffentliche Trainingseinheit statt.
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7: Ist ganz okay heute Nacht, Temperaturen bis 15 Grad, morgen dann so 21 Grad. Es wird immer wieder Wolken geben und kleine Wasserfontänen am Nachmittag, wie für die Nationalmannschaft von oben. Und der Trend für die Woche bis zum Freitag, es geht immer so hin und her, 21, 20 Grad, Wolken, wenig Sonne und ab und zu auch mal Schauer. Hier ist der FFH-Verkehrsservice heute Abend, A7 Kassel-Fulda. Zwischen Dreieck Kassel-Süd und Cuxhaven steht im Moment ein defektes Auto auf der rechten Spur. Bitte fahrt vorsichtig. Gute Fahrt und noch einen schönen Abend.
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1: Achtung auf der A60 Rüsselsheim Richtung Mainz. Zwischen Bischofsheim und Mainz-Spitz-Dreieck liegt ein Metallteil auf der Fahrbahn. Bitte fahrt hier besonders vorsichtig.

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1: Ich bin Thomas Brock. Nach dem Brand in einem Umspannwerk in Reutlingen vergangene Nacht haben Staatsschutz und Antiterrorzentrum beim Landeskriminalamt in Stuttgart die Ermittlungen übernommen. Das teilte Innenminister Hagel in Reutlingen mit. Es geht demnach um den Verdacht der vorsätzlichen Brandlegung und der Störung öffentlicher Betriebe.
2: Selbst viele Stunden nach dem Feuer waren noch Haushalte in Reutlingen ohne Strom. Für die Nacht soll es zur Sicherheit einen Notfalltreffpunkt geben. Dort können die Menschen etwa Handys aufladen oder Babynahrung erwärmen. Der Netzbetreiber spricht von insgesamt 3 entdeckten Brandstellen und einem beschädigten Zaun. Ermittler fanden Spuren eines möglichen Brandbeschleunigers. Sicherheitskreisen zufolge deutet das Vorgehen auf Linksextremisten hin. Landesinnenminister Hagel sagte aber, man ermittle in alle Richtungen. Ursula Winkler, Nachrichtenredaktion.
1: Die Mineralölkonzerne geben den von der Bundesregierung eingeführten Tankrabatt nach Berechnung des IFO-Instituts zum großen Teil an die Autofahrer weiter. Ein Teil der vom Bund eingesetzten rund 1,6 Milliarden Euro Steuermittel verbleibt aber bei den Konzernen, wie das Institut in München mitteilte. Der Tankrabatt soll noch bis Ende Juni gelten. Die Koalition hatte die Spritsteuer um knapp 17 Cent pro Liter gesenkt. Obwohl die Arbeitslosigkeit in Deutschland seit Jahren größer wird, waren im ersten Quartal bundesweit mehr als 1 Million Arbeitsplätze unbesetzt. Das geht aus der jüngsten Stellenerhebung des Instituts für Arbeitsmarkt- und Berufsforschung in Nürnberg hervor.
3: Bundesweit waren im ersten Quartal mehr als 1,1 Millionen Arbeitsplätze unbesetzt. Das sind zwar etwas weniger als Ende vergangenen Jahres, die Zahl bleibt aber hoch. Gleichzeitig kommen aktuell auf jede offene Stelle 264 Arbeitslose. Das Problem, häufig passen die Anforderungen der Unternehmen nicht zu den Qualifikationen der Arbeitssuchenden. Besonders deutlich wird das bei Jobs ohne Ausbildungsabschluss. Aus München, Fabian Schaffer.
1: Nach jahrelangen Vorbereitungen ist das milliardenschwere Rüstungsprojekt eines deutsch-französischen Kampfjets gescheitert. Bundeskanzler Merz und der französische Präsident Macron seien zu der Einschätzung gekommen, dass die Unternehmen Dassault und Airbus beim Bau eines gemeinsamen Kampfflugzeugs nicht zusammenfinden, hieß es aus deutschen Regierungskreisen. Merz habe Macron daher nahegelegt, den Bau des Jets nicht weiter zu verfolgen. Zum Wetter die aktuelle Vorhersage des Deutschen Wetterdienstes. In der Nacht ist es meist stark bewölkt und von West nach Ost zieht schauerartig verstärkter, teils gewittriger Regen durch. Tiefstwerte 17 bis 12, in den westlichen Mittelgebirgen bis 8 Grad. Tagsüber dann vor allem im Norden Schauer und einzelne Gewitter, vom Süden bis in die östliche Mitte stark bewölkt bis bedeckt und gebietsweise länger andauernder Regen. Dazu Höchstwerte von 15 bis 21 Grad.
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4: Es gibt derzeit nur eine Meldung, die A60 Mainz Richtung Bingen. Zwischen Mainz-Lerchenberg und Mainz-Flinten ein Unfall. Ansonsten kommt gut an.
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1: Ich bin Thomas Bott. Kameras, Bodycams und Schutzhelme. Die Deutsche Bahn setzt auf neue Technik und Ausrüstung, um das Sicherheitsgefühl ihrer Beschäftigten und der Fahrgäste zu stärken. Denn immer wieder kommt es etwa zu Konflikten bei der Ticketkontrolle. Für bundesweites Entsetzen sorgte Anfang Februar ein tödlicher Angriff auf einen Zugbegleiter in der Westpfalz.
2: Die Bahn will kräftig aufrüsten für mehr Sicherheit. So laufen an Bahnhöfen und auch in Zügen tausende Kameras. Die Bilder sollen künftig in Echtzeit ausgewertet werden. Eine künstliche Intelligenz schlägt dann bei Konflikten Alarm. Außerdem wird in einigen Zügen eine Doppelbesetzung getestet. Die Zugbegleiter sind dann entweder zu zweit an Bord oder werden von Security-Leuten begleitet. Ab Juli sollen bei der Schutzausrüstung auch stichfeste Westen getestet werden. Freiwillig können die Mitarbeiter mit Kundenkontakt auch Bodycams tragen. Sie sollen sogar zum Standard werden. Ursula Winkler, Nachrichtenredaktion.
1: Nach dem Brand in einem Umspannwerk in Reutlingen vergangene Nacht haben Staatsschutz und Antiterrorzentrum beim Landeskriminalamt in Stuttgart die Ermittlungen übernommen. Das teilte Innenminister Hagel mit. Es geht demnach um den Verdacht der vorsätzlichen Brandlegung und der Störung öffentlicher Betriebe. Bundesinnenminister Dobrindt geht von einem Anschlag aus. Es werde in alle Richtungen ermittelt, sagte er. Der Brand hatte zu einem großflächigen Strom.
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3: A60 Mainz Richtung Bingen. Zwischen Mainz-Lerchenberg und Mainz-Finden ein Unfall. Ansonsten nichts los. Konkurrenz.
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1: Ich bin Thomas Brock. Nach dem Brand in einem Umspannwerk in Reutlingen vergangene Nacht haben Staatsschutz und Antiterrorzentrum beim Landeskriminalamt in Stuttgart die Ermittlungen übernommen. Das teilte Innenminister Hagel mit. Es geht demnach um den Verdacht der vorsätzlichen Brandlegung und der Störung öffentlicher Betriebe. Bundesinnenminister Dobrindt geht von einem Anschlag aus, das sagte er im ZDF.
2: Wir gehen davon aus, dass es sich hier aller Wahrscheinlichkeit nach um einen Brandanschlag handelt. Notwendige Spuren wurden ermittelt. Jetzt geht es darum, dass man in alle Richtungen weiter ermittelt, um die Grundlage dieses Brandanschlags und die Täter entsprechend auch zu ermitteln.
1: Innenminister Dobrindt. Der Brand hatte zu einem großflächigen Stromausfall geführt. Die Deutsche Bahn stattet ihre Kundenbetreuer an Bahnhöfen und in Zügen seit einigen Wochen mit Bodycams aus. Rund ein Drittel haben das freiwillige Angebot bislang in Anspruch genommen. Bis Jahresmitte wolle man eine Quote von 50% erreichen, heißt es bei der Bahn. Außerdem sollen alle Beschäftigten mit Kundenkontakt eine verpflichtende Schulung besucht haben. Umfragen der Gewerkschaft EVG zeigen immer wieder, dass sich viele Zugbegleiter bei ihrer Arbeit nicht sicher fühlen. Der Tankrabatt entlastet Autofahrer zwar spürbar, nach Berechnungen des IFO-Instituts bleibt aber ein Teil der rund 1,6 Milliarden Euro an Steuermitteln bei den Mineralölkonzernen hängen. Die Wirtschaftsforscher sehen die Maßnahme deshalb kritisch.
3: An der Zapfsäule kommt zwar ein Großteil des Rabatts an, nach Einschätzung des IFO-Instituts profitieren davon aber vor allem Vielfahrer und Menschen mit größeren Autos. Wer nur selten tankt oder mit wenig Geld auskommen muss, habe deutlich weniger von dieser Entlastung. Die Forscher aus München sagen deshalb, wenn der Rabatt Ende des Monats ausläuft, sollte Schluss sein. Statt günstigeren Sprit für alle zu finanzieren, könnte der Staat Menschen mit geringem Einkommen gezielter unterstützen. Zoe Tassovali, Redaktion.
1: Nach jahrelangen Vorbereitungen ist das milliardenschwere Rüstungsprojekt eines deutsch-französischen Kampfjets gescheitert. Bundeskanzler Merz und der französische Präsident Macron seien zu der Einschätzung gekommen, dass die Unternehmen Dassault und Airbus beim Bau eines gemeinsamen Kampfflugzeugs nicht zusammenfinden, hieß es aus deutschen Regierungskreisen. Merz habe Macron daher nahegelegt, den Bau des Jets nicht weiter zu verfolgen. Zum Wetter die aktuelle Vorhersage des Deutschen Wetterdienstes. In der Nacht ist es meist stark bewölkt und von West nach Ost zieht schauerartig verstärkter, teils gewittriger Regen durch. Tiefstwerte 17 bis 12, in den westlichen Mittelgebirgen bis 8 Grad. Tagsüber dann vor allem im Norden Schauer und einzelne Gewitter, vom Süden bis in die östliche Mitte stark bewölkt bis bedeckt und gebietsweise länger andauernder Regen. Dazu Höchstwerte von 15 bis 21 Grad.
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4: Uns liegen im Moment keine Meldungen über Verkehrsstörung vor. Wir wünschen eine gute Fahrt.
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1: Ich bin Thomas Brock. Nach dem Brand in einem Umspannwerk in Reutlingen vergangene Nacht haben Staatsschutz und Antiterrorzentrum beim Landeskriminalamt in Stuttgart die Ermittlungen übernommen. Das teilte Innenminister Hagel in Reutlingen mit. Es geht demnach um den Verdacht der vorsätzlichen Brandlegung und der Störung öffentlicher Betriebe.
2: Selbst viele Stunden nach dem Feuer waren noch Haushalte in Reutlingen ohne Strom. Für die Nacht soll es zur Sicherheit einen Notfalltreffpunkt geben. Dort können die Menschen etwa Handys aufladen oder Babynahrung erwärmen. Der Netzbetreiber spricht von insgesamt 3 entdeckten Brandstellen und einem beschädigten Zaun. Ermittler fanden Spuren eines möglichen Brandbeschleunigers. Sicherheitskreisen zufolge deutet das Vorgehen auf Linksextremisten hin. Landesinnenminister Hagel sagte aber, man ermittle in alle Richtungen. Ursula Winkler, Nachrichtenredaktion.
1: Die Mineralölkonzerne geben den von der Bundesregierung eingeführten Tankrabatt nach Berechnung des IFO-Instituts zum großen Teil an die Autofahrer weiter. Ein Teil der vom Bund eingesetzten rund 1,6 Milliarden Euro Steuermittel verbleibt aber bei den Konzernen, wie das Institut in München mitteilte. Der Tankrabatt soll noch bis Ende Juni gelten. Die Koalition hatte die Spritsteuer um knapp 17 Cent pro Liter gesenkt. Obwohl die Arbeitslosigkeit in Deutschland seit Jahren größer wird, waren im ersten Quartal bundesweit mehr als 1 Million Arbeitsplätze unbesetzt. Das geht aus der jüngsten Stellenerhebung des Instituts für Arbeitsmarkt- und Berufsforschung in Nürnberg hervor.
3: Bundesweit waren im ersten Quartal mehr als 1,1 Millionen Arbeitsplätze unbesetzt. Das sind zwar etwas weniger als Ende vergangenen Jahres, die Zahl bleibt aber hoch. Gleichzeitig kommen aktuell auf jede offene Stelle 264 Arbeitslose. Das Problem, häufig passen die Anforderungen der Unternehmen nicht zu den Qualifikationen der Arbeitssuchenden. Besonders deutlich wird das bei Jobs ohne Ausbildungsabschluss. Aus München, Fabian Schaffer.
1: Nach jahrelangen Vorbereitungen ist das milliardenschwere Rüstungsprojekt eines deutsch-französischen Kampfjets gescheitert. Bundeskanzler Merz und der französische Präsident Macron seien zu der Einschätzung gekommen, dass die Unternehmen Dassault und Airbus beim Bau eines gemeinsamen Kampfflugzeugs nicht zusammenfinden, hieß es aus deutschen Regierungskreisen. Merz habe Macron daher nahegelegt, den Bau des Jets nicht weiter zu verfolgen. Zum Wetter die aktuelle Vorhersage des Deutschen Wetterdienstes. In der Nacht ist es meist stark bewölkt und von West nach Ost zieht schauerartig verstärkter, teils gewittriger Regen durch. Tiefstwerte 17 bis 12, in den westlichen Mittelgebirgen bis 8 Grad. Tagsüber dann vor allem im Norden Schauer und einzelne Gewitter, vom Süden bis in die östliche Mitte stark bewölkt bis bedeckt und gebietsweise länger andauernder Regen. Dazu Höchstwerte von 15 bis 21 Grad.
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4: Im Moment gibt es keine Meldung über Verkehrsstörung. Wir wünschen eine gute Fahrt.
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1: Ich bin Thomas Bott. Kameras, Bodycams und Schutzhelme. Die Deutsche Bahn setzt auf neue Technik und Ausrüstung, um das Sicherheitsgefühl ihrer Beschäftigten und der Fahrgäste zu stärken. Denn immer wieder kommt es etwa zu Konflikten bei der Ticketkontrolle. Für bundesweites Entsetzen sorgte Anfang Februar ein tödlicher Angriff auf einen Zugbegleiter in der Westpfalz.
2: Die Bahn will kräftig aufrüsten für mehr Sicherheit. So laufen an Bahnhöfen und auch in Zügen tausende Kameras. Die Bilder sollen künftig in Echtzeit ausgewertet werden. Eine künstliche Intelligenz schlägt dann bei Konflikten Alarm. Außerdem wird in einigen Zügen eine Doppelbesetzung getestet. Die Zugbegleiter sind dann entweder zu zweit an Bord oder werden von Security-Leuten begleitet. Ab Juli sollen bei der Schutzausrüstung auch stichfeste Westen getestet werden. Freiwillig können die Mitarbeiter mit Kundenkontakt auch Bodycams tragen. Sie sollen sogar zum Standard werden. Ursula Winkler, Nachrichtenredaktion.
1: Nach dem Brand in einem Umspannwerk in Reutlingen vergangene Nacht haben Staatsschutz und Antiterrorzentrum beim Landeskriminalamt in Stuttgart die Ermittlungen übernommen. Das teilte Innenminister Hagel mit. Es geht demnach um den Verdacht der vorsätzlichen Brandlegung und der Störung öffentlicher Betriebe. Bundesinnenminister Dobrindt geht von einem Anschlag aus. Es werde in alle Richtungen ermittelt, sagte er. Der Brand hatte zu einem großflächigen Stromausfall geführt. Die Mineralölkonzerne geben den von der Bundesregierung eingeführten Tankrabatt nach Berechnung des IFO-Instituts zum großen Teil an die Autofahrer weiter. Ein Teil der vom Bund eingesetzten rund 1,6 Milliarden Euro Steuermittel verbleibt aber bei den Konzernen. Der Tankrabatt soll noch bis Ende Juni gelten. Die Koalition hatte die Spritsteuer um knapp 17 Cent pro Liter gesenkt. Die deutsche Fußballnationalmannschaft ist in ihr WM-Quartier in Winston-Salem eingezogen. Nach dem Flug von Chicago landete die Mannschaft in North Carolina.
3: Das deutsche WM-Hotel Graylin Estate erinnert so ein bisschen an eine mittelalterliche Burg, in dem sich allerdings eine Luxusherberge befindet, idyllisch und ruhig zwischen grünen Hügeln gelegen und nur wenige Minuten entfernt vom Trainingsgelände der Wake Forest Universität. Dort auf dem riesigen Areal mit 3 Plätzen und einer Turnhalle hat sich der Bundestrainer schon bei der ersten Besichtigung vergangenes Jahr richtig wohlgefühlt. Und in dieser Umgebung will er Wirtz, Musiala und Co. jetzt den passenden WM-Feinschliff verpassen. Thomas Thonfeld, Sportredaktion.
1: Am Sonntag startet das DFB-Team dann gegen Curaçao ins Turnier. Zum Wetter die aktuelle Vorhersage des Deutschen Wetterdienstes. In der Nacht ist es meist stark bewölkt und von West nach Ost zieht schauerartig verstärkter, teils gewittriger Regen durch. Tiefstwerte 17 bis 12, in den westlichen Mittelgebirgen bis 8 Grad. Tagsüber dann vor allem im Norden Schauer und einzelne Gewitter, vom Süden bis in die östliche Mitte stark bewölkt bis bedeckt und gebietsweise länger andauernder Regen. Dazu Höchstwerte von 15 bis 21 Grad.
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4: Im Moment gibt es keine Meldung über Verkehrsstörung. Wir wünschen eine gute Fahrt.
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